0: Schloss Beensberg bei Köln. Dort empfing ihn Kanzler Merz, um den heutigen deutsch-französischen Ministerrat vorzubereiten. Der findet auf Schloss Augustusburg in Brühl statt. Im Prozess gegen eine mutmaßliche NSU-Unterstützerin wird heute vor dem Oberlandesgericht Dresden das Urteil erwartet. Die Angeklagte ist die Ehefrau eines bereits verurteilten NSU-Unterstützers. Zudem gilt sie als enge Freundin der Rechtsterroristin Beate Zschäpe. Die Bundesanwaltschaft wirft der Frau unter anderem vor, Zschäpe ihren Personalausweis und ihre Krankenkassenkarte überlassen zu haben. Mit einem Aktionsplan will die Bundesregierung entschiedener gegen Steuerbetrug und Geldwäsche vorgehen. Finanzminister Klingbeil und Justizministerin Hubich haben ein gemeinsames Zentrum gegen Steuer- und Finanzkriminalität beim Zoll angekündigt. Dabei soll mit modernen Methoden gearbeitet werden, sagte Klingbeil.
1: Künstliche Intelligenz wird dabei helfen, große Datenmengen zu durchsuchen, komplexe Unternehmensgeflechte zu entwirren und Strohmänner besser zu identifizieren. Auch Blockchain-Analysen werden wir etablieren. Steuerkriminalität im digitalen Raum entzieht sich immer mehr den klassischen Ermittlungsmethoden. Und darauf müssen wir reagieren.
0: Besonders schwere Steuerstraftaten sollen schärfer geahndet werden und Selbstanzeigen nicht mehr grundsätzlich zur Straffreiheit führen. US-Präsident Trump will sich in der Nacht mit einer Rede an seine Landsleute wenden. Die Ansprache ist für 3 Uhr deutscher Zeit geplant. Mehrere Medien berichten, dass Trump dabei seine verlorene Präsidentschaftswahl von 2020 erneut zum Thema machen könnte. Der amtierende Präsident gesteht seine Niederlage von damals bis heute nicht ein und behauptet, es habe Wahlbetrug gegeben. Der belgische Radprofi Tim Merlier hat die 12. Etappe der Tour de France gewonnen. Der 33-Jährige siegte nach gut 179 Kilometern von Magny-Cours nach Chalons-sur-Saône im Massensprint. Für Merlier war es bereits der 3. Tagessieg bei dieser Tour. Das gelbe Trikot trägt weiter Tadej Pogacar aus Slowenien.
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1: Ich bin Moritz Einzel. Die geplante Zuckersteuer soll wohl schon im kommenden Jahr 650 Millionen Euro einbringen. Bundesgesundheitsministerin Warken sagte dem Redaktionsnetzwerk Deutschland, so sollten die gesetzlichen Krankenkassen gestärkt und Versicherte entlastet werden. Den Plänen zufolge soll bei Getränken mit einem Zuckergehalt zwischen 5 und 8 Gramm je 100 Milliliter ab 2027 ein Satz von 26 Cent je Liter fällig werden. Über 8 Gramm soll ein Satz von 32 Cent pro Liter gelten. Zuletzt lief es nicht so gut in den deutsch-französischen Beziehungen. Ein großes Regierungstreffen im Rheinland soll neue Impulse bringen. Einer der Schwerpunkte dürfte dabei die Kooperation im Verteidigungsbereich sein. Diana Kramer berichtet.
2: Zuerst tagt am Morgen der deutsch-französische Verteidigungs- und Sicherheitsrat auf dem Fliegerhorst Nörvenich unter Leitung von Bundeskanzler Merz und Frankreichs Präsident Macron. Bei einem Treffen der beiden hatte Macron am Abend erklärt, er wolle neuen Schwung in die Zusammenarbeit bringen und bei internationalen Schlüsselthemen mit Berlin an einem Strang ziehen. Zweiter Schauplatz ist heute Schloss Augustusburg in Brühl. Dort tagt am Vormittag der sogenannte Ministerrat.
1: Unionsfraktionschef Spahn muss viel Kritik einstecken.

0: Schrecken, seitdem bekannt geworden ist, dass er und sein Ehemann Eltern geworden sind über eine Leihmutter in den USA. Der grünen Gesundheitsexperte Dahmen hat dem Redaktionsnetzwerk Deutschland gesagt, es gehe hier um politische Glaubwürdigkeit und Doppelstandards. Spahn hatte das Konzept der Leihmutterschaft, das in Deutschland verboten ist, mehrfach abgelehnt. Im Dresdner Prozess gegen eine mutmaßliche NSU-Unterstützerin wird heute das Urteil erwartet. Die Angeklagte ist mit einem bereits verurteilten NSU-Unterstützer verheiratet. Außerdem gilt sie als enge Freundin der Rechtsterroristin Beate Zschäpe. Die 45-jährige Frau soll unter anderem bei der Anmietung eines Wohnmobils geholfen haben, das der NSU 2011 nutzte.
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1: Ich bin Moritz Einzel. Der Chef des Sozialflügels der CDU, Radke, hat gefordert, die Krankschreibungsregel ab dem ersten Tag zurückzunehmen. Den Funke-Zeitungen sagte der CDA-Vorsitzende, es gehöre zu einer guten Fehlerkultur, sagen zu können, an dieser Stelle haben wir uns verrannt. Aus Radkes Sicht stehen Ertrag und öffentlicher Streitwert in diesem Fall in keinem Verhältnis mehr zueinander. Die Entscheidung von Unionsfraktionschef Spahn und seinem Ehemann, ein Kind durch eine Leihmutter in den USA zu bekommen, sorgt politisch für viel Unmut. Der Chef der Seniorenunion Hüppe hat sich persönlich geschockt gezeigt. Im Spiegel schlug er vor, in Deutschland auch die Leihmutterschaft im Ausland zu verbieten. Der grünen Gesundheitsexperte Dahmen sprach mit dem Redaktionsnetzwerk Deutschland und warf Spahn Doppelmoral vor. Bundesaußenminister Wadefuhl hat Finnland besucht. Dabei sicherte er Deutschlands Unterstützung zu, wer die finnische Grenze schütze, schütze die Sicherheit Europas, so Wadefuhl.
2: Denn wer heute glaubt, Sicherheit beginne erst an der eigenen Landesgrenze, hat die Realität unserer Sicherheitslage nicht verstanden. Sie beginnt hier, an den Außengrenzen der Europäischen Union und der NATO.
1: Sicherheit könne es nur gegen Russland geben, so Wadefuhl. Der CDU-Politiker lobte den finnischen Zivilschutz. Davon könne sich Deutschland eine große Scheibe abschneiden. Von der Vorsorge in Finnland könne man viel lernen. Finnland hat eine gut 1300 Kilometer lange Grenze zu Russland. Die britische Regierungspartei Labour bekommt heute einen neuen Vorsitzenden. Die Kür des früheren Bürgermeisters von Greater Manchester, Andy Burnham, ist ohne Gegenkandidaten Formsache. In der Folge wird der

0: 50-Jähriger am kommenden Montag von König Charles mit der Regierungsbildung beauftragt und wird dann britischer Premierminister. Burnham folgt auf Keir Starmer, der im Juni als Parteichef zurückgetreten war. Im Müritz-Nationalpark in Mecklenburg-Vorpommern stemmen sich die Einsatzkräfte weiter gegen die Ausbreitung des Großbrandes auf einem ehemaligen Truppenübungsplatz. Inzwischen sind mehr als 300 Hektar betroffen. Bundeswehrhubschrauber unterstützten gestern die Brandbekämpfung. Immer wieder kommt es zu Detonationen auf dem brennenden Gelände.
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1: 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Mein Name ist Zara Roth. Ich lebe da, wo andere Urlaub machen und nehme euch mit auf meine Touren. Visit Black Forest, der Podcast für alle Schwarzwald-Fans, alle Entdecker, Feinschmecker, Touris und Outdoor-People. Ich zeige euch Schinken und Bollenhüte, das ist nur die Spitze des Eisbären. Also der Tanne, die oder Fichtenspitze, ihr wisst schon. In dieser Folge nehme ich euch mit auf den Badischen Weinwanderweg. Wir machen Halt am Kaiserstuhl, der wärmsten Gegend Deutschlands. Ist ja ein inaktiver Vulkan. Hier machen zwei verliebte Frauen Rosé. Dann geht's weiter über Ettenheimer Weinberge nach Oberkirch, ins paradiesische Land der Erdbeeren und des Weins. Hier treffe ich die Winzerin des Jahres 2022 und 2023. Selbe Person übrigens. Dann schaue ich noch bei Ruven vorbei, der arbeitet für der alte Gott, höchstpersönlich. Und der wohnt, wer hätte es gedacht, in Sasbach-Walden und hat eine neue Dachterrasse. Los geht's! Zu Melanie Panitzke und Bettina Schumann nach Königschaffhausen am Kaiserstuhl. Melanie ist Sommeliere und Bettina Önologin. Die beiden kommen eigentlich aus dem Norden Deutschlands, aber sie haben sich in die Gegend und den Wein und ineinander verliebt. Melanie treffe ich an einer der schönsten Aussichten am Kaiserstuhl.
2: Wir stehen hier auf einem Vulkan, ein Vulkan, der zwar nie ausgebrochen ist, aber natürlich findet man hier überall auch den vulkanischen Gestein, der eben auch besonderen Geschmack in unsere Weine hinein. Der Kaiserstuhl, allein schon von seinem Klima, was Besonderes, ist die heißeste Region Deutschlands. Wir sind hier begünstigt durch warme Winde und haben hier eigentlich fast schon ein mediterranes Klima, was wir vorfinden. Deswegen eben auch im Kaiserstuhl nicht der Riesling, wie sonst in Deutschland, die Hauptrebsorte, ja, sondern hier findet man hauptsächlich die Burgunder-Rebsorten.
3: Weil Burgunder viel Sonne braucht.
2: Burgunder braucht auf jeden Fall mehr Sonne als der Riesling. Eher im Gegenteil, dass der Riesling die Sonne nicht so gerne mag wie der Burgunder.
3: Ich glaube, ich bin eher so ein Riesling. Ich brauche immer Lichtschutzfaktor. Aber hier steht jetzt hauptsächlich Burgunder.
2: Hier schauen wir direkt auf das kleine Örtchen Oberbergen runter und auf die Oberbergener Bastgeige.
3: Ich war mal in der Pfalz in einem Weingut und da hat er sich gerühmt, dass der Riesling auf einer Steillage wächst, wo halt im Sediment Sahara-Sand ist. Und das gebe dem Riesling einen ganz besonderen Geschmack. Das hat mich damals sehr beeindruckt. Aber als ich dir die Geschichte gerade erzählt habe, hast du gemeint, das ist überhaupt nichts Besonderes. Das ist hier überall so.
2: Ja, der Kaiserstuhl setzt sich halt zusammen aus genau zwei Bodenarten. Das eine ist eben der Vulkan, der massive Gestein, der hier unten drunter ist. Und, und als Auflage haben wir ganz, ganz viel Löss. Und Löss ist eigentlich nichts anderes als auch Sahara-Staub, der hier in Jahrmillionen angeweht worden ist. Das passiert durch die Flüsse, einmal die Rhone und dann den Rhein, die einfach die warmen Winde mit nach oben bringen durch die burgundische Pforte und sich das einfach hier auch abgelagert hat.
3: Auf welchen Wein seid ihr jetzt besonders stolz? Oder gibt es einen, der vielleicht gerade ausgebaut wird, auf den du dich besonders freust? Wo du sagst, ey, wenn ihr hier auf der Badischen Weinstraße unterwegs seid, ihr kommt bei uns vorbei, dann müsst ihr unbedingt als erstes den probieren.
2: Wofür wir natürlich vom Weinhaus Bettina Schumann stehen, sind die Roséweine. Wir wollten eher strukturierte Rosés machen. Unsere Rosés stehen dafür, dass sie trocken sind, eigenständig sind, herb sind, würzig sind, teilweise auch im Holz ausgebaut werden. Ich glaube, das ist die Besonderheit bei uns und das sollte man auf jeden Fall mal probieren.
3: Wie ist das so als

0: Wanderer aus Norddeutschland oder Pommern oder Berlin hier im Kaiserstuhl zu landen?
1: Das Schwierigste ist einfach die Sprache für einen Norddeutschen. Aber ansonsten fühlen wir uns hier sehr wohl und es ist eine tolle Gegend zum Leben. Es ist landschaftlich einfach ein Traum. Es ist kulinarisch gesehen ein Traum. Die Menschen, wenn man sie dann versteht, sind es sehr lebensfrohe und auch Genießer, mit denen man gut auch einen Abend mit einer Flasche Wein verbringen kann. Also wir können uns nicht beschweren. Wir sind hier sozusagen im kulinarischen Paradies gelandet.
0: Also wenn jetzt Leute zuhören und sagen, ich bin jetzt mit dem Rad oder ich wandere oder ich bin einfach auf der Badischen Weinstraße unterwegs, will man hier bei euch vorbeikommen, geht das so einfach?
1: Es ist immer besser, kurz vorher anzurufen oder eine E-Mail zu schreiben, damit wir einfach garantieren können, dass wir da sind. Wir sind halt ein Zwei-Frauen-Betrieb. Mhm. Ansonsten haben wir reguläre Öffnungszeiten während der Sommermonate. Das ist immer Freitag und Samstag von 14 bis 18 Uhr. Und im Juli, am 1. Juli-Wochenende, haben wir wieder unser großes Hoffest.
0: Jetzt gibt es bestimmt auch ein paar ganz geile Restaurants, die eure Weine haben. Kannst du ein paar empfehlen?
1: Also am Kaiserstuhl, unsere Weine könnt ihr trinken in der Pfarrwirtschaft von Merklis. Oder in Dutter Stuben in Kichlingsbergen, hier direkt in Königschaffhausen bei einem Cordon Bleu im Ochsen oder im Gasthaus zum Kaiserstuhl in Niederrottweil.
0: Und im Ochsen kann man auch schön übernachten, meinst du?
1: Im Ochsen kann man auch übernachten dann direkt, da muss man nur noch ins Bett fallen.
0: Ihr habt's gehört, jetzt wisst ihr, was zu tun ist.
2: Ich fahre weiter nach Ettenheim. Dort wartet Annika Weber vom Weingut Weber auf mich. Auf eurer Fahrt über die Badische Weinstraße könnt ihr inmitten der Weinreben in einem Wooden Tent übernachten.
3: Ja, tatsächlich wird das am Kaiserstuhl produziert. Der Architekt kommt allerdings aus der Schweiz.
0: Und dann hat sie das gesehen, dass sowas müssen wir hier haben.
3: Ja, das haben wir vor 4, 5 Jahren habe ich das entdeckt, wo bei uns das Thema Übernachtung eigentlich schon auf dem Weingut interessant wurde. Und da wir ja so ein bisschen Landwirtschaft und Außenbereich, ist es ja auch nicht immer alles so einfach hier in Deutschland mit den Übernachtungsmöglichkeiten. Und so.
0: Und die Genehmigung nicht zu bekommen.
3: Genau. Ja.
0: Es ist eigentlich ein Häuschen, aber es zählt als Zelt. Ein kleiner Trick, um das strenge deutsche Recht so ein bisschen auszutricksen. Finde ich gut. Ja, dann möchte ich unbedingt mal sehen, wie es da drin aussieht. Oh, wow. Hier scheint ja die Morgensonne rein.
3: Ja.
0: Und hier wird man Holz.
3: Von der Sonne wach geküsst hier, ja.
0: Das ist der Wahnsinn.
3: Und hier haben wir schön den Ausblick zum Schwarzwald und über Ettenheim, Altdorf.
0: Ja.
3: Und hier einmal links über unseren Walnussgarten.
0: Das sind alles Walnussbäume?
3: Mhm. Ja. Ach, wir sind so ganz nebenbei noch Süddeutschlands größter Walnussproduzent mit über 450 Walnussbäumen.
0: Nicht wahr.
3: Ja.
0: Was macht ihr aus den Walnüssen?
3: Also zum einen kann ich natürlich die frischen Walnüsse im Herbst dann kaufen bei uns.
0: Mhm.
3: Um Johanni herum ernten wir die grünen Walnüsse zum einen für den Walnusslikör und zum anderen für die schwarze Walnuss, den Trüffel Südbadens.
2: Hallo, ich bin's. Nur mal kurz, schwarze Walnüsse, der Trüffel Badens. Leute, es ist nicht untertrieben. Mir hat's die Schuhe ausgezogen, als ich das letzte Mal schwarze Walnüsse hatte. Und die macht man so. Walnüsse werden unreif geerntet und um den Johannistag in der zweiten Junihälfte erreichen die Früchte Milchreife. Dann sticht man die Walnüsse ein, zum Beispiel mit einer Rouladennadel, packt sie in kaltes Wasser für 2 Wochen, das muss man täglich wechseln, dann werden die langsam schwarz. Dann kocht man die Nüsse in Zucker, gefühlte 4 Tage lang, ewig, und dann sollten sie nochmal 6 Monate reifen. Und dann, Leute, dann schmeckt das so wie nix, was ihr je probiert habt. Gut, das war's schon, gell? Tschüss!
0: Okay, also dieses Wooden Tent, das hat man ein schönes Doppelbett.
3: Wir haben hier hinten noch ein kleines Bad.
0: Und statt Fernseher ist einfach eine Wand komplett aus Glas.
3: So sieht's aus. Das kann man natürlich hier auch wunderschön verbinden. Zum einen haben wir, klar, unser Weingut mit Weinverkauf. Da kann man ein bisschen Weine probieren. Dann haben wir unser Restaurant hier direkt am Hof, wo man dann auch sehr lecker essen gehen kann abends. Wir haben hier diverse Wanderwege und machen keine geführten Weinwanderungen, sondern wir haben verschiedene Wanderwege angelegt und da kann man dann auf eigene Faust Weinwandern gehen. Man kann sich bei uns ausstatten mit so einem Art Wanderpaket. Dann so ein Kühlrucksack, also so ein Thermoturnbeutel. Da kann man sich mit Weingläsern ausstatten. Wir haben auch noch so Weingläser-Umhängetaschen. Und seit diesem Jahr kann man auch noch in unserer neuen Location mitten in den Weinbergen, also wir sind zwar jetzt schon mitten in den Weinbergen, aber
0: ja,
3: die ist noch,
0: noch mehr drin.
3: Noch höher und noch umgebener von Weinreben und mit 360 Grad Ausblick unseren Heuberg, also der Heubergturm in Ettenheim, ist ein Aussichtsturm.
0: Oh,
3: und
0: ja.
3: Genau da haben wir jetzt den Gastronomen Teil seit diesem Jahr benommen und es gibt dann so eine Wandereinkehr-Mietsweinbar.
2: Auf dem Heuberg steht der 6 Tonnen schwere Aussichtsturm, der von der Erdoberfläche bis zur Oberkante 12,50 Meter misst. Der Turm selbst ist 9 Meter hoch.

0: Panoramatafeln Hals Au, die erklären euch den 360-Grad-Panoramablick auf Vogese, Kaiserstuhl, Schwarzwald und die Vorbergzone. Und Infos zur angeschlossenen Wandereinkehr-Weinbar findet ihr auf zumheuberg.de. Und übrigens, einen vollständigen Überblick über alle Türme, Terrassen und Plattformen für einen sagenhaften Ausblick auf den Schwarzwald findet ihr im Buch The Complete Black Forest. Total alles über den Schwarzwald. Ist auch ein tolles Geschenk. Okay, das war's erstmal. Tschüss, gell? Weiter geht's Richtung Norden, nach Oberkirch. Ein Paradieselein. Sieht aus, als ob hier Hobbits wohnen. Postkartenidylle. Am Ende einer Sackgasse in Geisbach, kurz vor den Weinbergen, liegt der Hof von Monika Bär. Sie war erst Erzieherin, dann doch in Wein gemacht, Weinkönigin geworden und heute leitet sie das Weingut Bär und hat zum zweiten Mal den Titel Winzerin des Jahres abgestaubt. Was ihr unbedingt probieren solltet, wenn ihr Oberkirch besucht, das verrät sie euch selbst.
1: Also unbedingt natürlich den Riesling, wir sind in der Ortenau. Wenn man natürlich Baden insgesamt betrachtet, ist man vielleicht überrascht, wenn ich jetzt von Riesling spreche. Aber der Riesling ist hier die Hauptweißweinsorte schlechthin. Klingelberger, das hat der ein oder andere schon gehört, die Synonymbezeichnung, die geschützte für den Riesling. Und ja klar, der Riesling mag die Sonne sehr und wir haben einen großen Vorteil, dass wir unsere Weinberge umrandet haben vom Schwarzwald. Das heißt, es beschenkt uns kalte Nächte und genau deshalb wächst der Riesling auch besonders gut bei uns.
2: Mir wurde gerade bei den Schumanns erzählt, dass eben da unten am Kaiserstuhl, ja, das die sonnigste Ecke ist, ja, dass da der Burgunder, der so gerne die Sonne hat, besonders gut wächst und der Riesling ja eigentlich eher bisschen so wie ich, so einen Lichtschutzfaktor braucht. Also ganz direkte Sonneneinstrahlung ist gar nicht.
1: Also das ist richtig, dass der Riesling nicht am Kaiserstuhl zu Hause ist. Ist nicht dort das Flaggschiff, deswegen betone ich es besonders in der Ortenau. Weil wie gesagt, diese Faktoren, kalte Nächte, die bedingt durch den Wald einfach kommen und auch unsere Böden, weil wir vorwiegend Granitsteinverwitterungsböden haben. Mhm. Also komplett andere Struktur wie im Kaiserstuhl. Mhm. Und das ist genau der Grund, warum auch Riesling bei uns funktioniert.
2: Also man denkt, man hat hier so eine Rheinebene und klar, da dran ist der Berg und auf der anderen Seite ist Frankreich. Man denkt gar nicht, dass man so eine große Vielfalt hat.
1: Doch, die Vielfalt in Baden ist immer abartig. Mhm. Ich kann es nicht anders sagen, weil wir sind ja nicht das größte, aber das längste Anbaugebiet Deutschlands. Das heißt von Bodensee bis Tauberfranke auf über 400 Kilometer Länge. Und schon allein daran merkt man, 400 Kilometer, da passiert allerhand an der Strecke rechts und links. Ja. Ne? Und von daher sind jede Region eigentlich auch so unterschiedlich, jeder Bereich.
0: In der Ferienregion Schwarzwald liegen insgesamt 5 Weinanbaugebiete. Die Ortenau, wo wir gerade sind, drunter das Breisgau, wo Weiß- bis Spätburgunder lecker schmecken. Dann kommt der Kaiserstuhl, ein Drittel aller badischen Weine stammen von hier. Gleich drunter Thuniberg. Das ist ein 10 Kilometer langer Bergrücken südöstlich des Kaiserstuhls. Und dann kommt noch das Markgräfler Land, also Freiburg bis runter nach Lörrach. Hier dominieren tonige Lehm- und schwere Mergelböden, Urgestein. Sorten wie Regent, Gutedel und Müller-Thurgau kommen zum Beispiel von hier.
3: Trinkt auf! 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
2: Das ist jetzt aber auch mit einer der schönsten Orte in ganz Deutschland, muss ich sagen, wo wir hier gerade sitzen.
1: Also da spreche ich es mir jetzt aus dem Herzen.
2: Ja.
1: Also ich bin wirklich naturverliebt hier. Mhm. Ja. Und bei all der Arbeit muss man aber immer wieder sagen, wie schön es einfach hier ist. Und genau das ist auch so ein bisschen Antrieb und Motivation, diese schöne Landschaft zu erhalten und diese aber auch weiterzugeben. Also das ist wirklich, ne, auch wenn du viel Arbeit hast, aber dann guckst du in die Landschaft und denkst, wow, ist einfach geil hier.
0: Ja. Eigentlich will ich gar nicht mehr weg. Oberkirch, du kleines Schätzle im Renchtal. In jeder Jahreszeit verzauberst du mich. Nachdem ich einen Erdbeerstand leer gekauft habe, geht's weiter nach Sasbachwalden. Hier thront, und man muss schon sagen thront, auf einem Hügel im Ortseingang der alte Gott. Der alte Gott? Ja, den gibt's noch.
4: Oh mein Gott! Oh mein Gott!
2: Wer durch Sasbachwalden fährt, der wird am alte Gott nicht vorbeikommen. Hier ist ein riesengroßes Haus mit einer wunderschönen, brandneuen Dachterrasse, auf der ich jetzt gerade stehe. Und im Hintergrund hört man die Traktoren, die den sehr steilen Weinberg hoch und runter fahren. Also hier wird nicht nur Wein verkauft und verkostet, hier wird auch das ganze Jahr fleißig gearbeitet. Das wissen wir ja jetzt schon, dass ein Winzer niemals Pause hat, so richtig. Aber eine kurze Pause hat sich jetzt Rufen genommen.
5: Ja, hi, ich bin Rufen Kortum, bin Winzer hier beim Alte Gott und arbeite in der Genossenschaft.
2: Überall, wo ich jetzt hingucke, ist alles Alte Gott?
5: Ja, genau. Also wenn man hier auf unserer Dachterrasse steht und auf Sasbachwalden und die Weinberge drumherum schaut, das sind alles Flächen vom Alte Gott.
2: Und was geht dieses Jahr so trendmäßig?
5: Also wir haben relativ frisch jetzt einen entalkoholisierten Wein, weil wir da auch einfach auf den Markt so ein bisschen reagieren.

0: wollten. Und was auch relativ neu ist, ist unsere Kuckucklinie. Also wir haben ein paar Spirituosen jetzt in der Kuckucklinie und zwei Weine. Und das soll auch ganz in diese frische Sommerwein-Tradition eingehen und für junge Leute einfach, ja, für schöne Terrasseabende. Sind die einfach toll. Wichtig ist, sagen wir immer so schön, der Trinkfluss. Ne?
1: Jetzt hat die Winzergenossenschaft Aldegott nicht nur eine Genusswelt, also Riesenverkauf.

0: Kommt mit 3 Flaschen Wein und auf jeder Flasche Wein ist ein QR-Code drauf. Den kann man dann scannen mit dem Smartphone und dann wird einem quasi ein Video gezeigt, auf dem der Wein erklärt wird. Und dazu gibt es eine Wanderroute und auf der Wanderroute stehen auch noch Schilder, auf denen ebenfalls QR-Codes sind und auch dort bekommt man Dinge erklärt. Das heißt, man kann einfach am Wochenende sich sowas holen und die geführte Weinwanderung machen, wann man Lust hat.
1: Danke Corona!
0: So ungefähr, ja. Und diese Wanderung ist unsere Einblickwanderung und wie alles beim Alte Gott haben wir hier ein eigenes Qualitätssystem. Das heißt, wir haben uns damals orientiert, Sachsbruchwalden liegt ja so am Fuß der Hornisgrinde und unser Qualitätssystem ist so die Weinreise zum Gipfel. Also wenn man hier unten ist, dann kriegt man einen kleinen Einblick in die Genossenschaft. Je weiter man hochkommt, desto anstrengender wird es. Aber der Ausblick ist auch besser. Ausblick ist die nächste Qualitätsstufe. Und wenn man ganz oben ist, am Gipfel, dann hat man den absoluten Weitblick. Und so sind unsere Weine aufgebaut. Weitblick sind unsere besten Weine. Und so sind auch alle unsere Events aufgebaut.
2: 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Das war's für heute. Bis bald im Schwarzwald. Eure Zara.
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1: Ich bin Moritz Einzel. Guten Morgen. Zuletzt lief es nicht so gut in den deutsch-französischen Beziehungen. Ein großes Regierungstreffen im Rheinland soll neue Impulse bringen. Einer der Schwerpunkte dürfte dabei die Kooperation im Verteidigungsbereich sein. Diana Kramer berichtet.
2: Zuerst tagt am Morgen der deutsch-französische Verteidigungs- und Sicherheitsrat auf dem Fliegerhorst Nörvenich unter Leitung von Bundeskanzler Merz und Frankreichs Präsident Macron. Bei einem Treffen der beiden hatte Macron am Abend erklärt, er wolle neuen Schwung in die Zusammenarbeit bringen und bei internationalen Schlüsselthemen mit Berlin an einem Strang ziehen. Zweiter Schauplatz ist heute Schloss Augustusburg in Brühl. Dort tagt am Vormittag der sogenannte Ministerrat.
1: Wenige Monate vor den Zwischenwahlen hat US-Präsident Trump wieder mal Misstrauen an fairen und freien Wahlen in den USA geweckt. In einer Rede an die Nation war

0: er China unter Berufung auf Geheimdiensterkenntnisse massive Einflussnahme auf Wahlen vor. In keinem Drittweltland sei die Situation bei Wahlen so schlecht wie in den Vereinigten Staaten, so Trump.
1: This is worse than any third world country. There's no third world country that has elections like we have.
0: Bis heute hat Trump seine Wahlniederlage von 2020 nicht eingestanden. Er behauptet, es habe Betrug gegeben, obwohl das vielfach widerlegt ist. Unionsfraktionschef Spahn muss viel Kritik einstecken. Er und sein Ehemann sind ja Eltern geworden über eine Leihmutter in den USA. Ein Konzept, das in Deutschland verboten ist. Der grünen Gesundheitsexperte Dahmen sagte dem Redaktionsnetzwerk Deutschland, es gehe hier um politische Glaubwürdigkeit und Doppelstandards. Die geplante Zuckersteuer soll wohl schon im kommenden Jahr 650 Millionen Euro einbringen. Bundesgesundheitsministerin Warken sagte dem Redaktionsnetzwerk Deutschland, so sollten die gesetzlichen Krankenkassen gestärkt und Versicherte entlastet werden. Den Plänen zufolge soll etwa bei Getränken mit einem Zuckergehalt zwischen 5 und 8 Gramm je 100 Milliliter ab 2027 ein Satz von 26 Cent je Liter fällig werden.
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2: Bedeckter Himmel über Lahr, das meldet Wetterwächter Rainer. 21 Grad hat er auf dem Thermometer, noch keine 20 Grad hat es in Hausach bei Wetterwächterin Gabriela. Auch hier ist es bewölkt und in Nonnenweiher bei Wetterwächterin Petra 20 Grad. Auch hier ist es bewölkt und ja, so bleibt es heute eigentlich auch. Überwiegend bewölkt, außerdem kann es immer mal wieder regnen und örtlich auch gewittern bei Höchstwerten um 26 Grad. Und morgen, da sieht das Wetter eigentlich genauso aus. Viele Wolken, immer wieder Regen und stellenweise auch Gewitter bei ähnlichen Temperaturen wie heute.
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2: Eine Minute nach 5:30, guten Morgen auf die Straßen. Bitte ganz besonders aufpassen auf der A5 Karlsruhe Richtung Basel. Zwischen Karlsruhe Süd und Rastatt Nord haben wir eine ungesicherte Unfallstelle auf der rechten Spur.
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2: Mobile Blitzer haben wir noch keine, aber wir haben genug Anhängerblitzer in der Region rumstehen. Also langweilig wird mir im Verkehrsservice nicht. Anhängerblitzer A5 Karlsruhe Richtung Basel beim Rasthof Baden-Baden. Tempo 120 hier erlaubt. In Bühl-Oberweier in der Kapellenstraße oder auch in Ottenhöfen in der Ortsdurchfahrt Richtung Achern. Alles zum Nachlesen bei uns im Web oder in der App. Wenn ihr noch was entdeckt habt unterwegs, her damit. Gerne anrufen 0800 504 33 und die 11. Entspannte und sichere Fahrt.
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2: So ist es. Einen entspannten Start.

0: Aus dem Jahr 1987, Fleetwood Mac, Seven Wonders in eurer Hitradio Morning Show. 5.43 Uhr ist es. Kommt bitte weiterhin gut in diesen Tag. Einen wunderschönen guten Morgen.
1: Guten Morgen.
2: Mein Thema heute, Kriegsgelüste. Ich war in einem Schülertheater. Sie haben die griechische Komödie Lysistrate gespielt, aber so richtig aktuell. Mit dem Titel Kriegsgelüste haben sie uralte Fragen gestellt. Muss denn wirklich Krieg geführt werden? Und ist Krieg nicht reine Männersache und die Frauen müssen darunter leiden? Früher im alten Athen, da haben die Frauen ihre Männer mit Liebesentzug zum Frieden gezwungen. Ob das heute auch funktionieren würde, keinen Sex mehr, bis sie aufhören zu schießen? Das war Diskussionsstoff. Sogar ich als Mann fand die Fragen der Jugendlichen richtig mutig. Mich hat er jedenfalls zum Nachdenken gebracht. Der Titel Kriegsgelüste. Phil Neri, Evangelischer Rundfunk, Dienstbaden.

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2: In Ramersweier bei Wetterwächterin Miriam 20 Grad bewölkter Himmel, in Rennchen bei Luca ebenfalls 20 Grad, auch hier ist es bewölkt. Caroline aus Kappel-Rodeck, die hat noch 19 Grad, aber auch hier jede Menge Wolken am Himmel. Ja, es bleibt heute auch überwiegend bewölkt, außerdem kann es immer mal wieder regnen und örtlich auch gewittern bei Höchstwerten um 26 Grad. Morgen, da geht es mit dem Wetter eigentlich genauso weiter, das heißt viele Wolken, immer wieder Regen, stellenweise Gewitter, ähnliche Temperaturen wie heute.
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2: Um 6 Uhr mit Yvonne Stolz.
3: In der Ortenau blieb es laut Polizei weitestgehend ruhig. In Karlsruhe ist im Unwetter ein Mensch gestorben. Er wurde von einem umstürzenden Baum erschlagen. Die Stadt Kehl will Eltern einen Zuschuss für die steigenden Kosten der Schulkindbetreuung zahlen. Besonders Betroffene wie Alleinerziehende und Familien mit mindestens 2 Kindern sollen damit entlastet werden. Wegen der anhaltenden Trockenheit wird das Bootfahren in mehreren Gewässern in der Region vorläufig verboten. Laut Regierungspräsidium Freiburg gilt das für die Naturschutzgebiete Taubergießen in der Ortenau und Elzwiesen im Kreis Emmendingen. Einfach näher dran an die Region, jetzt Deutschland und die Welt mit Dominik Schweiger.
4: Der Deutsche Gewerkschaftsbund will ein Hitzeausfallgeld für Beschäftigte. DGB-Chefin Fahimi erwartet wegen der zunehmenden Hitzewellen künftig häufiger Arbeitsausfälle, etwa auf Baustellen oder bei der Feldarbeit. Die Kosten dafür müssten Beschäftigte und Arbeitgeber gemeinsam mit staatlicher Unterstützung tragen, so Fahimi. Unionsfraktionschef Spahn und sein Ehemann sind Eltern geworden. So weit, so schön. Die Tatsache, dass wir dafür eine Leihmutter in den USA in Anspruch genommen haben, löst jetzt eine gesellschaftspolitische Debatte aus. Moritz Einzel berichtet.
5: Spahn muss sich einiges an Kritik anhören, auch aus den eigenen Reihen. Die Frauenunion fordert seinen Rücktritt und aus der Seniorenunion kommen empörte Stimmen, wonach man in Deutschland auch die Leihmutterschaft im Ausland verbieten sollte. Der frühere Vorsitzende des Ethikrats Dabrock sagte, es bleibe ein Gefühl der Betrübnis, wenn sich jemand etwas herausnehme, weil er das Geld, die Position, die Möglichkeit dazu habe. Spahn hatte das Konzept der Leihmutterschaft selbst mehrfach abgelehnt.
4: Der Chef des Sozialflügels der CDU, Rathke, will, dass die Krankschreibungsregel ab dem ersten Tag zurückgenommen wird. Den Funke-Zeitungen sagte der CDA-Vorsitzende, es gehöre zu einer guten Fehlerkultur, sagen zu können, an dieser Stelle haben wir uns verrannt. Aus Rathkes Sicht stehen Ertrag und öffentlicher Streitwert in keinem Verhältnis mehr zueinander. Im Prozess gegen eine mutmaßliche NSU-Unterstützung

0: Schützerin wird heute vor dem Oberlandesgericht Dresden das Urteil erwartet. Die Angeklagte ist die Ehefrau eines bereits verurteilten NSU-Unterstützers. Zudem gilt sie als enge Freundin der Rechtsterroristin Beate Zschäpe. Die Bundesanwaltschaft wirft der Frau unter anderem vor, Zschäpe ihren Personalausweis und ihre Krankenkassenkarte überlassen zu haben.
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2: Das war Ben. Die schwüle Nacht hat ihn mal wieder um den Schlaf gebracht.
3: Ja, der Tag kann beginnen. Tschakka.
2: Das war Hanna. 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
5: 3 Minuten nach 6, Hallihallo auf die Straßen. Bitte ganz besonders aufpassen, B33 Richtung Offenburg zwischen Haslach und Steinach. Hier stehen 2 kaputte LKW.
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5: Und da ist er, der erste mobile Blitzer des Tages, entdeckt von Kerstin. Autobahnzubringer Rust Richtung Europapark, Tempo 70 dürft ihr hier fahren. Alles zum Nachlesen, auch die Anhängerblitzer bei uns im Web oder in der App. Wenn ihr noch was gesehen habt unterwegs, einfach anrufen 0800 504 33 und die 11. Entspannte und sichere Fahrt euch.
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5: Genau, einen entspannten Freitag wünschen wir.
7: Guten Morgen.
5: Kommt gut rein in den Tag.

0: Tiffany Harris, Vertigo in eurer Radio Morning Show. 6:10 ist es und boah, bis Mitternacht mal in den Europapark.
1: Wild.
0: Das geht.
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3: Gleich zweimal könnt ihr in diesem Jahr bis Mitternacht im Europapark bleiben bei den Sommernachtspartys. Am Samstag, 18. Juli und dann nochmal am Samstag, am 22. August. Heißt für euch, ihr zahlt den ganz normalen Parkeintritt, aber ihr dürft eben viel, viel länger bleiben und alles fahren. Zusätzlich gibt's dann noch eine DJ-Party, Silent Disco, Live-Musik und ganz viel mehr. Ihr wisst, wenn der Park was macht, dann macht das richtig. Die Sommernachtspartys im Europapark am 18. Juli und am 22. August. Alles fahren bis Mitternacht, Walking Acts und noch extra Highlights. Ich wünsche euch ganz viel Spaß dabei. Eure Regina.

UB40 Kingston Town in eurer Hitradio or Morning Show. Einen neuen Anhängerblitz seit meinem Angebot haben sie jetzt hingestellt in Ottersdorf in der Friedrichstraße. Tempo 30 dürft ihr hier fahren. Und hier geht's weiter mit einem gesungenen Energiespartipp. Kato und John, turn the lights

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2: Wetter, ich darf Frank aus Diersburg meldet 20 bewölkte Grad in Bad Griesbach. Bei einem anderen Frank oder Frank ist sehr fix unterwegs. Die Meldung kam nämlich im Abstand von 2 Minuten. 17 Grad und bedeckter Himmel und in La, genauer gesagt in Dinglingen bei Max Peter 20 Grad. Auch hier ist es im Moment bewölkt. Ja, überwiegend bewölkt, so sieht der Himmel heute aus. Außerdem kann es immer mal wieder regnen und örtlich auch gewittern. Höchstwerte pendeln so um 26 Grad. Morgen, da geht es mit dem Wetter genauso weiter. Das heißt, viele Wolken, immer wieder Regen und stellenweise auch Gewitter bei ähnlichen Temperaturen wie heute.
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2: Um 6:30 mit Yvonne Stolz.
3: Während es in der Ortenau weitestgehend ruhig blieb, ist in Karlsruhe im Unwetter ein Mensch gestorben. Er wurde von einem umstürzenden Baum erschlagen.
4: Hunderte Einsatzkräfte von Feuerwehr und THW waren im gesamten Stadtgebiet mit den Folgen des Sturms beschäftigt. Weil innerhalb kurzer Zeit etliche Notrufe eingingen, musste die Leitstelle mit zusätzlichem Personal verstärkt werden. Die Stadt rief eine sogenannte außergewöhnliche Einsatzlage aus. Im Bereich des Polizeipräsidiums Offenburg, zuständig für die Ortenau und die Kreise Rastatt und Baden-Baden, gab es laut einem Sprecher weniger als 10 Einsätze wegen umgekippter Bäume. Verletzt wurde niemand. Kathi Huhn, Nachrichtenredaktion.
3: Wer in den vergangenen Tagen durchs Offenburger Ei musste, der hat viel Geduld gebraucht. Immer wieder gab's Stau. Die Ampel rund um die Autobahn Zu- und Auffahrt war seit einigen Tagen anders geschaltet. Der Grund war ein Defekt, das sagt Martin Röschel vom zuständigen Autobahnbetreiber Via Solutions Südwest.
5: Es gibt einen Kabelbruch in der Induktionsschleife der Ampelanlage und die meldet praktisch Dauerstau und deswegen hat die Ampel automatisch auf Vorzugsschaltung für die Autos von der Autobahn kommend geschalten. Die haben wir jetzt deaktiviert und somit sind die Schaltzeiten wieder auf die reguläre Ampelnutzung zurückgegangen.
3: Die defekte Induktionsschleife muss noch repariert werden. Wann das passiert, ist noch nicht bekannt. Wer am Wochenende mit dem Zug nach Straßburg fahren will, ab morgen gibt's dafür eine bessere Verbindung. Die Regio S-Bahn Linie 4 fährt vormittags stündlich nicht nur bis Kehl, sondern über den Rhein bis Straßburg. Das gilt auch an Feiertagen. Die SWG spricht von einer Lücke, die damit im Fahrplan geschlossen werde.
2: Boah, so eine integrierte Vorfahrtsschaltung wie an der Ampel. Meinst du, sowas kann man sich irgendwie fürs Auto nachrüsten lassen?
3: Gute Frage.
2: Das wäre auf jeden Fall was. Gut, viele von euch haben ja so eine integrierte Vorfahrtsschaltung. Ist dann so ein komischer Stern, der vorne auf der Motorhaube drauf ist.
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2: 6:58, Servus auf die Straßen. Mit immer noch ganz besonders aufpassen auf der B33, wenn ihr Richtung Offenburg unterwegs seid. Zwischen Haslach und Steinach, da stehen immer noch 2 kaputte LKW. Und die A5 Karlsruhe Richtung Basel. Zwischen Karlsruhe Süd und Rastatt Nord hat's gekracht. Nach einem Unfall auf der rechten Spur haben wir hier stocken. Verkehr.
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2: Autobahnzubringer Rust Richtung Europapark im 70er-Bereich und in Iffelsheim in der Hauptstraße. Tempo 30 dürft ihr hier fahren. Alles zum Nachlesen auch.

0: die gar nicht mal so wenigen Anhängerblitzer bei uns im Web oder in der App. Wenn ihr noch was beizusteuern habt zum Verkehr, ja, einfach anrufen 0800 504 33 und die 11. Entspannte und vor allem sichere Fahrt.
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0: Und eben diese haut gleich vielleicht 200 Orbits raus.
2: Oh ja, das werde ich hoffentlich vielleicht tun.
0: Ja, alles oder Hits, das Quiz mit Naemi. Das gibt's nach zwei Songs hier und euch natürlich weiterhin einen schicken Start in diesen Freitag.

0: Tracy Abrams, Hit the Wall in eurer Hitradio Morning Show. 6.40 Uhr ist es, 20 Minuten vor 7. Ich finde, um diese Zeit kann man durchaus mal ein kleines Spielchen wagen.
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2: Hallo Fabian, ne? Wie ist die Stimmung?
3: Ja, soweit gut. Ich bin gerade noch am Arbeiten, habe gerade den Trecker auf die Seite gestellt.
2: Okay.
3: Um Alles oder Hits zu spielen. Ich freue mich, ja.
2: Dann lass uns doch direkt starten, damit der Trecker gleich wieder in den Einsatz kommen kann. Ich würde gerne wissen, ob dieses Lied älter oder jünger ist als du. Bist du schon bereit?
3: Ich bin bereit, ja.
2: Okay.

0: Okay, Fabian.
1: Ich meine auf jeden Fall, dass das Lied älter ist als ich.
0: Du bist im Jahr 2001 geboren und ja, das Lied ist definitiv eine ganze Ecke älter als du. Herzlichen Glückwunsch. Damit hast du schon mal die ersten 50 Orbits und so wie ich dich einschätze, zockst du auch für die 100, oder?
1: Puh, ich bin jetzt ziemlich unsicher, wenn ich ehrlich bin. Also ich gehe jetzt mal volles Risiko und tipp auf die 80er.
0: Und damit hast du völlig recht, Fabian.
1: Schön,
0: ja.
1: Schön.
0: Okay, jetzt geht's ums Eingemachte. Jetzt würde ich das genaue Jahr wissen wollen für 200 Orbits. Oder du sagst, ne, das wird mir jetzt wirklich zu wild. Ich behalte meine 100.
1: Ja, also ich glaube, man muss dann auch mal wieder gescheit sein. Und in dem Fall werde ich jetzt tatsächlich sagen, hier aufzuspielen. Und nehme auf jeden Fall die 100 Orbits mit.
0: Okay.
1: Ich hätte so 76, 78 fest, aber ich bin mir da total unsicher.
0: Du, dann ist es auch gut, manchmal Vorsicht walten zu lassen und nur mal sicher zu gehen. Denn das Lied ist tatsächlich 1984 rausgekommen.
1: Oh, okay. Mhm.
0: Also, alles richtig gemacht, Fabian. 100 Orbits sind auf deinem Konto. Und dann schwing dich wieder auf den Trecker und viel Spaß dabei beim Arbeiten.
1: Vielen, vielen Dank und danke nochmal.
0: Gerne. Mach einen schönen Tag.
1: Ja? Schönen Tag.
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Madonna, Like a Virgin um 6.46 Uhr in eurer Radio Morning Show. Neuen Blitzer haben wir im Angebot. Unser Orbitsammler Pascal hat ihn entdeckt, und zwar in Offenburg in der Helmholtzstraße im 30er-Bereich.

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2: Wetterwächter Holger aus Hofweier meldet 21 Grad, es ist wechselnd bewölkt in Bodersweier bei Jürgen 20 bedeckte Grad und bei Wetterwächter Klaus in Waagshorst 21 Grad, auch hier ist es bewölkt. Ja, überwiegend bewölkt, so wird es heute werden. Dazu immer wieder Regen und örtlich auch Gewitter bei Höchstwerten um 26 Grad. Morgen, da geht es wettermäßig genauso weiter, heißt viele Wolken, immer wieder Regen, stellenweise auch Gewitter bei ähnlichen Temperaturen wie heute.
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2: Um 7 Uhr mit Yvonne Stolz.
3: In der Ortenau blieb es laut Polizei weitestgehend ruhig. In Karlsruhe ist im Unwetter ein Mensch gestorben. Er wurde von einem umstürzenden Baum erschlagen. Die Stadt Kehl will Eltern einen Zuschuss für die steigenden Kosten der Schulkindbetreuung zahlen. Besonders Betroffene wie Alleinerziehende und Familien mit mindestens 2 Kindern sollen damit entlastet werden. Mit ihrer Initiative für einen Bahntunnel in Offenburg wurde sie auch über die Stadtgrenzen hinaus bekannt. Heute feiert Ordensschwester Martina Merkle ihren 80. Geburtstag. Einfach näher dran an der Region, jetzt Deutschland und die Welt mit Dominik Schweiger.
4: In den letzten Tagen hat es stellenweise in Deutschland viele Sommergewitter und dementsprechend auch viel Regen gegeben. Trotzdem warnt Umweltminister Schneider vor ernsthaften Konflikten um Wasser. Im Spiegel-Interview sagte er, das Thema werde unterschätzt, besonders in Ballungsräumen werde es eng. Berlin zum Beispiel hängt stark von der Spree und deren Pegelstand ab. Eine Idee ist es deshalb, Elbwasser per riesiger Leitung in die Spree zu pumpen, aber das Wasser fehlt dann wiederum in Sachsen, Hamburg und Tschechien. In anderen EU-Ländern wie Schweden gilt es schon jahrelang. In Deutschland fordert es fast die Hälfte der Bevölkerung. Im Sexualstrafrecht sollte nur Ja heißt Ja gelten. Das zeigt eine Umfrage der deutschen Presseagentur. Auch der Bundesrat hatte sich ebenfalls für diesen Grundsatz ausgesprochen. Tine Klimach mit den Details.
5: In Deutschland muss ein Opfer sexueller Übergriffe aktiv widersprochen haben. Ein Täter kann also argumentieren, dass das Opfer nicht Nein gesagt hat und sein Handeln in Ordnung ist. Befürworter der Neuregelung verweisen auf Fälle, in denen Opfer aufgrund von Angst in Schockstarre geraten und keinen Widerstand leisten. Nun steht es an der Bundesregierung, ob sie den Vorschlag der Länder aufnimmt.
4: Arbeiten bei 35 Grad oder mehr, auf der Baustelle oder bei landwirtschaftlichen Arbeiten kann das immer häufiger zu Arbeitsunfällen führen. Davon geht die Chefin des Deutschen Gewerkschaftsbundes Fahimi aus. Sie fordert deswegen ein neues Hitzeausfallgeld. Außerdem will sie Getränke bereitstellen und die Kleiderordnung lockern lassen. Hintergrund ist eine neue DGB-Umfrage unter 4000 Beschäftigten. Demnach fühlt sich mehr als jeder und jeder Dritte durch hohe Temperaturen bei der Arbeit stark belastet. Kurz vorm WM-Finale hagelt's nochmal ordentlich Kritik an der FIFA. Amnesty International und Human Rights Watch werfen dem Weltverband vor, die Menschenrechtsverletzungen rund ums Turnier ignoriert und sich viel zu wenig gegen US-Präsident Trumps Politik gestellt zu haben. Ganz besonders gegen die strikten Einreiseregeln. Außerdem kritisieren die Organisationen die enge Freundschaft zwischen Trump und FIFA-Boss Infantino.
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1: 7:03. Hallöchen auf die Straßen. A5 Karlsruhe Richtung Basel. Zwischen Karlsruhe Süd und Rastatt Nord hat's gekracht. Unfall auf der rechten Spur. Stockenden Verkehr haben wir hier.
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1: A5 Karlsruhe Richtung Basel, zwischen Hartheim-Heitersheim und Mülheim-Neuenburg, Tempo 120 erlaubt. B3 zwischen Gundelfingen und Freiburg im 100er-Bereich, auf dem Autobahnzubringer Rust Richtung Europapark, Tempo 70 erlaubt. In Iffezheim in der Hauptstraße, in Offenburg in der Helmholtzstraße, neuer Blitzer in Zunzweier in der Gerolzeckerstraße beim Rathaus. Zwischen Teningen und der Autobahnauffahrt Teningen blitzt es im 70er-Bereich. Und dann gibt es natürlich auch noch einiges an Anhängerblitzern, wo sie stehen und den kompletten Verkehr zum Nachlesen in aller Ruhe bei uns im Web oder in der App. Wenn ihr noch was beizusteuern habt, gerne eine WhatsApp an die 0173 104 33 und die 11. Entspannte und vor allem sichere Fahrt.
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1: Hallöche.
4: Guten Morgen.
1: Was hast denn du für Pläne fürs Wochenende?
4: Gar nicht mal so viel. Ich glaube, ich chill dieses Wochenende mal.
1: Das ist nicht schlecht. Wir machen morgen richtig schön ein kleines bisschen Grillfest bei einem guten Freund. Und ansonsten wird auch ein bisschen die Füße hochgelegt am Wochenende. Wenn ihr, beziehungsweise wenn euch der Sinn nach ein bisschen mehr Aktivität steht, was ihr alles Schickes unternehmen könnt, was alles los ist in der Region. Reginas Wochenendcheck, den gibt's gleich hier.

0: eure Hitradio Morning Show hier. 7:10 und kurze Frage ins Plenum.
1: Habt ihr Lust auf eine Party?
0: Falls ja, trifft sich gut, weil partytechnisch ist dieses Wochenende doch einiges los. Was genau? Das weiß die Frau, die unsere hauseigene Party- und Feierredaktion darstellt, nämlich die Regina.
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3: Wenn ihr bei einem Sportfest dabei sein wollt, dann ist dieses Wochenende ideal. Ihr könnt zur Sportwoche nach Oberwolfach, zum Sportwochenende nach Tannenbronn, nach Seelbach zum Sportfest oder nach Altdorf. Oder ihr geht nach Niederschopfheim. Die feiern 100 Jahre SVN mit einer legendären Mallorca-Party am Samstag. Unter anderem mit Francie. Und Lorenz Büffel. Ihr könnt heute aber auch nach Bodersweier zum Schlager- und Pop-Open-Air oder zum Feierabendhock nach Friesenheim. In Lauf auf der Burg Neuwindeck gibt's heute und morgen das große Open-Air-Burg-Festival mit Joanna Choi und Niklas Oettermann. Die haben wahnsinnig tolle Stimmen. Oder ihr geht morgen nach Rammersweier zur Big Bottle Party mitten in den Reben. Die genauen Koordinaten, die findet ihr bei den Rammersweier Winzern auf der Insta-Seite. Dann ist morgen und am Sonntag auch noch das Hornberger Stadtfest und Biwak in Zell am Hamersbach. Morgen bis Sonntag ist noch Dorffest in Biberach und am Sonntag geht's mit euren Kids nach Haslach zum Kids Day. Alles das hier zum Nachlesen und noch ein paar Events mehr gibt's wie immer auf Insta, da habe ich euch alles wieder zusammengefasst. Und egal was ihr macht, ich wünsche euch ganz viel Spaß dabei und ein schönes Wochenende.
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Raha, die Gypsy Kings, Bamboleo in eurer Radio Morning Show. 7.15 Uhr ist es. Eine neue Gefahrenmeldung hätte ich für euch. Ali aus Kehl hat ins Studio ge-WhatsApp. Bitte ganz besonders aufpassen auf der A5 Karlsruhe Richtung Basel. Zwischen Offenburg und Lahr, genauer gesagt, unter der Schutterwälder Brücke oder Höhe der Schutterwälder Brücke. Da liegt auf der linken Fahrspur ein sehr großer toter Vogel. Er vermutet, es ist ein Adler oder ein Storch, vielleicht auch ein Milan, ein Bussard, ein Kondor, man weiß es nicht. Passt hier auf jeden Fall ganz besonders auf, bitte.

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2: In Bühlertal bei Wetterwächterin Desiree 21 Grad, es ist leicht bewölkt. In Neuried bei Wetterwächterin Petra 22 Grad, hier ist es bewölkt. Und in Gengenbach bei Wetterwächter Steven 20 Grad, auch hier ist es im Moment bewölkt. Beziehungsweise was heißt im Moment, eigentlich bleibt es heute überwiegend bewölkt. Dazu immer mal wieder Regen und örtlich auch Gewitter bei Höchstwerten um 26 Grad. Morgen, da sieht das Wetter eigentlich genauso aus. Viele Wolken, immer wieder Regen, stellenweise auch Gewitter bei ähnlichen Temperaturen wie heute.
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2: Um 7:30 mit Yvonne Stolz.
3: Während es in der Ortenau weitestgehend ruhig blieb, ist in Karlsruhe im Unwetter ein Mensch gestorben. Er wurde von einem Baum erschlagen.
4: Hunderte Einsatzkräfte von Feuerwehr und THW waren im gesamten Stadtgebiet mit den Folgen des Sturms beschäftigt. Weil innerhalb kurzer Zeit etliche Notrufe eingingen, musste die Leitstelle mit zusätzlichem Personal verstärkt werden. Die Stadt rief eine sogenannte außergewöhnliche Einsatzlage aus. Im Bereich des Polizeipräsidiums Offenburg, zuständig für die Ortenau und die Kreise Rastatt und Baden-Baden, gab es laut einem Sprecher weniger als 10 Einsätze wegen umgekippter Bäume. Verletzt wurde niemand. Kathi Huhn, Nachrichtenredaktion.
3: Wer in den vergangenen Tagen durchs Offenburger Ei musste, der hat viel Geduld gebraucht. Immer wieder gab es Stau. Die Ampel rund um die Autobahn zu- und Auffahrt war seit einigen Tagen anders geschaltet. Der Grund war ein Defekt, das sagt Martin Röschel vom zuständigen Autobahnbetreiber Via Solutions Südwest.
5: Es gibt einen Kabelbruch in der Induktionsschleife der Ampelanlage und die meldet praktisch Dauerstau und deswegen hat die Ampel automatisch auf Vorzugsschaltung für die Autos von der Autobahn kommend geschalten. Die haben wir jetzt deaktiviert und somit sind die Schaltzeiten wieder auf die reguläre Ampelnutzung zurückgegangen.
3: Die Induktionsschleife muss noch repariert werden. Wann das passiert, ist noch nicht bekannt. Mehrfach waren in Kehl Eltern auf die Straße gegangen und hatten gegen die steigenden Betreuungskosten protestiert. Jetzt hat der Gemeinderat beschlossen, es soll eine Entlastung für sie geben. Die Stadt will Berufstätigen, Alleinerziehenden und Eltern mit mindestens 2 Kindern einen Zuschuss für die Betreuungskosten der Caritas zahlen. Je nach Modell beträgt die Ermäßigung 10% oder 20%. Gleichzeitig soll die Stadtverwaltung bis zum Schuljahr 2028/29 ein einkommensabhängiges Gebührenmodell prüfen. Das Thema heute ausführlich in der Kehler Zeitung.
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2: Servus auf die Straßen, 2 Minuten nach 7:30. Es läuft momentan keine Gefahrenmeldungen oder Staus.
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2: A5 Karlsruhe Richtung Basel. Zwischen Hartheim-Heitersheim und Mülheim-Neuenburg. Tempo 120 dürfte hier fahren. Auf der B3 zwischen Gundelfingen und Freiburg im 100er Bereich. Autobahnzubringer Rust Richtung Europapark. Tempo 70 erlaubt. In Emdingen in der Elzstraße. In Gaggenau in der Weinbrennerstraße. In Iffezheim in der Hauptstraße. In Offenburg in der Helmholtzstraße. In Zunzweier in der Geroldseckerstraße beim Rathaus. Und zwischen Teningen und der Autobahnauffahrt Teningen. Tempo 70 dürft ihr hier fahren. Alles zum Nachlesen, inklusive Anhängerblitzer bei uns im Web oder in der App. Wenn ihr noch was entdeckt habt, her damit. Gerne per WhatsApp 0173 104 33 und die 11. Entspannte und sichere Fahrt euch.
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2: Tachchen.
3: Guten Morgen.
2: Schicken Freitag zusammen. Jetzt am Wochenende, da kann es durchaus sein, dass sich der ein

0: oder andere von euch mal den ein oder anderen Cocktail gönnt. Mhm. Wie sieht's da bei dir aus, Naomi? Was ist da deine Waffe der Wahl? Was trinkst du da gerne?
1: Mojito.
0: Haha, Mojito, sehr schön. Ja, ich bin manchmal so ein kleines Schleckermäulchen. Wenn ich süß drauf bin, dann gerne mal so ein Pina Colada.
1: Oh, auch nett.
0: Ansonsten Moskau Mule geht natürlich immer. Oder wenn es mal schnell gehen muss, hier so ein Mai Tai oder ein Zombie, weißt du, rum mit Rum und noch mehr Rum. Oben ein bisschen so tropische Gemüsedekoration, damit sind Vitamine drin und das Teil gilt eigentlich als Smoothie.
1: Ja, echt so.
0: Aber was hat es mit diesem Wort Cocktail eigentlich auf sich? Weil wenn man es sich mal so wörtlich übersetzt,
1: ja,
0: klingt ein bisschen anzüglich. Ja, woher das mit dem Cocktail eigentlich kommt, das klären wir gleich.

0: 20 Minuten vor 8, eure Radio Morning Show hier. Ja, ich finde, um diese Uhrzeit kann man ruhig mal über Cocktails sprechen, oder?
1: Ja, klar.
0: Ja, am Wochenende, da werden wir vielleicht den ein oder anderen davon konsumieren. Und egal, was er trinkt, dieses Wort Cocktail an sich, das klingt ja schon ein kleines bisschen anzüglich, sagen wir es mal so. Aber was hat es mit diesem Wort eigentlich auf sich? Das weiß unser Cosmopolitan der harten Fakten, besser bekannt als
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4: Über das Wort Cocktail gibt's viele Mythen. Zum ersten Mal wurde es 1798 in England verwendet und war ein Ausdruck für einen Ingwer-Drink. Ingwer war nämlich ganz wichtig beim Verkauf von, festhalten, Pferden.
5: Was laberst du?
4: Und jetzt wird's richtig schräg. Der Verkäufer hat, um zu beweisen, dass das Pferd richtig Feuer hat, dem Tier ein Stück Ingwer in den Hintern gesteckt, sodass eben der Pferdeschwanz hochgeht. Auf Englisch der Tail.
6: Wow, damit hätte ich nicht gerechnet.
4: Eine andere Theorie kommt aus den USA, und zwar aus der Zeit der Hahnenkämpfe. Der Gewinner bekam damals wohl die Schwanzfeder des Verlierertiers und darauf wurde dann angestoßen. Cocktail. Ob die Drinks dann auch mit der Feder umgerührt wurden, ist nicht sicher überliefert.
7: Prost! Auf Fanny! Auf Fanny!
4: Schon lange bevor das Wort Cocktail erfunden wurde, gab es alkoholische Mixgetränke, nämlich schon vor 70.000 Jahren.
7: Wow!
4: Etwa als der Mensch sesshaft wurde und den Alkohol entdeckt hat.
7: Klar, natürlich.
4: Ob das eine vielleicht sogar mit dem anderen zusammenhängt? Darüber kann man nur spekulieren. Apropos sesshaft, die älteste Bar der Welt gibt's in Irland. Sean's Bar schenkt seit über 1000 Jahren Getränke aus. Und der abschließende Toast, der kommt aus dem alten Rom. Da hat man sich nämlich gegenseitig zur Stärkung der Gesundheit ein Stück Toast in den Wein fallen lassen. Na dann mal Toast. Prost.
8: Prost.
9: Prost.
10: Nastrovie.
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7.46 Uhr. Hier ist eure Hitradio Morning Show und in Anlehnung an einen berühmten deutschen Dichter. Aber wehe, wehe, wehe, wenn ich dann das Blitzlicht sehe. Ja, neun Blitze haben wir und zwar in Rastatt in der Wilhelm-Busch-Straße. Tempo 50 dürft ihr hier fahren.

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1: Wetter. In Schutterwald bei Wetterwächter Timo. 22 Grad, hier ist es leicht bewölkt. In Aachen bei Saskia 21 Grad, der Himmel ist bedeckt. Und Wetterwächter Uwe, der lauscht uns in Bad Krozingen bei 20 Grad. Auch hier ist es bewölkt. Ja, in der ganzen Region ist, wird und bleibt es heute eigentlich überwiegend bewölkt. Dazu kann es immer mal wieder regnen und örtlich auch gewittern. Höchstwerte heute so um 26 Grad. Morgen, da geht es wettermäßig genauso weiter. Den ganzen Tag Wolken, immer wieder Regen und stellenweise auch Gewitter bei ähnlichen Temperaturen wie heute.
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1: Um 8 Uhr mit Yvonne Stolz.
3: In der Ortenau blieb es laut Polizei weitestgehend ruhig. In Karlsruhe ist im Unwetter eine Person gestorben. Sie wurde von einem umstürzenden Baum erschlagen. Die Stadt Kehl will Eltern einen Zuschuss für die steigenden Kosten der Schulkindbetreuung zahlen. Besonders Betroffene wie Alleinerziehende und Familien mit mindestens 2 Kindern sollen damit entlastet werden. Max Mutzke kommt heute Abend zum Stadtpark Open Air nach Lahr. Das Konzert mit Band startet um 21 Uhr. Einfach näher dran an die Region. Jetzt Deutschland und die Welt mit Dominik Schweiger.
4: Die Bundesregierung plant ja Reformen, um Krankenkassen finanziell zu entlasten. Zeitgleich haben Recherchen unter anderem von der Süddeutschen Zeitung gezeigt, mindestens 17 Krankenkassen und kassenärztliche Vereinigungen haben Beitragsgeld in riskante Immobilienfonds gesteckt und dabei mindestens 170 Millionen Euro verloren. Eigentlich schreibt das Sozialgesetzbuch vor, dass solche Anlagen besonders risikoarm sein müssen. Die EU-Kommission prüft momentan eines der wichtigsten Instrumente für den Klimaschutz, den Handel mit CO2-Zertifikaten. Es geht um die Frage, ob und wie das momentan geltende System zur aktuellen wirtschaftlichen und geopolitischen Lage passt. Wie der Emissionshandel funktioniert, erklärt Pia Wegner.
5: Es gibt eine bestimmte Grenze an sogenannten CO2-Zertifikaten. Manche Firmen brauchen aber mehr, einfach weil sie mehr Treibhausgase in die Atmosphäre pusten. Diese Firmen können sich wiederum Zertifikate von anderen Firmen kaufen, und zwar von solchen, die weniger CO2 ausstoßen. So entsteht dann ein Preis pro Tonne Kohlendioxid. Dadurch soll bei Firmen der Anreiz entstehen, weniger CO2 auszustoßen.
4: Die Rastplätze an unseren Autobahnen haben ziemlichen Sanierungsbedarf. Diese Defizite auszugleichen kostet eine 500 Millionen Euro. Das ist die Reaktion der Autobahn GmbH auf einen ADAC-Test, bei dem fast die Hälfte von 50 unbewirtschafteten Rastplätzen schlecht bewertet worden war, vor allem wegen der Toiletten. Kurzfristig müssten 100 Anlagen erneuert werden. Das Geld dafür müsse vom Bund kommen, heißt es. Mode interessiert immer weniger Menschen in Deutschland. Der Grund dafür sind die gestiegenen Lebenshaltungskosten. Und bei denen muss gespart werden. Über 50% tun das laut einer Untersuchung des Marktforschungsinstituts Innofect beim Kauf von Kleidung. Das ist so viel wie in keinem anderen Konsumbereich. Außerdem spielt die Nachhaltigkeit der Mode eine weniger wichtige Rolle.
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1: Gleich 8:04. Servus auf die Straßen. B3 zwischen Offenburg und Laher Höhe, Industriegebiet Hofweier, hat es gekracht, gab einen Unfall. Polizei und Krankenwagen sind jetzt mittlerweile vor Ort. Dadurch staut sich hier natürlich im Moment der Verkehr.
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1: A5 Karlsruhe Richtung Basel zwischen Hartheim, Heitersheim und Mülheim-Neuenburg. Tempo 120 erlaubt. B3 zwischen Gundelfingen und Freiburg im 100er Bereich. Autobahnzubringer Rust Richtung Europapark. Tempo 70 erlaubt. In Emmendingen in der Elststraße. In Gaggenau in der Weinbrennerstraße. In Iffelsheim in der Hauptstraße. In Offenburg in der Helmholtzstraße. In Rastatt in der Wilhelm-Busch-Straße. In Zunzweier in der Geholz-Ecker-Straße beim Rathaus. Und zwischen Teningen und der Autobahnauffahrt Teningen im 70er Bereich. Alles zum Nachlesen, auch die Anhängerblitzer bei uns im Web oder in der App. Wenn ihr noch was beizusteuern habt zum Verkehrsservice, einfach anrufen 0800 504 33 und die 11. Entspannte und vor allem sichere Fahrt.
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1: Guten Morgen.
4: Guten Morgen.
1: Ja, die Emojis. Ich bin ja so alt, Emoji hießen bei mir noch Smiley.
4: Ja,
1: das waren so die ersten damals. Und heute ist der Welt-Emoji-Tag. Da kümmern wir uns gleich mal ein bisschen drum. Deswegen Doppelpunkt Bindestrich Sternchen. Kommt gut in diesen Freitag.

0: einen schicken Freitag hier mit eurer Hitradio Morning Show am Welt-Emoji-Tag. Deswegen natürlich die ganz wichtige Frage, Naemi, benutzt du beim Nachrichtenschreiben viele Emojis?
1: Ja, natürlich.
0: Ich wollte auch gerade sagen, wenn du was anderes gesagt hättest, ich habe den schriftlichen Beweis, dass es nicht so ist.
1: Ganz genau. Ich benutze ganz viele Emojis und vor allen Dingen den Winke-Smiley.
0: Den Winke-Smiley?
1: Der so ein bisschen aussieht wie Bernd das Brot.
0: Ah, also ich habe festgestellt, dass ich erstaunlich oft mit meinen Freunden den einfingerigen Salut hin und her schicke.
1: Aha,
0: also
1: okay.
0: Du weißt schon, dieser Finger zwischen Ringfinger und Zeigefinger.
1: Ja, ja.
0: Oder ansonsten natürlich immer mal irgendwas mit Herzchen und Bussi und was weiß ich was. Aber ja, tatsächlich kommt heute kaum eine WhatsApp-Nachricht noch ohne die kleinen Emojis aus. Und inzwischen gibt es ja auch tausende verschiedene Symbole und jedes Jahr kommen neue dazu. Wir wollen doch auch unbedingt endlich mal den Bullenhut als Emoji haben. Aber wer entscheidet da eigentlich drüber und werden Emojis auch wirklich immer so verstanden, wie sie gemeint sind? Das weiß unsere Kollegin Julia Wassilkow. Hallöchen.
2: Hallo ihr zwei.
1: Okay, wer entscheidet eigentlich, welche neuen Emojis es gibt?
2: Ja, das macht nicht WhatsApp oder Apple, sondern das sogenannte Unicode-Konsortium. In dieser

0: internationalen Organisation sitzen unter anderem große Tech-Unternehmen. Und dort können sogar Privatpersonen Vorschläge für neue Emojis machen. Bevor ein neues Symbol zugelassen wird, wird geprüft, ob es weltweit verständlich ist, ob es viele Menschen nutzen würden und ob es vielleicht schon ein ähnliches Emoji gibt. Erst danach landet es nach und nach auf unseren Smartphones.
1: Welche Emojis werden am häufigsten benutzt und gibt es Unterschiede zwischen Männern und Frauen?
0: Also ganz vorne liegt seit Jahren das lachende Gesicht mit Freudentränen und das rote Herz. Frauen verwenden insgesamt etwas häufiger Herzen oder Emojis, die Gefühle ausdrücken. Männer greifen etwas öfter zum Daumen nach oben, zum Muskelalarm oder zum Flammensymbol. Das sind aber nur Tendenzen. Letztendlich nutzt jeder die Bildchen, die am besten zur eigenen Nachricht passen.
2: Ja, gibt es übrigens Emojis, die häufig falsch verstanden werden?
0: Oh ja, sogar einige. Die beiden gefalteten Hände werden bei uns oft als High Five verstanden. Eigentlich stehen sie aber eher für Danke, Bitte oder Beten. Auch das lächelnde Gesicht mit einer Schweißperle sorgt oft für Verwirrung. Viele nutzen es, wenn sie erleichtert sind, andere verstehen es einfach als fröhliches Lächeln. Das zeigt, Emojis wirken zwar einfach, können aber je nach Alter oder Kultur ganz unterschiedlich interpretiert werden.
2: Dann wäre das auch endlich geklärt. Ich musste mich neulich erst belehren lassen, als ich mich bei jemandem bedankt habe und eben diese zwei gefalteten Hände geschickt habe. Und dann kam zurück so, du Depp, das heißt eigentlich High Five, aber das macht jeder falsch. Ja, da siehst du mal. Also danke Julia auf jeden Fall. Und jetzt wissen wir, manchmal sagt ein kleines Bild mehr als viele Worte oder sorgt zumindest für ein erheiterndes Missverständnis.

0: 8.22 Uhr, die Toten Hosen waren das. Nur nach vorn, gutes Motto für diesen Freitag, wie ich finde. Wir haben eine neue Gefahrenmeldung für euch von der A5 Basel Richtung Karlsruhe. Hier bitte ganz besonders aufpassen in der Auffahrt Ruß, da steht ein kaputter LKW. Außerdem springt der Fahrer gerade auf der Fahrbahn rum.
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2: Leicht bewölkt ist es in Rännchen, zumindest wenn man Wetterwächterin Elisabeth Glauben schenkt. Und warum sollten wir das nicht tun? 22 Grad hat sie auf dem Thermometer, in Altenheim bei Viktor 20 Grad, der Himmel ist bedeckt. Und in Zell-Weierbach bei Andrea 22 Grad, auch hier ist es im Moment leicht bewölkt. Ja, die Wolken, die begleiten uns noch den Rest des Tages. Dazu kann es immer mal wieder regnen und örtlich auch gewittern bei Höchstwerten um 26 Grad. Morgen, da sieht das Wetter eigentlich genauso aus. Viele Wolken, immer wieder Regen und stellenweise Gewitter bei ähnlichen Temperaturen wie heute.
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3: Mehrfach waren in Kehl Eltern auf die Straße gegangen und hatten gegen die steigenden Betreuungskosten protestiert. Jetzt hat der Gemeinderat für eine Entlastung gestimmt. Die Stadt will Berufstätigen, Alleinerziehenden und Eltern mit mindestens zwei Kindern einen Zuschuss für die Betreuungskosten der Caritas zahlen. Je nach Modell beträgt die Ermäßigung 10% oder 20%. Gleichzeitig soll die Stadtverwaltung bis zum Schuljahr 2028/29 ein einkommensabhängiges Gebührenmodell prüfen. Die Beitragssätze der gesetzlichen Krankenversicherung sollen stabilisiert werden. Der Bundestag hat ein entsprechendes Gesetz verabschiedet. Versicherte müssen sich damit auf weniger Leistungen und mehr Zahlungen aus eigener Tasche einstellen. Für Krankenhäuser gibt es Einsparmaßnahmen. Am Gesetz muss noch nachgebessert werden. Das hat uns der SPD-Bundestagsabgeordnete Johannes Fechner gesagt. Er ist für den Wahlkreis Emmendingen-Lahr in Berlin.
4: Die Finanzsituation von den Krankenhäusern, die Lage der Hausärzte und der Psychotherapeuten, das wird uns weiter beschäftigen. Da werden wir gleich im Herbst an neue Beratungen drangehen. Da ist nicht das letzte Wort gesprochen.
3: Schon im Vorfeld der Entscheidung gab es Proteste auch aus der Region, darunter vom Ortenau Klinikum und der Psychiatrie in Emmendingen. Für ihren Einsatz für einen Bahntunnel in Offenburg bekam sie 2017 das Bundesverdienstkreuz und ist damit über die Stadtgrenzen hinaus bekannt. Die Offenburger Ordensschwester Martina Merkle wird heute 80 Jahre alt. Auch nach ihrer Zeit als Lehrerin ist sie heute den Schülerinnen der Klosterschule noch verbunden und beispielsweise bei Ausflügen dabei. Ihr Credo bis heute, Dinge kritisch zu hinterfragen. Geboren wurde Schwester Martina am 17. Juli 1946 in Bad Säckingen mit dem Namen Gabriele Merkle.
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2: 9:03, Servus auf die Straßen. Bitte immer noch ganz besonders aufpassen, A5 Basel Richtung Karlsruhe. In der Auffahrt Rust, da steht ein kaputter LKW. Dann die B3 zwischen Offenburg und Lahrhöhe, Industriegebiet Hofweier, hat's gekracht, gab einen Unfall. Die Polizei regelt den Verkehr, aber immer mal wieder Stop and Go. Und in Kippenheim-Weiler gab es ebenfalls einen Unfall, und zwar in der Ortsdurchfahrt.
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2: A5 Karlsruhe Richtung Basel. Zwischen Hartheim-Heitersheim und Mülheim-Neuenburg, Tempo 120 dürft ihr hier fahren. B3 zwischen Gundelfingen und Freiburg im 100er Bereich. Autobahnzubringer Rust Richtung Europapark, Tempo 70 dürft ihr hier fahren. In Emmendingen in der Elzstraße, in Gaggenau in der Weinbrennerstraße, in Iffelsheim in der Hauptstraße, in Offenburg in der Helmholtzstraße, in Rastatt in der Wilhelm-Busch-Straße, in Zunzweier in der Geholz-Ecker-Straße beim Rathaus und zwischen Theningen und der Autobahnauffahrt im 70er-Bereich. Alles zum Nachlesen, auch die Anhängerblitzer.

0: bei uns im Web oder in der App. Ihr habt noch was entdeckt zum Melden oder auch zum Abmelden, dann her damit. Gerne per WhatsApp 0173 104 33 und die 11. Entspanntes und sicheres Ankommen.
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0: Tag zusammen und einen entspannten Freitag wünschen wir.
2: Hallihallo.
0: Ja, die Fußball-WM, sie ist fast rum. Morgen gibt es noch das Spiel um Platz 3 und am Sonntag dann das große Finale. Das heißt, zweimal können wir noch tippen und wir sprechen gleich nochmal drüber. 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
1: Tja, unser Tippspiel zur Fußball-WM und genauso wie die Fußball-WM liegt auch das Tippspiel in den letzten Zügen. 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Und alle, die so wie ich bei ihren Tipps weit, weit abgeschlagen sind. 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Ich bin mittlerweile auf Platz 311.
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1: 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Und ja, passend zur Fußball-WM, wir machen jetzt unsere eigene kleine Hydration-Break, nämlich dank Melissa Etheridge. Bring me some water.

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2: Leicht bewölkter Himmel bei Wetterwächterin Miriam in Aachen. 22 Grad hat sie auf dem Thermometer. In Steinach bei Helga 20 Grad. Hier ist es dafür wolkenlos. Und in Rheinau bei Olat da mal 21 Grad. Hier ist es im Moment bewölkt. Ja, überwiegend bewölkt. So sieht der Himmel heute aus. Außerdem kann es immer mal wieder regnen und örtlich auch gewittern bei Höchstwerten um 26 Grad. Morgen, da geht es mit dem Wetter eigentlich genauso weiter. Heißt viele Wolken, immer wieder Regen, stellenweise Gewitter, ähnliche Temperaturen wie heute.
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3: In der Ortenau blieb es laut Polizei weitestgehend ruhig. In Karlsruhe ist im Unwetter ein Mensch gestorben. Er wurde von einem Baum erschlagen. Beim Gesetz zur Stabilisierung der Gebühren für die gesetzliche Krankenkasse sollen nachgebessert werden. Das hat uns Johannes Fechner, der SPD-Bundestagsabgeordnete für den Wahlkreis Emmendingen-Lahr, gesagt. Laut ihm ist das letzte Wort nicht gesprochen. Im Herbst sollen nochmal beraten werden. Max Mutzke kommt heute Abend zum Stadtpark Open Air nach Lahr. Das Konzert mit Band startet um 21 Uhr. Einfach näher dran an der Region. Jetzt Deutschland und die Welt mit Dominik Schweiger.
4: Unsere Beitragsgelder für die Krankenkassen sind offenbar teilweise in fragwürdige Immobilienfonds geflossen. Laut Recherchen unter anderem der Süddeutschen Zeitung haben das mindestens 17 Krankenkassen und kassenärztliche Vereinigungen getan und dabei mindestens 170 Millionen Euro verloren. Laut dem Sozialgesetzbuch dürfen die Krankenkassen die Beitragsgelder zwar im Kapitalmarkt anlegen, allerdings nur besonders risikoarm. Wenn es draußen zu heiß ist, sollen Menschen in bestimmten Berufen daheim bleiben dürfen und trotzdem bezahlt werden. Dafür fordert DGB-Chefin Fahimi ein neues Hitzeausfallgeld. Ansonsten würde es in den nächsten Jahren noch mehr hitzebedingte Arbeitsunfälle geben. Tanja Wagner berichtet.
5: Mittlerweile klagt jeder Dritte über Hitzestress im Job, gerade bei schwerer körperlicher Arbeit und wenn Zeitdruck besteht. Pflegekräfte, Paketzusteller und Einsatzkräfte hätten es bei hohen Temperaturen oft sehr schwer, so Fahimi. Nötig sei mehr Hitzeschutz. Gleichzeitig könnten die Firmen auch anderweitig vorsorgen, so die DGB-Chefin, durch Verschattung und bereitgestellte Getränke oder auch indem kurzfristig die Kleiderordnung gelockert wird.
4: Das Thema Wasser wird in Deutschland unterschätzt. Das meint Bundesumweltminister Schneider und warnt vor zunehmender Wasserknappheit. Dem Magazin Spiegel hat er gesagt, es müssten jetzt Voraussetzungen geschaffen werden, dass Orte auch in 10 oder 20 Jahren noch lebenswert sind und Unternehmen noch weiter produzieren können. Vor allem in Ballungsräumen rechnet Schneider mit, so wörtlich, Konflikten um Wasser. Sie gilt als eine frühere enge Freundin der Rechtsterroristin Beate Zschäpe und ist die Ehefrau eines bereits verurteilten NSU-Unterstützers. Vor dem Oberlandesgericht Dresden wird heute das Urteil gegen eine mutmaßliche NSU-Unterstützerin erwartet. Die heute 45-Jährige soll Beate Zschäpe ihre Dokumente überlassen und bei der Anmietung eines Wohnmobils geholfen haben. Das wiederum hat der NSU bei seinem letzten Raubüberfall benutzt. Netflix setzt bei seinen Produktionen immer häufiger auf künstliche Intelligenz. Dem Konzern ist KI dieses Jahr schon bei rund 300 Produktionen eingesetzt worden. Netflix sehe KI als Werkzeug für Filmschaffende. Viele Synchronsprecherinnen und Synchronsprecher wollen bewusst nicht mehr an Netflix-Projekten arbeiten, aus Protest gegen den Einsatz von KI.
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4: Hallöchen auf die Straßen. 9:04 bitte immer noch ganz besonders aufpassen an der A5 Basel Richtung Karlsruhe. In der Auffahrt rußt ein kaputter LKW. Dann die B3 zwischen Offenburg und Leierhof. Nochmal, die B3 zwischen Offenburg und Lahr. Geht doch. Höhe Industriegebiet Hofweier, da gab es einen Unfall. Dadurch haben wir hier stockenden Verkehr. Und auch in Kippenheim-Weiler hat es gekracht. Hier gab es einen Unfall in der Ortsdurchfahrt.
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4: A5 Karlsruhe Richtung Basel. Zwischen Hartheim-Heitersheim und Mülheim-Neuenburg Tempo 120 erlaubt. B3 zwischen Gundelfingen und Freiburg im 100er Bereich. Autobahnzubringer Rust Richtung Europapark. Tempo 70 dürft ihr fahren. In Emmendingen am Elstdamm. In Gaggenau in der Weinbrennerstraße. In Offenburg in der Helmholtzstraße. In Rastatt in der Wilhelm-Busch-Straße. In Zunzweier in der Gerolds-Ecker-Straße beim Rathaus. Und zwischen Teningen und der Autobahnauffahrt Teningen im 70er Bereich. Alles zum Nachlesen. Auch die Anhängerblitzer bei uns im Web oder in der App. Ihr habt noch was entdeckt? Dann gerne anrufen. 0800 504 33 und die 11. Entspannte und sichere Fahrt.
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4: Tag zusammen.
6: Guten Morgen.
4: Schicken Freitag euch.

0: Eure Radio Morning Show ist hier um 13 Minuten nach 9 und den ganz normalen Eintritt zahlen und trotzdem bis Mitternacht im Europapark bleiben dürfen und Achterbahn fahren. Ja, das geht.
1: Ist das wahr?
0: Wirklich, ich schwöre.
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3: Gleich zweimal könnt ihr in diesem Jahr bis Mitternacht im Europapark bleiben bei den Sommernachtspartys. Am Samstag, 18. Juli und dann nochmal am Samstag, am 22. August.

Heißt für euch, ihr zahlt den ganz normalen Parkeintritt, aber ihr dürft eben viel, viel länger bleiben und alles fahren. Zusätzlich gibt's dann noch eine DJ-Party, Silent Disco, Live-Musik und ganz viel mehr. Ihr wisst, wenn der Park was macht, dann macht das richtig. Die Sommernachtspartys im Europapark am 18. Juli und am 22. August. Alles fahren bis Mitternacht, Walking Acts und noch extra Highlights. Ich wünsche euch ganz viel Spaß dabei, eure Regina.

0: Queen, You Don't Fool Me in eurer Hitradio or Morning Show. Wir haben was Neues von der alten B36. Die ist im Moment so ein bisschen wie diese schmale Brücke in den Minen von Moria bei der Herr der Ringe. Auch hier heißt es nämlich im Moment:
1: Du kannst nicht vorbei!
0: Zwischen Schwanau und Kelhafen ist nämlich ein Schwertransport unterwegs, der nicht überholt werden kann.

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2: In Offenburg ist der Himmel leicht bewölkt bei 25 Grad. Das meldet Wetterwächterin Silke. Und der Blick aus dem Studiofenster, der bewahrheitet diese Wetteraussage. Ja, in Altbach bei Wetterwächterin Luise 20 Grad, es ist wolkenlos. Und in Lahr bei Alexander 22 Grad, hier ist der Himmel bedeckt. Ja, es ist die meiste Zeit des Tages heute bedeckt. Dazu kann es immer mal wieder regnen und örtlich auch gewittern bei Höchstwerten um 26 Grad. Morgen, da geht das Wetter genauso weiter. Viele Wolken, immer wieder Regen, stellenweise kann es gewittern bei ähnlichen Temperaturen wie heute.
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3: Die Beitragssätze der gesetzlichen Krankenversicherung sollen stabilisiert werden. Der Bundestag hat ein entsprechendes Gesetz verabschiedet. Versicherte müssen sich damit auf weniger Leistungen und mehr Zahlungen aus eigener Tasche einstellen. Für Krankenhäuser gibt es Einsparmaßnahmen. Am Gesetz muss noch nachgebessert werden. Das hat uns der SPD-Bundestagsabgeordnete Johannes Fechner gesagt. Er ist für den Wahlkreis Emmendingen-Lahr in Berlin.
4: Die Finanzsituation von den Krankenhäusern, die Lage der Hausärzte und der Psychotherapeuten, das wird uns weiter beschäftigen. Da werden wir gleich im Herbst an neue Beratungen drangehen. Da ist nicht das letzte Wort gesprochen.
3: Schon im Vorfeld der Entscheidung gab es Proteste aus der Region, darunter vom Ortenau-Klinikum und der Psychiatrie in Emmendingen. Mehrfach waren in Kehl Eltern auf die Straße gegangen und hatten gegen die steigenden Betreuungskosten protestiert. Jetzt hat der Gemeinderat für eine Entlastung gestimmt. Die Stadt will Berufstätigen, Alleinerziehenden und Eltern mit mindestens 2 Kindern einen Zuschuss für die Betreuungskosten der Caritas zahlen. Je nach Modell beträgt die Ermäßigung 10% oder 20%. Die Wasserstände sind zu niedrig. Wegen der anhaltenden Trockenheit wird das Bootfahren in mehreren Gewässern der Region vorläufig verboten. Laut Regierungspräsidium Freiburg gilt das für die Naturschutzgebiete Taubergießen in der Ortenau und Elzwiesen im Kreis Emmendingen. Damit sind dort ab morgen Fahrten mit dem Kanu, Kajak oder Schlauchboot nicht mehr erlaubt. Die Hinweisschilder sollen heute aufgestellt werden. Der Nationalpark Schwarzwald kooperiert künftig mit 2 Nationalparks in Brasilien. Dabei soll es hauptsächlich um den Austausch rund um Waldbrandschutz gehen. In den brasilianischen Parks hat man langjährige Erfahrung im Umgang mit Waldbränden. Der Nationalpark Schwarzwald soll im Gegenzug unter anderem über Pädagogik und Tourismuskonzepte informieren.
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2: Gleich 4 Minuten nach 10. Hallöchen auf die Straßen. A5 Basel Richtung Karlsruhe. Bitte immer noch ganz besonders aufpassen. In der Auffahrt Ruß steht immer noch ein kaputter LKW. Dann die alte B36. Zwischen Schwanau und Kehlhafen ist ein Schwertransport unterwegs, der nicht überholt werden kann.
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2: A5 Karlsruhe Richtung Basel. Zwischen Hartheim-Heitersheim und Mülheim-Neuenburg im 120er-Bereich. An der B3 zwischen Gundelfingen und Freiburg. Tempo 100 hier erlaubt. Autobahnzubringer Rust Richtung Europapark. Tempo 70 dürft ihr fahren. In Baden-Baden neuer Blitzer in der Leopoldstraße. In Bayersbronn in der Murktalstraße. In Emmendingen am Elzdamm. In Gaggenau in der Weinbrennerstraße. In Offenburg in der Helmholtzstraße. In Rastatt in der Wilhelm-Busch-Straße. In Zunzweier in der Gerolds-Ecker-Straße beim Rathaus. Und zwischen Tenen und der Autobahnauffahrt Teningen im 70er-Bereich. Alles

0: zum Nachlesen. Auch die Anhängerblitzer bei uns im Web oder in der App. Wenn ihr noch was entdeckt habt, einfach eine WhatsApp an die 0173 104 33 und die 11. Hauptsache aber entspannte und sichere Fahrt.
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0: Guten Morgen.
2: Guten Morgen.
0: Und warum Schüler sich, außer weil die Schule dann rum ist, ganz besonders auf den letzten Schultag freuen können, das verraten wir euch gleich.

0: Ganz neue Musik auf unserer Playlist für die Region. Ray Dalton, Go That High. 9.42 Uhr ist es und am 29. Juli, falls ihr es nicht mitbekommen haben solltet, da ist letzter Schultag.
1: Yeah!
0: Und die Ferien sind nicht der einzige Grund, warum ihr euch auf diesen Tag freuen könnt. Unsere legendäre Blackbox, die kommt nämlich auch wieder zurück. Zusammen mit Edeka Südwest, da feiern wir mit euch zusammen, dass ihr das Schuljahr gut überstanden habt. Und einfach mit eurem Zeugnis hier in der Offenburger Innenstadt vorbeikommen. Ab 10 Uhr, da öffnet die Blackbox ihre Pforten bzw. ihren Briefschlitz und in den könnt ihr dann euer Zeugnis reinstecken und bekommt direkt ein Goodiebag dafür. Es gibt außerdem noch leckeres hausgemachtes Gratiseis und ihr habt die Chance, noch viel mehr zu gewinnen. Es gibt auch ein Gewinnspiel, da könnt ihr zum Beispiel Gutscheine fürs Stegermattbad gewinnen, Karten für ein Fußballspiel oder auch Tickets für den Europapark. Ich überlege, ob ich daheim bei mir noch irgendwo ein altes Zeugnis finde und auch einfach mal bei der Blackbox vorbeigehe, oder?
2: Ja, das wäre doch mal ein kleiner Trick.
0: Das wäre auf jeden Fall mal was. Nein, machen wir natürlich nicht. Alles ist für euch. 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
1: Im Urlaub finden bei Wetterwächter Dominik 22 Grad. Da scheint im Moment die Sonne. In Sasbach bei einem anderen Dominik 24 Grad. Hier ist es leicht bewölkt. Und in Hausach bei Wetterwächter Julian 25 Grad. Hier ist es bewölkt. Ja, die meiste Zeit ist es heute auch bewölkt. Dazu kann immer mal wieder Regen kommen. Örtlich kann es auch mal gewittern bei Höchstwerten um 26 Grad. Morgen, da geht es mit dem Wetter genauso weiter. Viele Wolken, immer wieder Regen, stellenweise auch Gewitter bei ähnlichen Temperaturen wie heute.
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1: Um 10 Uhr mit Linda L.
2: Beim Gesetz zur Stabilisierung der Gebühren für die gesetzliche Krankenkasse soll nachgebessert werden. Das hat uns Johannes Fechner, der SPD-Bundestagsabgeordnete für den Wahlkreis Emmendingen-Lahr, gesagt. Laut ihm ist das letzte Wort nicht gesprochen. Im Herbst soll nochmal beraten werden. Die B28 über die Kinzig bei Kehl wird am kommenden Montag tagsüber teilweise gesperrt. Wegen einer Bauwerksprüfung sind jeweils die inneren Fahrstreifen in beide Richtungen dicht. Der SC Sand trifft jetzt am Sonntag im dritten Testspiel auf die Eintracht Frankfurt aus der Frauenbundesliga. Nächste Woche steht da noch ein Vorbereitungsspiel gegen den FC Basel an. 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Jetzt Deutschland und die Welt mit Dominik Schweiger.
3: Die Rastplätze an unseren Autobahnen sind sanierungsbedürftig. Das hat ein ADAC-Test gezeigt. Diese Mängel zu beheben, würde für den Bund teuer werden. Tanja Wagner erklärt, wie teuer.
4: Rund eine halbe Milliarde Euro braucht es, um die Rastplätze an den deutschen Autobahnen in den nächsten Jahren wieder auf Vordermann zu bringen, schätzen die Experten. Das Geld dafür müsse vom Bund kommen. Auf kurze Sicht müssten mindestens 100 Anlagen erneuert werden. Und zwar nicht nur die Autobahntoiletten, sondern auch die Aufenthaltsbereiche und Verkehrsflächen. Helfen soll dabei, dass beispielsweise neue Toilettengebäude künftig bundesweit standardisiert gebaut werden.
3: Krankenkassen und kassenärztliche Vereinigungen haben hunderte Millionen Euro an Beitragsgeldern verzockt. Genauer gesagt soll eine Summe von 170 Millionen Euro in fragwürdige Immobilienfonds investiert worden sein. Das zeigen Recherchen von unter anderem der Süddeutschen Zeitung. Kassenärztliche Vereinigungen und Krankenkassen dürfen Beitragsgelder am Kapitalmarkt anlegen, allerdings nur besonders risikoarm. Umweltminister Schneider will das Grundgesetz ändern. Der Bund soll die Länder und Kommunen bei der Klimaanpassung besser unterstützen können. Aktuell darf er als Minister nämlich zum Beispiel den Einbau von Klimaanlagen in Krankenhäusern nicht fördern, wegen der Aufgabenteilung. Schneider will die Anpassung auf den Klimawandel deswegen zur Gemeinschaftsaufgabe machen. Dafür braucht es eine Zweidrittelmehrheit im Bundestag und im Bundesrat. Die DFB-Elf ist bei der Fußball-WM zwar schon lange ausgeschieden, Deutschland wird im Finale aber trotzdem vertreten sein. Der deutsche Schiedsrichter Bastian Dankert ist als Videoassistent für das Spiel zwischen Spanien und Argentinien nominiert worden. Er unterstützt damit den Slowenen Slavko Vincic, der sein erstes WM-Finale leiten wird. Los geht's am Sonntag um 21 Uhr.
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1: Gleich 10:04. Servus auf die Straßen. A5 Basel Richtung Karlsruhe. Bitte immer noch ganz besonders aufpassen. In der Auffahrt Ruß steht ein kaputter LKW. Ganz besonders aufpassen auch bitte auf der B28 Appenweier Richtung Kehl. In der Ausfahrt Sand gab es einen Unfall. Da steht ein Auto im Gebüsch. Und in Offenburg an der Kreuzung Moltkestraße, Zellerstraße, da ist die Ampelanlage ausgefallen. Alte B36 zwischen Schwanau und Kehlhafen, hier braucht er ein bisschen Geduld. Hier ist nämlich ein Schwertransport unterwegs, der nicht überholt werden kann.
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1: A5 Karlsruhe Richtung Basel zwischen Hartheim-Heitersheim und Mülheim-Neuenburg, Tempo 120 erlaubt. B3 zwischen Gundelfingen und Freiburg im 100er Bereich. Autobahnzubringer Rust Richtung Europapark, Tempo 70 dürft ihr fahren. In Baden-Baden.

0: in der Leopoldstraße, in Bayersbronn in der Murktalstraße, in Emmendingen am Elsdamm, in Gaggenau in der Weinbrennerstraße, in Offenburg in der Helmholtzstraße, in Rastatt in der Wilhelm-Busch-Straße, in Seelbach, in Selbach, in der Badener Straße, in Zunzweier, in der Gerolds-Ecker-Straße beim Rathaus und zwischen Theningen und der Autobahnauffahrt Theningen im 70er-Bereich. Alles zum Nachlesen, auch die Anhängerblitzer bei uns im Web oder in der App. Wenn ihr noch was beizusteuern habt zum Verkehrsservice, einfach eine WhatsApp an die 0173 104 33 und die 11. Hauptsache, ihr kommt sicher und entspannt an euer Ziel.
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0: Tag zusammen.
2: Guten Morgen.
0: Und einen entspannten Freitag wünschen wir. 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

Beagles, super Hunde und machen auch gute Musik. Beagle Music Limited, Eyes in the Sunshine in eurer Hit Radio Ohr Morning Show. Und juhu, es ist Freitag, es ist Wochenende und es ist richtig viel los. Und wenn ihr Reginas Wochenendcheck verpasst haben solltet, gar kein Problem. Ihr könnt das Ganze auch noch samt Video in aller Ruhe nachschauen bei uns auf Social Media, Instagram und Konsorten.

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2: Es ist ein sonniger Tag in Haslach, meldet uns Kai. Und wir haben hier auch schon auf dem Thermometer etwa 26 Grad. Aber zur Mittagszeit und auch am Abend kann es heute noch ein bisschen regnen. Auch Gewitter sind möglich am späten Abend und in der Nacht. Morgen dann startet der Tag ziemlich sonnig. Später am Tag wieder Gewitter oder Regenschauer möglich bei Höchstwerten. Die sind dann wesentlich angenehmer bei 23, höchstens 24 Grad.
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2: Um 10:30 mit Linda L.
3: Die Beitragssätze der gesetzlichen Krankenversicherung sollen stabilisiert werden. Der Bundestag hat ein entsprechendes Gesetz verabschiedet. Versicherte müssen sich damit auf weniger Leistungen und mehr Zahlungen aus eigener Tasche einstellen. Für Krankenhäuser gibt es Einsparmaßnahmen. Am Gesetz muss noch nachgebessert werden. Das hat uns der SPD-Bundestagsabgeordnete Johannes Fechner gesagt. Er ist für den Wahlkreis Emmendingen-Lahr in Berlin.
4: Die Finanzsituation von den Krankenhäusern, die Lage der Hausärzte und der Psychotherapeuten,

0: Und das wird uns weiter beschäftigen. Da werden wir gleich im Herbst an neue Beratungen drangehen. Da ist nicht das letzte Wort gesprochen.
1: Schon im Vorfeld der Entscheidung gab es Proteste aus der Region, darunter vom Ortenau-Klinikum und der Psychiatrie in Emmendingen. Während es in der Ortenau weitestgehend ruhig blieb, ist in Karlsruhe im Unwetter ein Mensch gestorben. Er wurde von einem umstürzenden Baum erschlagen.
2: Hunderte Einsatzkräfte von Feuerwehr und THW waren im gesamten Stadtgebiet mit den Folgen des Sturms beschäftigt. Weil innerhalb kurzer Zeit etliche Notrufe eingingen, musste die Leitstelle mit zusätzlichem Personal verstärkt werden. Die Stadt rief eine sogenannte außergewöhnliche Einsatzlage aus. Im Bereich des Polizeipräsidiums Offenburg, zuständig für die Ortenau und die Kreise Rastatt und Baden-Baden, gab es laut einem Sprecher weniger als 10 Einsätze wegen umgekippter Bäume. Verletzt wurde niemand. Kathi Huhn, Nachrichtenredaktion.
1: Die Wasserstände sind zu niedrig. Wegen der anhaltenden Trockenheit wird das Bootfahren in mehreren Gewässern der Region vorläufig verboten. Laut Regierungspräsidium Freiburg gilt das für die Naturschutzgebiete Taubergießen in der Ortenau und Elswiesen im Kreis Emmendingen. Damit sind dort ab morgen Fahrten mit dem Kanu, Kajak oder Schlauchboot nicht mehr erlaubt. Die Hinweisschilder sollen heute aufgestellt werden.
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5: B28, Appenweier Richtung Kehl. Hier haben wir einen Unfall in der Ausfahrt Sand. Also Achtung. Und in Offenburg an der Kreuzung Moltkestraße, Zellerstraße ist die Ampel ausgefallen.
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5: Auf der A5 steht einer Richtung Basel. 120 ist erlaubt zwischen Hartheim, Heitersheim und Müllheim-Neuenburg. Am Autobahnzubringer Rust Richtung Europapark. Hier ist 70 erlaubt. In Offenburg in der Helmholtzstraße, in Offenburg-Zunzweier auch noch, in der Gerolzecker Straße Höhe Rathaus und zwischen Teningen und Autobahnauffahrt Teningen im 70er Bereich.
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1: 17. Juli 1982. Asia sind mit Heat of the Moment neu in den Charts. Asia waren Anfang der 80er sowas wie eine Rock-Supergroup. Die Band besteht aus Musikern, die zuvor bei Größen wie Yes oder Lake & Palmer gespielt haben. Allesamt technisch brillante Musiker, keine Frage. Aber stimmt die Chemie? Niemand weiß, ob mit diesem Team auch erfolgreiche Pop-Hits entstehen würden. Die Antwort kommt mit Heat of the Moment. Der Song handelt von etwas, das wohl jeder schon mal irgendwie erlebt hat. Man sagt etwas im Streit, man trifft eine Entscheidung aus dem Bauch heraus. Man lässt jemanden gehen, obwohl man ihn eigentlich halten wollte. Und erst später merkt man, das war ein riesengroßer Fehler. Und genau darum geht es in Heat of the Moment. Um diese Augenblicke, in denen Emotionen die Kontrolle übernehmen und man hinterher denkt, ach, hätte ich nur. Sänger John Wetton verarbeitet sogar eigene Erfahrungen in dem Song. Die Zeile "And now you find yourself in 82" war damals hochaktuell. Eine Art persönlicher Rückblick auf verpasste Chancen und falsche Entscheidungen. Musikalisch verbindet der Song eingängige Melodien mit der Virtuosität der Prog-Rock-Welt. Große Keyboards, kraftvolle Gitarren und ein Refrain, der sofort hängen bleibt.

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2: Bei uns bei Yannick in Kiel ist man auch sehr fröhlich über die Temperaturen. 26 Grad, Wolken und Sonne wechseln sich ab und es kann auch zum Nachmittag etwas kühl werden, etwas windig, etwas verregnet, aber nur leichte Regenschauer. Zum späten Abend ist dann auch ein Gewitter möglich. Morgen startet der Tag dann auch erstmal mit Sonne und Wolken im Wechsel. Später zum Nachmittag sieht es dann aber auch nach Regen oder Gewitter aus, bei höchstens 23 Grad.
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2: Das News Update um 11 mit Linda L.
3: Beim Gesetz zur Stabilisierung der Gebühren für die gesetzliche Krankenkasse soll nachgebessert werden. Das hat uns Johannes Fechner, der SPD-Bundestagsabgeordnete für den Wahlkreis Emmendingen-Lahr, gesagt. Laut ihm ist das letzte Wort nicht gesprochen. Im Herbst soll nochmal beraten werden. In etwa einem Jahr sollen die Bauarbeiten in der Offenburger Steinstraße fertig sein. Die Stadt hat jetzt verstärkte Kontrollen durch den Gemeindevollzugsdienst angekündigt. Fahrrad- und E-Scooterfahrer müssen absteigen und würden die Regel immer wieder übersehen. Der SC Sand trifft jetzt am Sonntag im dritten Testspiel auf die Eintracht Frankfurt aus der Frauen-Bundesliga. Nächste Woche steht dann noch ein Vorbereitungsspiel gegen den FC Basel an. 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Jetzt Deutschland und die Welt mit Fabian Schaffer.

0: Wohnungseigentümer dürfen grundsätzlich eine Klimaanlage einbauen. Das hat der Bundesgerichtshof entschieden. Voraussetzung ist, dass andere Eigentümer dadurch nicht unzumutbar beeinträchtigt werden. Aber allein mögliche Geräusche sind laut Gericht kein Grund, den Einbau zu verbieten. Unsere Beitragsgelder für die Krankenkassen sind offenbar teilweise in fragwürdige Immobilienfonds geflossen. Laut Recherchen unter anderem der Süddeutschen Zeitung haben das mindestens 17 Krankenkassen und kassenärztliche Vereinigungen getan und dabei mindestens 170 Millionen Euro verloren. Laut dem Sozialgesetzbuch dürfen die Kassen die Beitragsgelder zwar am Kapitalmarkt anlegen, allerdings nur besonders risikoarm. Die mutmaßliche NSU-Unterstützerin Susan E. ist zu 2 Jahren Haft auf Bewährung verurteilt worden. Laut Oberlandesgericht Dresden hat sie eine terroristische Vereinigung unterstützt, eben den NSU, und außerdem Beihilfe zu bewaffnetem Raub geleistet. Die Ehefrau des bereits verurteilten NSU-Unterstützers André E. soll unter anderem Beate Zschäpe Ausweisdokumente überlassen und bei der Anmietung eines Wohnmobils geholfen haben. Wenn's draußen zu heiß ist, sollen Menschen in bestimmten Berufen daheim bleiben dürfen und trotzdem bezahlt werden. Dafür fordert DGB-Chefin Fahimi ein neues Hitzeausfallgeld. Sonst wird es in den nächsten Jahren noch mehr hitzebedingte Arbeitsunfälle geben, Tanja Wagner berichtet.
1: Mittlerweile klagt jeder Dritte über Hitzestress im Job, gerade bei schwerer körperlicher Arbeit und wenn Zeitdruck besteht. Pflegekräfte, Paketzusteller und Einsatzkräfte hätten es bei hohen Temperaturen oft sehr schwer, so Fahimi. Nötig sei mehr Hitzeschutz. Gleichzeitig könnten die Firmen auch anderweitig vorsorgen, so die DGB-Chefin, durch Verschattung und bereitgestellte Getränke oder auch indem kurzfristig die Kleiderordnung gelockert wird.
0: Frauen gelten oft als besser im Multitasking als Männer. Neue Forschungsergebnisse stellen dieses Klischee aber in Frage. Psychologen fanden keine Hinweise darauf, dass Frauen mit mehreren Aufgaben gleichzeitig grundsätzlich besser klarkommen. Der Eindruck entsteht möglicherweise, weil Frauen in Stresssituationen häufiger weiterreden, während Männer eher schweigen und deshalb schneller als überfordert wahrgenommen werden.
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4: A5, Karlsruhe Richtung Basel. Da haben wir zwischen Karlsruhe Süd und Rastatt Nord eine ungesicherte Unfallstelle auf der linken Spur. Hier Vorsicht. Weiter auf der A5 Karlsruhe Richtung Basel. Unfall kurz nach der Auffahrt Offenburg in Richtung Süden am Übergang vom 3- zum 2-spurigen Bereich. Hier ist die Polizei schon im Einsatz. Danke an Orbitsammler Holger.
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4: A5 Karlsruhe Richtung Basel. Zwischen Hartheim-Heitersheim und Mülheim-Neuenburg wird geblitzt. Am Autobahnzubringer Rust in Richtung Europapark. Hier ist 70 erlaubt. In Offenburg in der Helmholtzstraße. Hier ist 30 erlaubt. In Zunzweier in der Geroldsecker Straße Höhe Rathaus. Zwischen Teningen und der Autobahnauffahrt Teningen im 70er-Bereich.
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Auf diese Fußball-Weltmeisterschaft haben ja viele Fans 4 lange Jahre gewartet und dann, ja, die große Enttäuschung, die paraguayische. Auch 4 Jahre Wartezeit und garantiert keine Enttäuschung gibt's in Hornberg. Ja, da wartet man auch schon 4 Jahre aufs Stadtfest und jetzt ist es endlich wieder soweit. An diesem Wochenende, Samstag und Sonntag, die

0: Die Innenstadt ist komplett voll. Es gibt zwei große Bühnen, ein Kinderland und viele Livebands. Beate Brohammer leitet die Touristinfo und ist von einigen Auftritten hier auch schwer begeistert.
1: Da gibt es dann Rock-Pop mit zwei unterschiedlichen Bands. Alpaku ist eine junge Nachwuchsband aus dem Schwäbischen und Pan, die sind ja bei uns im Schwarzwald wirklich bekannt.
0: Neu in diesem Jahr der Biathlon. Ihr fragt euch, Biathlon? Jetzt einfach so? Ja, auf dem evangelischen Kirchplatz, denn hier wird der Hornberger Champion gesucht.
1: Biathlon, wie man es eigentlich vom Winter kennt, findet bei uns in Hornberg im Sommer statt. Aber man läuft auf der Stelle. Also man hat so ein Ergometer, wo man dann 200 Meter rennen muss. Und dann schießt man dann genau noch. Und das macht man zweimal. Und der Tagespreis wird sein, eine Reise zum Finale der Biathlon-Tour nach Oberhof im nächsten Jahr.
0: Tja, und wer mit dem Rad oder der Bahn anreist, kann sogar den Kinzigtal-Radweg oder die Bahnlinie Richtung Offenburg nutzen. An diesem Wochenende beim Hornberger Stadtfest.

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2: Und da meldet uns Simon in Neuried. Noch wolkige 26 Grad. Zum Nachmittag und späten Abend kann es auch noch mal ein bisschen Regen oder Gewitter geben. Ansonsten ein ganz schöner Mischmasch auch morgen. Sonne, Wolken, zum Nachmittag dann auch wieder Regen oder Gewitter möglich. Bei Höchstwerten von 23 Grad ist es allgemein ein bisschen abgekühlt im Vergleich zur Hitzewelle.
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2: Um 11.30 Uhr mit Linda L.
3: Vermutlich waren sie bei dem starken Regen zu schnell unterwegs gewesen. Auf der A5 gab es gestern Abend zwei Unfälle während des Unwetters. Bei Appenweier hat ein 40-Jähriger die Kontrolle über seinen Porsche verloren und prallte in ein Wohnmobil.
4: Dabei ist ein Schaden von 40.000 Euro entstanden. Das Auto musste abgeschleppt werden. Genauso auch später zwischen Bühl und Baden-Baden. Ein 61-Jähriger stieß mit seinem BMW gegen die Leitplanke und blieb mitten auf der Autobahn stehen. Die Polizei schätzt den Schaden auf 30.000 Euro. Die Autobahn war während der Bergung Richtung Karlsruhe kurzzeitig auch voll gesperrt. Verletzt wurde aber bei beiden Unfällen niemand. Charlie Thorn, Nachrichtenredaktion.
3: Momentan werden neue Pflastersteine verlegt. Die Bauarbeiten in der Offenburger Steinstraße sollen in etwa einem Jahr fertig sein. Die Stadt hat jetzt verstärkte Kontrollen durch den Gemeindevollzugsdienst angekündigt. Der Grund? Viele Fahrrad- und E-Scooterfahrer würden die Regeln nicht beachten, dass sie in der Fußgängerzone absteigen und schieben müssen. Zusätzlich zu den Kontrollen sollen Schilder aufgestellt werden. Ziel sei, gefährliche Situationen in der teils engen Baustelle zu vermeiden. Die Wasserstände sind zu niedrig. Wegen der anhaltenden Trockenheit wird das Bootfahren in mehreren Gewässern der Region vorläufig verboten. Laut Regierungspräsidium Freiburg gilt das für die Naturschutzgebiete Taubergießen in der Ortenau und Elswiesen im Kreis Emmendingen. Damit sind dort ab morgen Fahrten mit dem Kanu, Kajak oder Schlauchboot nicht

0: nicht mehr erlaubt. Die Hinweisschilder sollen heute aufgestellt werden.
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3: Auf der A5 Karlsruhe Richtung Basel haben wir zwischen Karlsruhe Süd und Rastatt Nord noch einen Unfall auf der mittleren Spur und etwa 6 Kilometer Stau.
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3: Auf der A5 Richtung Basel zwischen Hartheim, Heitersheim und Mülheim-Neuenburg wird geblitzt. Hier ist 120 erlaubt. Am Autobahnzubringer Rust in Richtung Europapark. Hier ist 70 erlaubt. In Offenburg in der Helmholtzstraße. Hier dürft ihr höchstens 30 fahren. Und auch zwischen Thieningen und der Autobahnauffahrt Thieningen. Hier ist 70 erlaubt.
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0: Der Freitag ist immer der Tag, an dem Musikfans endlich mal wieder neuen Stoff bekommen, neue Alben erscheinen, unter anderem hier zum Beispiel eins, Tochter aus der Hölle, Daughter from Hell. Ja, so heißt das neue Album von Gracie Abrams, das heute erscheint. Im wahren Leben ist Gracie Abrams hoffentlich keine höllische Tochter. Und die ist gerade auf dem Vormarsch, ist noch nicht ganz so bekannt, aber ihr Name ist schon mal sehr groß, unter Filmfans sehr geschätzt. Drehbuchautor und Regisseur J.J. Abrams, das ist ihr Vater, der bekannt ist für erfolgreiche Filme wie Armageddon. Und in dem Film Armageddon trägt die Tochter des Helden ihren Namen auch ganz bestimmt nicht zufällig.
1: Gracie. Hallo Schatz.
2: Grace, ich weiß, ich habe dir versprochen, wieder nach Hause zu kommen.
0: Ja, aber Gracie Abrams hat sich auch unabhängig von ihrem Vater als Musikerin einen Namen gemacht. Taylor Swift hat sie zum Beispiel zuletzt mit auf Tour genommen und dabei in höchsten Tönen von ihr geschwärmt.
3: I just wish the actual artist who sings that song was here. If only Gracie Abrams were here tonight.
0: Jetzt also neues Album von Gracie Abrams und die Single Hit the Wall hat schon sehr weit hoch in die Charts geschafft. 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

0: am Mittag bei Hitradio Ohr. Gleich noch mit dem sehr besonderen Song von David Kaschner. Daylight, gleich noch vor 12 bei uns. Schönen Freitag.
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2: Und da meldet Sabine in Lahr, wolkige 28 Grad. Nicht überknallt die Sonne, auch bei Tanja in Seelbach 29 Grad. Und da halten sich auch mal ein paar Wolken. Ja, auch am Nachmittag bewölkt, teilweise sogar Regen oder Gewitter möglich. Die Höchstwerte im Laufe des Abends dann noch so 23 Grad.
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2: Um 12 Uhr mit die Linda L.
3: Auf der A5 zwischen Appenweier und Baden-Baden gab es gestern Abend 2 Unfälle während des Unwetters. Laut Polizei waren beide Autofahrer wohl während des Regens zu schnell unterwegs gewesen. Insgesamt beläuft sich der Schaden auf 70.000 Euro, verletzt wurde aber niemand. In etwa einem Jahr sollen die Bauarbeiten in der Offenburger Steinstraße fertig sein. Die Stadt hat jetzt verstärkte Kontrollen durch den Gemeindevollzugsdienst angekündigt. Fahrrad- und E-Scooterfahrer müssen absteigen und würden die Regel immer wieder übersehen. Der SC Sand trifft jetzt am Sonntag im 3. Testspiel auf die Eintracht Frankfurt aus der Frauen-Bundesliga. Nächste Woche steht dann noch ein Vorbereitungsspiel.

0: das Spiel gegen den FC Basel an. Einfach näher dran an der Region. Jetzt Deutschland und die Welt mit Fabian Schaffer.
1: Bachelor-, Master-, Staatsexamen. Nur knapp ein Drittel der Studierenden an deutschen Hochschulen macht den Abschluss in der Regelzeit. Es gibt allerdings Unterschiede zwischen Männern und Frauen, sagt das Statistische Bundesamt. Claudia Wächter berichtet.
2: Frauen sind eindeutig schneller. Die haben, egal welchen Abschluss sie anstreben, die Nase vorn. Männer bräuchten etwas länger, sagen die Statistiker. Die Gründe dafür können ganz unterschiedlich sein. Praktika, Nebenjobs, Auslandssemester. Regelstudienzeit ist also für viele eher ein Richtwert.
1: Wohnungseigentümer haben ein Recht darauf, ein Klimagerät auf ihrem Balkon einzubauen. So hat der Bundesgerichtshof entschieden. Eine Hausgemeinschaft muss das grundsätzlich erlauben. Im konkreten Fall aus Berlin hatte die Eigentümergemeinschaft den Einbau per Beschluss verhindert und ist damit jetzt vor dem BGH gescheitert. Die NSU-Unterstützerin Susanne E. ist vom Oberlandesgericht Dresden zu 2 Jahren Haft auf Bewährung verurteilt worden. Die 45-Jährige hatte der Rechtsterroristin Beate Zschäpe unter anderem ihren Personalausweis und ihre Krankenkassenkarte überlassen. Der NSU verübte jahrelang unerkannt 10 Morde in ganz Deutschland. Dieter Bohlen hat seinem früheren Modern Talking-Partner Thomas Anders offenbar eine erneute Zusammenarbeit vorgeschlagen. Der Bild, sagte Bohlen, beide sollten ihren gemeinsamen Erfolg noch einmal aufleben lassen. Etwa bei Konzerten, einer Doku oder einem Musical. Anders äußerte sich dazu noch nicht. Das Landgericht Frankfurt hat der FIFA bestimmte Praktiken beim Ticketverkauf in Deutschland verboten. Mit einer einstweiligen Verfügung verpflichtete das Gericht den Fußballweltverband beispielsweise, keinen Zeitdruck mehr beim Kauf der Karten aufzubauen. Die FIFA steht seit Monaten wegen hoher Preise und fragwürdiger Verkaufspraktiken für die WM in der Kritik.
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5: Auf der A5 Karlsruhe Richtung Basel haben wir zwischen Karlsruhe Süd und Nord einen Unfall auf der mittleren Spur. Deswegen 6 Kilometer Stau. Auf der A5 Richtung Basel bei Lahr und Rastette-Mahlberg liegen LKW-Reifenteile auf der Straße. Also Achtung.
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5: A5 in Karlsruhe Richtung Basel, hier wird zwischen Hartheim-Heitersheim und Müller-Neuenburg geblitzt. B294 Richtung Waldkirch vor dem Tunnel, in Gaggenau-Seelbach in der Badnerstraße, in Offenburg in der Helmholtzstraße und auch zwischen Tieningen und der Autobahnauffahrt Tieningen im 70er Bereich.
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0: Manche fahren in den Urlaub und kommen mit einem Sonnenbrand zurück. Deutsche Popstars fahren in den Urlaub und kommen mit einem fertigen Song zurück. So oder so ähnlich ist es in der ZDF-Doku-Serie Songtrip. Die startet heute. Und hier war es tatsächlich so, dass deutsche Popstars in exotische Länder gereist sind, um eben dort mit lokalen Musikern einen Song aufzunehmen. Im Laufe der Staffel kommt auch Yvonne Katterfeld dran und mit ihr konnten wir vorab sprechen. Sie war in Kap Verde. Und was sie besonders schön findet, ist die Lebenseinstellung von den Leuten dort.
1: Diese Leichtigkeit, die Menschen da haben, trotz der Schwere vielleicht auch, die sie mitbringen, aber diese Lebensfreude, da ist irre.
0: Also wir hören Kap Verde nicht nur bei der Fußballweltmeisterschaft, ein sehr sympathisches Land, sondern auch bei den Musikern ist es gut angekommen.
1: Während wir hier unsere Pläne haben, dann kommt das deutsche Team auf die Kap Verde mit ihrem Plan und dem Zeitplan und es muss alles abgearbeitet und alles gemacht werden und dann triffst du halt dort auf die Menschen dort und nichts funktioniert. Unsere Strukturen und diese Unflexibilität, die wir oft hier in Deutschland haben, die macht uns auch manchmal sehr steif, finde ich. Und das merkst du, dass die das eben dort nicht sind. Die sind einfach locker und entspannt und dieses No Stress, was die da als Lebensmotto haben, haben die wirklich und das überträgt sich irgendwann.
0: No Stress und alles cool und alles schön. Ja, hört sich gut an, aber hört dann auch auf, wenn das Chaos etwas überhand nimmt. Dazu hat sie noch eine schöne Geschichte mitgebracht aus Kap Verde.
1: Sie haben mich für meine Performance eine Gitarre in die Hand gedrückt, die war so alt, ist jetzt nicht schlimm, aber da hat eine Seite gefehlt und man konnte sie nicht stimmen, das ist kein Scheiß. Und dann habe ich meinen Produzenten angehört und gesagt, das ist jetzt nicht den ihr Ernst, oder? Und dann habe ich gesagt, also wir müssen doch jetzt hier irgendwie eine Gitarre auftreiben. Und es war wirklich schwierig, eine Gitarre aufzutreiben. Die Gitarre ohne Seite und nicht stimmbar traf ganz gut so auf das zu, was uns da begegnet ist.
0: Ja, am Ende wurde dann aber tatsächlich auch eine vernünftige Gitarre gefunden für ihren Song Irgendwas. Irgendwas, den kennt ihr bestimmt auch noch. Der klingt im Original so.

0: Feuer. Freitagmittag bei Hitradio. Gleich nochmal mit George Ezra. Green, green grass.
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1: Und da meldet uns Stefan in Zellerm-Hamersbach noch 27 Grad und etwas Sonne scheint sogar in Neuried bei Beate. Die Sonne kommt immer mal wieder, aber es halten sich auch viele Wolken. Gerade zum Nachmittag hin sieht es dann auch teilweise mit ein bisschen Regen etwas nass aus. Zum späten Abend ist auch mal ein Gewitter möglich. Höchstwerte dann im Laufe des Abends noch 20 bis 22 Grad.
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1: Das News-Update mit Linda L.
3: Vermutlich waren sie bei dem starken Regen zu schnell unterwegs gewesen. Auf der A5 gab es gestern Abend 2 Unfälle während des Unwetters. Bei Appenweier hat ein 40-Jähriger die Kontrolle über seinen Porsche verloren und prallte in ein Wohnmobil.
4: Dabei ist ein Schaden von 40.000 Euro entstanden. Das Auto musste abgeschleppt werden. Genauso auch später zwischen Bühl und Baden-Baden. Ein 61-Jähriger stieß mit seinem BMW gegen die Leitplanke und blieb mitten auf der Autobahn stehen. Die Polizei schätzt den Schaden auf 30.000 Euro. Die Autobahn war während der Bergung Richtung Karlsruhe kurzzeitig auch voll gesperrt. Verletzt wurde aber bei beiden Unfällen niemand. Charlie Thorn, Nachrichtenredaktion.
3: Momentan werden neue Pflastersteine verlegt. Die Bauarbeiten in der Offenburger Steinstraße sollen in etwa einem Jahr fertig sein. Die Stadt hat jetzt verstärkte Kontrollen durch den Gemeindevollzugsdienst angekündigt. Der Grund? Viele Fahrrad- und E-Scooterfahrer würden die Regel nicht beachten, dass sie in der Fußgängerzone absteigen und schieben müssen. Zusätzlich zu den Kontrollen sollen Schilder aufgestellt werden. Ziel sei, gefährliche Situationen in der teils engen Baustelle zu vermeiden. Er soll den Camper für eine Woche angemietet und nicht mehr zurückgebracht haben. Das hat für einen 74-Jährigen gestern in Kehl mit einer vorläufigen Festnahme

0: Festnahme geendet. Der Mann hatte das Wohnmobil im Wert von rund 70.000 Euro am vereinbarten Tag nicht zurückgebracht. Außerdem soll er sämtliche Anrufe des Vermieters ignoriert haben. Die Polizei fand den Camper schließlich in der Großherzog-Friedrich-Straße. Der Vermieter bekam den Wagen zurück. Der 74-Jährige muss mit einem Ermittlungsverfahren wegen Unterschlagung rechnen.
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3: Mal ehrlich, wenn Sie Netflix haben, dann kommen Sie doch auch um die ein oder andere Serie auch nicht umhin, oder? Es gibt die Vermutung, dass die Zuschauerzahlen nach einer ersten Staffel rapide nachlassen und sich kaum noch jemand für die weiteren Staffeln interessiert. Netflix selbst hält sich mit genauen Zahlen ziemlich zurück. In Zukunft soll es nur noch einmal im Jahr Angaben zur Beliebtheit der Filme und Serien geben. Dabei sind Umsatz und Gewinn im zweiten Quartal weiter gestiegen. Anleger distanzieren sich aber von der Aktie. Seit Anfang des Jahres ging es schon über 20% abwärts. Im DAX sieht es nicht ganz so düster aus, trotzdem gibt auch der deutsche Leitindex zum Mittag 1% nach und steht nur noch bei 24.651 Punkten. Einfach näher dran am Börsengeschehen, Raphael Gensert für Hitradio OR.
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5: Der A5 Basel Richtung Karlsruhe liegt zwischen Appenweier und Aachen ein Reifen auf der linken Spur. Hier ist auch immer mal wieder etwas Stop and Go. Auf der A5 Karlsruhe Richtung Basel zwischen Karlsruhe Süd und Rastatt Nord mittlerweile 8 Kilometer Stau. Hier ist die mittlere Spur gesperrt.
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5: Und es wird geblitzt auf der Landstraße zwischen Appenweier und Zusenhofen. Hier ist 100 erlaubt. Auf der B294 Denzlingen Richtung Waldkirch vor dem Tunnel. Am Autobahn zu Bringerust, hier ist 70 erlaubt in Richtung Europapark. Und auch in Offenburg Zunzweier in der Gerolzecker Straße, Höhe Rathaus.
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0: Musikfeste, Sommerfeste, Open Airs oder sich am Sonntag gemütlich zu Hause vor den Fernseher mümmeln und sich überlegen, ob Argentinien oder Spanien die sympathischere Mannschaft ist. Ja, ihr habt's in der Hand. Hier ist euer Wochenendcheck.
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2: Wenn ihr bei einem Sportfest dabei sein wollt, dann ist dieses Wochenende ideal. Ihr könnt zur Sportwoche nach Oberwolfach, zum Sportwochenende nach Tannenbronn, nach Seelbach zum Sportfest oder nach Altdorf. Oder ihr geht nach Niederschopfheim. Die feiern 100 Jahre SVN mit einer legendären Mallorca-Party am Samstag. Unter anderem mit Francie.
3: Party an der Playa.
2: Und Lorenz Büffel.
4: Hier kommt der Büffelmann. Direkt vom Ballermann.
2: Ihr könnt heute aber auch nach Bodersweier zum Schlager- und Pop-Open-Air oder zum Feierabendhock nach Friesenheim. In Lauf auf der Burg Neuwindeck gibt's heute und morgen das große Open-Air-Burg-Festival mit Joanna Choi und Niklas Oettermann. Die haben wahnsinnig tolle Stimmen. Oder ihr geht morgen nach Rammersweier zur Big Bottle Party mitten in den Reben. Die genauen Koordinaten, die findet ihr bei den Rammersweier Winzern auf der Insta-Seite. Dann ist morgen und am Sonntag auch noch das Hornberger Stadtfest und Biwak in Zell am Hamersbach. Morgen bis Sonntag ist noch Dorffest in Biberach und am Sonntag geht's mit euren Kids nach Haslach zum Kids Day. Alles das hier zum Nachlesen und noch ein paar Events mehr gibt's wie immer auf Insta, da habe ich euch alles wieder zusammengefasst. Und egal was ihr macht, ich wünsche euch ganz viel Spaß dabei und ein schönes Wochenende.
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2: Und das ist bei Lisa in Friesenheim etwas bedeckt bei 27 Grad. Ein paar Sonnenstrahlen kommen gerade in Biberach bei Stefanie durch. Ein Wechselspielchen und zum Abend ist auch leichter Regen oder sogar ein Gewitter am späten Abend möglich. Morgen dann das Ganze ähnlich bei bis 23 Grad.
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2: 13 Uhr mit Yvonne Stolz.
3: Nach monatelangen Ermittlungen haben Spezialkräfte zwei Männer festgenommen, die für etliche Diebstähle auf Gräbern in der Region verantwortlich sein sollen. Kreuze, Statuen und anderer Grabschmuck, hauptsächlich aus Metall, wurden gestohlen. Alleine auf Friedhöfen in Seebach, Waldulm und Kappelrodeck gab es 55 Anzeigen. Der neue Schulcampus Niedereich in Kehl soll voraussichtlich zwischen 45 Millionen und fast 54 Millionen Euro kosten, je nach Ausgestaltung der dortigen Halle. Das hat eine Machbarkeitsstudie ergeben, die jetzt im Gemeinderat vorgestellt wurde. Während des Unwetters gab es gestern Abend auf der A5 zwischen Appenweier und Baden-Baden zwei Unfälle. Laut Polizei waren beide Autofahrer wohl während des Regens zu schnell unterwegs. Insgesamt beläuft sich der Schaden auf 70.000 Euro. Verletzt wurde niemand. Einfach näher dran an der Region, jetzt Deutschland und die Welt mit Fabian Schaffer.
4: Der Emissionshandel ist ein zentrales Instrument für den Klimaschutz in der Europäischen Union. Die Kommission will die Regeln dazu jetzt lockern. Ab 2031 sollen etwa mehr CO2-Zertifikate verfügbar sein als bislang geplant. Der Druck auf Unternehmen, ihre Emissionen zu senken, nimmt damit ab. Außerdem soll es in bestimmten Bereichen mehr kostenlose Zertifikate geben. Damit will die Kommission die Wirtschaft unterstützen. Mitten in der Hauptreisezeit hat der Rastplatztest des ADAC massive Defizite aufgezeigt. Die Autobahn GmbH nimmt die Ergebnisse nach eigener Aussage sehr ernst. Die Probleme zu beheben wird allerdings teuer. Tanja Wagner berichtet.
5: Rund eine halbe Milliarde Euro braucht es, um die Rastplätze an den deutschen Autobahnen in den nächsten Jahren wieder auf Vordermann zu bringen, schätzen die Experten. Das Geld dafür müsse vom Bund kommen. Auf kurze Sicht müssten mindestens 100 Anlagen erneuert werden. Und zwar nicht nur die Autobahntoiletten, sondern auch die Aufenthaltsbereiche und Verkehrsflächen.
4: Krankenkassen und kassenärztliche Vereinigungen sollen Beitragsgelder in dubiose Immobilien

0: Fonds investiert und dabei insgesamt mindestens 170 Millionen Euro verloren haben. Das zeigen Recherchen unter anderem der Süddeutschen Zeitung. Betroffen sind mindestens 17 Kassen und Vereinigungen. Laut Sozialgesetzbuch dürfen diese am Kapitalmarkt nur risikoarm anlegen. Deutschland und Frankreich bauen ihre Zusammenarbeit bei der nuklearen Abschreckung aus. Bundeskanzler Merz und Präsident Macron beschlossen die erstmalige Beteiligung Deutschlands an einer französischen Nuklearübung. Die Kooperation soll die nukleare Abschreckung der NATO ergänzen und stärken. Frauen schließen ihr Studium in Deutschland im Schnitt schneller ab als Männer. Das zeigen neue Zahlen des Statistischen Bundesamts. Beim Bachelor hatten nach 8 Semestern 34% der Frauen ihren Abschluss. Bei den Männern waren es nur 25%. Auch bei Master- und Staatsexamen sind Frauen schneller fertig.
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3: Auf der A5 Karlsruhe Richtung Basel haben wir ja zwischen Karlsruhe Süd und Rastatt Nord einen Unfall. 6 Kilometer Stau. Hier dauert es eine halbe Stunde länger.
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3: Und es wird geblitzt auf der B294 Denzlingen Richtung Waldkirch vor dem Tunnel. Auf der Landstraße zwischen Appmeyer und Zusenhofen, hier ist 100 erlaubt. Am Autobahnzubringer Rust Richtung Europapark, hier ist 70 erlaubt.
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0: heute beim Stadtpark Open Air in Laa, hier quasi vor der Haustür, ein richtig großer Star, den wir alle kennen. So ging damals seine Karriere los.
1: Maximilian!
2: Hallo.
1: Hallo, nimm Platz. Wie alt bist du?
2: 22 und noch Schüler.
0: Ja, Max Mutzke. Und es ist jetzt immerhin schon 22 Jahre her, dass er Deutschland beim ESC, beim Eurovision Song Contest, vertreten hat. Aber noch immer denken die meisten Menschen beim Namen Max Mutzke sofort an genau diesen Auftritt.
2: Es ist bei den Leuten wahnsinnig präsent, weil alle Anmoderationen, wenn ich die Bühne betrete und die Moderatorin oder Moderator zu mir kommen oder wenn ich in einer Talkshow sitze oder bei einer Nachrichtensendung und es wird noch ein Filmchen über mich gezeigt, der fängt immer mit den Worten und den Bildern an. 2004, respektabler 8. Platz in Istanbul. Man sieht immer die Bilder, die Leute haben das komplett noch im Kopf.
0: Ja, dabei hat Max Mutzke in diesen 22 Jahren 9 Alben veröffentlicht. Mal auf Englisch, mal auf Deutsch. Auch unter Jazzfans genießt er einen hervorragenden Ruf. Aber sein mit Abstand größter Hit und bekanntester bleibt wohl sein ESC-Song. Can't Wait Until Tonight.

0: Euer Nachmittag bei Hitradio Ohr. Gleich noch mit Tom Gregory. Und River. Schönen Freitag.
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2: Und da meldet uns Birgit in Hoberg, 28 Grad mit ein paar Wolken und im Laufe des Mittags kommt aber auch noch ein bisschen Sonne durch, später dann sehr bewölkt und auch teilweise Regenschauer, vor allem am späten Abend kann es mal ein Gewitter geben, bei Höchstwerten von 22 Grad jetzt im Laufe vom Mittag.
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2: Um 13:30 mit Yvonne Stolz.
3: Kreuze, Statuen und anderer Grabschmuck wurden gestohlen. Seit Anfang des Jahres gab es immer wieder Diebstähle auf Friedhöfen in der Region. Alleine auf den Friedhöfen in Seebach, Wald, Ulm und Kappelrodeck gab es 55 Anzeigen. Jetzt haben Staatsanwaltschaft und Polizei die mutmaßlichen Täter. Drei Männer aus Nordrhein-Westfalen sind diese Woche in Köln auf frischer Tat ertappt worden. Zwei davon, beide Deutsche, sind jetzt hinter Gittern. Sie sollen unter anderem im Murg, Kinzig und Renchtal Bronzefiguren und Grabkreuze herausgebrochen haben. Der Schaden geht in den fünfstelligen Bereich. Der neue Schulcampus Niedereich in Kehl könnte bis zu 54 Millionen Euro kosten. Das hat eine Machbarkeitsstudie ergeben, die jetzt im Gemeinderat vorgestellt wurde. Geplant sind ein Neubau für die Grundschule Sundheim, zusätzliche Räume für die Albert-Schweitzer-Schule und später möglicherweise noch eine Kita. Um die neue Halle gibt es momentan noch Diskussionen zur Nutzung und Größe und den damit verbundenen Mehrkosten. Momentan werden neue Pflastersteine verlegt. Die Bauarbeiten in der Offenburger Steinstraße sollen in etwa einem Jahr fertig sein. Die Stadt hat jetzt verstärkte Kontrollen durch den Gemeindevollzugsdienst angekündigt. Der Grund: viele Fahrrad- und E-Scooterfahrer würden die Regel nicht beachten, in der Fußgängerzone abzusteigen. Zusätzlich zu den Kontrollen sollen Schilder aufgestellt werden. Ziel sei es, gefährliche Situationen in der teils engen Baustelle zu vermeiden. Er soll den Camper für eine Woche angemietet und ihn nicht mehr zurückgebracht haben. Das hat für einen 74-Jährigen gestern in Kehl mit einer vorläufigen Festnahme geendet. Der Mann hatte das Wohnmobil im Wert von rund 70.000 Euro am vereinbarten Tag nicht zurückgebracht. Außerdem soll er sämtliche Anrufe des Vermieters ignoriert haben. Die Polizei fand den Camper schließlich in der Großherzog-Friedrich-Straße. Der Vermieter bekam den Wagen zurück. Der 74-Jährige muss mit einem Ermittlungsverfahren wegen Unterschlagung rechnen.
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3: Das Nectarnet-Netzwerk wird größer. Die IMOS Gubella aus Rännchen ist dem Unternehmensverbund beigetreten. 1993 von Hans-Erich Gubella gegründet, entwickelt und produziert das Unternehmen optische Komponenten für Industrie, Wissenschaft und Forschung, von Kunststoffoptiken und Reflektoren bis zu individuellen Sonderlösungen. Zu den Forschungspartnern zählen unter anderem Fraunhofer Institute und die Physikalische

0: Technische Bundesanstalt. Die Technik aus Rentschen ist sogar im Weltall im Einsatz auf der internationalen Raumstation ISS. Der Bürstner Signature, das teilintegrierte Premium-Wohnmobil vom Spezialisten aus Kehl, ist mit dem Red Dot Award in der höchsten Kategorie ausgezeichnet worden. Der Red Dot zählt zu den international anerkannten Designpreisen. Für den Signature ist es bereits die 5. Auszeichnung nach weiteren Prämierungen in den Niederlanden, Belgien und dem Vereinigten Königreich. Soweit die Wirtschaftsnachrichten aus der Region. 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
3: Auf der A5 Karlsruhe Richtung Basel haben wir zwischen Tieningen und Freiburg-Nord wegen Brückenarbeiten noch etwa 2 Kilometer Stau. Achtung, auf der B33 zwischen Gengbach-Süd und Gengbach-Mitte, da liegen Gegenstände auf der linken Spur.
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3: Und da wird auf der B294 Denzling in Richtung Waldkirch geblitzt vor dem Tunnel. Auf der Landstraße zwischen Appenweier und Zusenhofen, hier ist 100 erlaubt. Auf dem Autobahnzubringer Rust in Richtung Europapark, hier ist 70 erlaubt. In Baden-Baden in der Schlossberg-Tangente, talabwärts, kurz vor der Einmündung Balzenbergstraße.
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0: Aachen, Fautenbach, nächste Woche 25. Juli. Ein Fußballverein, eine Familienbrauerei und der ernsthafte Plan, einen Weltrekord aufzustellen. Ja, die größte Bierprobe der Welt soll's werden. Und damit das Ganze auch kulinarisch auf Augenhöhe ist, ein Käsesommelier ist mit dabei. Kollege Tobias Siegwart hat mit ihm ausführlich über das Thema Käse und Bier gesprochen. Das gibt's bei uns natürlich auch in unserer Audiothek zu hören. Und es gab ein paar überraschende Erkenntnisse.
1: Also es gibt schon so ein paar Sorten, wo man dann sagt, okay, da ist jetzt Espresso-Bohnen auf der Rinde. Oder ich habe tatsächlich auch einen eigenen Käse kreiert mit Gin und Wacholderbeeren. Ich bin natürlich immer noch dran an einer speziellen Käsesorte, aber die gibt's in Deutschland leider nicht. Die ist teils sogar verboten. Die ist mit lebenden Maden. Ja, es ist tatsächlich so, das ist eine Delikatesse aus Sizilien und ist sogar dort nur unter der Hand irgendwo verfügbar. Aber das wäre schon so ein kleines Träumchen.
2: Ja, für die einen das Albträumchen, für dich das Träumchen.
1: Ja, genau.
2: Und wir sehen uns dann spätestens mit deinem Käse beim Bier.

0: Probe-Weltrekord in Aachen-Fautenbach nächste Woche Samstagabend.
1: Das ist richtig, ich bin mit dabei. Ich mache einen kleinen Wink auf die Bühne und erkläre noch ein bisschen was über den Käse.
0: Und wenn es zu wenig nach Käse riecht, kann ich natürlich zur Not auch noch meine Schuhe ausziehen.
1: Oha.
2: Oh weia, das klang nach einer Drohung. Wir sind gespannt, wie es wird. Ihr habt gehört, 25. Juli, Weltrekordversuch in Aachen-Fautenbach. Es gibt viel Bier und viel Käse.

0: Kommt gut in euren Nachmittag mit Hitradio OA und das gelingt natürlich am besten mit Kollege Tobias Siegwart heute mit der Nachmittagsshow. Tobi, und was hast du denn alles vor?
1: Ich habe ja so zwei Herzensangelegenheiten im Leben. Die eine ist Bier.
0: Ich wollte es wirklich gerade sagen. Und die andere ist Blasmusik?
1: So nämlich. So. Man merkt, dass wir schon 10 Jahre zusammenarbeiten.
0: Ja, ja, ja.
1: Und heute geht's ja los. Offenburg feiert im Zelt dieses Riesenteil, was sie da vor der Reithalle aufgebaut haben. Mit
0: Wahnsinn.
1: Ganz verschiedenen Events die nächsten Tage über. Und am Montag kommt die erfolgreichste Blas- Und am Montag kommt das erfolgreichste Blasorchester der Welt, die Egerländer Musikanten. Und die haben seit kurzem ihren musikalischen Leiter hier aus der Region, Alexander Wurz aus Hügelsheim. Und ich freue mich wie doch was, dass der heute Nachmittag hier zum Interview kommt, ab 16 Uhr bei mir in der Show.
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1: Und das ist bei Monika in Bühl bei 28 Grad leicht bewölkt. Die Temperaturen bleiben so knapp unter 30 Grad und im Laufe des Nachmittags kann es auch immer mal sehr bewölkt sein oder ab und an sogar etwas regnen. Zum späten Abend ist sogar ein Gewitter angekündigt.
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1: 14 Uhr mit Linda L.
2: Nach monatelangen Ermittlungen haben Spezialkräfte zwei Männer festgenommen, die für etliche Diebstähle auf Gräbern in der Region verantwortlich sein sollen. Kreuze, Statuen und anderer Grabschmuck, hauptsächlich aus Metall, wurden gestohlen. Alleine auf Friedhöfen in Seebach, Waldulm und Kappelrodeck gab es 55 Anzeigen. Der neue Schulcampus Niedereich in Kiel soll voraussichtlich zwischen 45 und 54 Millionen Euro kosten, je nach Ausgestaltung der dortigen Halle. Das hat eine Machbarkeitsstudie ergeben, die jetzt im Gemeinderat vorgestellt wurde. Während des Unwetters gab es gestern Abend auf der A5 zwischen Appenweier und Baden-Baden zwei Unfälle. Laut Polizei waren beide Autofahrer wohl während des Regens zu schnell unterwegs gewesen. Insgesamt beläuft sich der Schaden auf 70.000 Euro, verletzt wurde aber niemand. Einfach näher dran an der Region, jetzt Deutschland und die Welt mit Fabian Schaffer.
3: Die Einführung von Werbeunterbrechungen im Amazon-Streaming-Dienst Prime Video war zulässig. Das hat das bayerische Oberste Landesgericht in einem Urteil festgestellt. Das Gericht wies damit eine Klage der Verbraucherzentrale Sachsen ab. Jetzt soll der Bundesgerichtshof final entscheiden. Die Queerbeauftragte der Bundesregierung Koch hat sich gegen eine kommerzielle Leihmutterschaft in Deutschland ausgesprochen. Das sagte die SPD-Politikerin der Rheinischen Post als Reaktion auf die Vaterschaft von Unionsfraktionschef Spahn. Koch fordert stattdessen eine Reform des Abstammungsrechts, um Kinder queerer Eltern besser abzusichern. Derzeit ist etwa bei lesbischen

0: waren rechtlich nur die gebärende Frau, die Mutter. Immer mehr Menschen wollen eine Klimaanlage zu Hause. Jeder Fünfte denkt inzwischen darüber nach, sich eine anzuschaffen. Der Bundesgerichtshof hat nun die Rechte von Wohnungseigentümern diesbezüglich klargestellt. Claudia Wächter berichtet.
1: Eine Hausgemeinschaft kann nämlich nicht pauschal sagen, eine Klimaanlage kommt überhaupt nicht in Frage. Auch nicht, wenn die Geräusche macht oder warme Abluft abgibt. Solche Beeinträchtigungen sind hinnehmbar, sagen die Richter. Konkret geht es um sogenannte Split-Anlagen, also solche, die eine Einheit drinnen und eine andere draußen auf dem Balkon haben. Der Verkauf solcher Anlagen ist in den vergangenen Jahren rasant gestiegen.
0: Jeder Halter eines E-Autos kann Emissionshandel betreiben und sich jährlich Prämien für den eingesparten CO2-Ausstoß auszahlen lassen. Die EU will jetzt die Wirtschaft stärken, indem sie den Emissionshandel für die Industrie entschärft. So soll künftig die Zahl der CO2-Zertifikate langsamer sinken als bisher geplant. Dadurch würde der Druck auf Unternehmen, ihre Emissionen zu verringern, abnehmen. Die DFB-Elf ist bei der Fußball-WM zwar schon früh ausgeschieden, Deutschland wird im Finale aber trotzdem vertreten sein. Der deutsche Schiedsrichter Bastian Dankert ist als Videoassistent für das Spiel zwischen Spanien und Argentinien nominiert worden. Spielbeginn ist am Sonntag um 21 Uhr.
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5: Auf der A5 Karlsruhe Richtung Basel in Höhe Ettlingen sollte es wohl gekracht haben. Hier ist es etwas Stau. Dank an Orbitsammler Daniel.
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5: Und es ist ein Blitzer in Seebach aufgestellt worden. Zwischen Kaminstube am Wolfsbrunnen und dem Abzweig Richtung Sport. Kern. Dann in Haslach in der Hofstettenstraße. Hier ist 30 erlaubt. In Baden-Baden in der Schlossberg-Tangente talabwärts. Auf der Landstraße zwischen Appmeier und Zusenhofen. Hier ist 100 erlaubt. Auf der B294 Richtung Waldkirch vor dem Tunnel.
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2: Ich habe ein besonderes Event für alle Fußballfans. Am Montag, 27. Juli, da feiert der FV Urlaufen 80 Jahre mit einem All-Stars-Match. Die FVU All-Stars gegen die vom KSC. Los geht's um 18.30 Uhr im Stangenbach-Stadion mit lecker Essen, lecker Trinken und der Eintritt ist frei. 80 Jahre FV Urlaufen mit den All-Stars vom FVU und vom KSC am 27. Juli. Ich wünsche euch ganz viel Spaß dabei, eure Regina.

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2: Also, das ist schon ein bisschen komisch, dieses Wetter heute. Egal welche Wetter-App ihr checkt, da steht was von maximal 24, 25 Grad in der Ortenau heute Nachmittag. Aber es ist gefühlt viel wärmer und leider auch wieder ein bisschen schwül draußen. Das bestätigen uns auch unsere Wetterwächter in der gesamten Region. Da haben wir zum Beispiel in Seelbach bei Alois 27 Grad, 28 Grad bei Domi und Verena in La und Rammersweier. Überall ist es größtenteils bedeckt. Ab und zu schaut auch die Sonne raus und gegen Abend kann es neue Gewitter geben. Und das Wochenende wird dann leider recht wechselhaft.
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2: Um 14.31 Uhr mit Linda L.
3: Kreuze, Statuen und anderer Grabschmuck wurden gestohlen. Seit Anfang des Jahres gab es immer wieder Diebstähle auf Friedhöfen in der Region.
4: Alleine auf den Friedhöfen in Seebachwald, Ulm und Kappelrode gab es 55 Anzeigen. Jetzt haben Staatsanwaltschaft und Polizei die mutmaßlichen Täter. Drei Männer aus Nordrhein-Westfalen sind diese Woche in Köln auf frischer Tat ertappt worden. Zwei davon, beide Deutsche, sind jetzt hinter Gittern. Sie sollen unter anderem im Morg, Kinzig und Rentschtal Bronzefiguren und Grabkreuze herausgebrochen haben. Der Schaden geht in den fünfstelligen Bereich. Daniel Bierich, Nachrichtenredaktion.
3: Der neue Schulcampus Niedereich in Kiel könnte bis zu 54 Millionen Euro kosten. Das hat eine Machbarkeitsstudie ergeben, die jetzt im Gemeinderat vorgestellt wurde. Geplant sind ein Neubau für die Grundschule Sundheim, zusätzliche Räume für die Albert-Schweitzer-Schule und später möglicherweise noch eine neue Kita. Außerdem soll eine neue Halle entstehen. Um die gibt es momentan noch Diskussionen wegen der Nutzung und Größe und der damit verbundenen Mehrkosten. Er soll den Camper für eine Woche angemietet und nicht mehr zurückgebracht haben. Das hat für einen 74-Jährigen gestern in Kiel mit einer vorläufigen Festnahme geendet. Der Mann hatte das Wohnmobil im Wert von rund 70.000 Euro am vereinbarten Tag nicht zurückgebracht. Außerdem soll er sämtliche Anrufe des Vermieters ignoriert haben. Die Polizei fand den Camper schließlich in der Großherzog-Friedrich-Straße. Der Vermieter bekam den Wagen zurück. Der 74-Jährige muss mit einem Ermittlungsverfahren wegen Unterschlagung rechnen.
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2: Hallo Autofahrer, es gab einen Unfall in Aachen am Autobahnzubringer. Aachen Richtung Freistädt, Höhe Badesee am ersten Kreisverkehr. Hier sind Menschen auf der Fahrbahn. Da hat es wohl gekracht mit einem Auto und einem Motorrad, hat mir Tanja eben geschrieben. Dann gibt es einen Stau auf der A5 Basel Richtung Karlsruhe. Und zwar von Freiburg-Mitte bis Theningen geht es nur ganz langsam vorwärts. Grund ist die Baustelle hier. Dann haben wir in Offenburg an der Kreuzung Moltkestraße-Zellerstraße einen Ampelausfall. Hier bitte vorsichtig fahren. Das gleiche gilt auch in Ettenheim in der Rheinstraße-Bienlestraße. Und dann gibt es nochmal die A5 Karlsruhe Richtung Baselhöhe, Karlsruhe-Ettlingen gab es einen Unfall, dadurch Stau.
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2: Die Blitzer stehen um 14.33 Uhr an der B294 Denzlingen Richtung Waldkirch vor dem Hugenwaldtunnel 100 erlaubt. Dann auf der Landstraße zwischen Appenweier und Zusenhofen. Auch hier gilt Tempo 100. Baden-Baden in der Schlossberg-Tangente. Talabwärts kurz vor der Einmündung Walzenbergstraße. Haslach in der Hofstettenstraße. Kuppenheim am Kanaldamm und Seelbach, der Blitzer zwischen Kaminstube am Wolfsbrunnen Richtung Seebach. Ein L zu viel war da gerade. Und noch mehr Blitzer, nämlich die ganzen Anhängerblitzer, gibt's bei uns online und in der App. Gute Fahrt.
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2: Ja, da seid ihr ja wieder, Männers. Traditionell begrüße ich ja am Freitagnachmittag unseren Hitradio-Ohrwerkschor. Also quasi der MGV-Ohr, der uns jetzt aufs Wochenende einstimmt. Wie immer verbunden mit einem fetten Dankeschön an alle, die übers Wochenende im Job die Stellung halten, damit alle anderen überhaupt erst die freien Tage genießen können. Gastro, Pflege und so weiter. Merci. Davor aber noch kurz einstimmen, Männers. Ja, besser wird's diese Woche nicht mehr. Ich zähl ein. 3, 4.
3: Vom

0: Kurzes Verkehrsupdate um 14.44 Uhr von Orbitsammlerin Simone.
1: So, auf der Strecke der A5 von Rasthof Renchtal Richtung Offenburg muss ein Unfall passiert sein. Also ist in Höhe von Renchtal Rasthof gerade auf den Krankenwagen gefahren. Es staut sich Richtung Appenweier. Ciao!
0: Alles klar, danke dir für die Info. Für dich natürlich 20 Orbits aufs Konto und für alle jetzt feinste Rockmusik zum Start ins Wochenende.
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3: 17. Juli 1982. Asia sind mit Heat of the Moment neu in den Charts. Asia waren Anfang der 80er sowas wie eine Rock-Supergroup. Die Band besteht aus Musikern, die zuvor bei Größen wie Yes oder Lake & Palmer gespielt haben. Allesamt technisch brillante Musiker, keine Frage. Aber stimmt die Chemie? Niemand weiß, ob mit diesem Team auch erfolgreiche Pop-Hits entstehen würden. Die Antwort kommt mit Heat of the Moment. Der Song handelt von etwas, das wohl jeder schon mal irgendwie erlebt hat. Man sagt etwas im Streit, man trifft eine Entscheidung aus dem Bauch heraus. Man lässt jemanden gehen, obwohl man ihn eigentlich halten wollte. Und erst später merkt man, das war ein riesengroßer Fehler. Und genau darum geht es in Heat of the Moment. Um diese Augenblicke, in denen Emotionen die Kontrolle übernehmen und man hinterher denkt, ach, hätte ich nur. Sänger John Wetton verarbeitet sogar eigene Erfahrungen in dem Song. Die Zeile "And now you find yourself in 82" war damals hochaktuell. Eine Art persönlicher Rückblick auf verpasste Chancen und falsche Entscheidungen. Musikalisch verbindet der Song eingängige Melodien mit der Virtuosität der Prog-Rock-Welt. Große Keyboards, kraftvolle Gitarren und ein Refrain, der sofort hängen bleibt.

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0: Hitradio Ohr, der Tobi hier, hallo.
1: Ja, Tobi, die Isabel hier, hallo, grüß dich.
0: Grüß dich.
1: Du, ich wollte nur mal ein bisschen zur Vorsicht aufrufen. Ich bin jetzt gerade auf die Autobahn aufgefahren von Appenweier in Richtung Basel. Hier bricht gerade die absolute Hölle über uns runter. Also es geht jetzt gerade auch nur im Gänsemarsch voran.
0: Ja, ich höre es bei dir im Hintergrund, da schifft es wieder auch was, oder?
1: Ja. Also die Sicht ist eingeschränkt. Boah, jetzt geht es gerade noch mehr los. extrem. Also es steht auch schon ordentlich Wasser auf der Fahrbahn. Also Vorsicht an alle, Aquaplaning und so weiter. Also ja.
0: Alles klar. Danke dir für die Info und komm trotz Starkregen gut durch.
1: Das kriegen wir doch hin.

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1: Puh, also da kommt teilweise heftig was runter im Moment. Ihr habt es eben gehört von Isabel, die ist auf der A5 Höhe Appenweier unterwegs. Da hat es Aquaplaning und Patrick hat mir eben angerufen, im Moment geht es auch rund um Aachen richtig ab. Also passt mir auf in Sachen Gewittern. Regen hat es zum Beispiel momentan bei Frank in Meißenheim bei 25 Grad. Es regnet auch in Rennchen bei Patrick bei 26 und wir haben Gewitter über La, meldet Jill, bei 29 Grad. Also heute immer wieder Gewitter möglich. Ansonsten Sonne, viele Wolken und das Wochenende wird recht wechselhaft.
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1: Mit Linda L.
2: Nach monatelangen Ermittlungen haben Spezialkräfte zwei Männer festgenommen, die für etliche Diebstähle auf Gräbern in der Region verantwortlich sein sollen. Kreuze, Statuen und anderer Grabschmuck, hauptsächlich aus Metall, wurden gestohlen. Alleine auf Friedhöfen in Seebach, Waldulm und Kappelrodeck gab es 55 Anzeigen. Der neue Schulcampus Niedereich in Kiel soll voraussichtlich zwischen 45 und 54 Millionen Euro kosten, je nach Ausgestaltung der dortigen Halle. Das hat eine Machbarkeitsstudie ergeben, die jetzt im Gemeinderat vorgestellt wurde. In etwa einem Jahr sollen die Bauarbeiten in der Offenburger Steinstraße fertig sein. Die Stadt hat jetzt verstärkte Kontrollen durch den Gemeinderat.

0: Vollzugsdienst angekündigt. Fahrrad- und E-Scooter-Fahrer müssen absteigen und würden die Regel immer wieder übersehen. 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
1: Wer mit dem Zug unterwegs ist, könnte künftig von besseren Ticketpreisen im Fernverkehr profitieren. Denn das italienische Zugunternehmen Italo darf 2028 jetzt endgültig in Deutschland an den Start gehen. So hat die Bundesnetzagentur entschieden. Die Behörde verspricht sich davon mehr Wettbewerb und bessere Angebote für die Fahrgäste. Rechtliche Schritte gegen den Beschluss sind noch möglich. Unionsfraktionschef Spahn und sein Ehemann sind Eltern geworden dank einer Leihmutterschaft in den USA. Jetzt hat Mecklenburg-Vorpommerns CDU-Chef Peters Spahns Rücktritt gefordert. Der Bild sagte, Peters, Spahn habe sich bewusst über deutsches Recht hinweggesetzt und sei als Fraktionsvorsitzender nicht mehr tragbar. Leihmutterschaft ist in Deutschland verboten und wird auch von der CDU abgelehnt. Das bayerische oberste Landesgericht hat die Sammelklage gegen Werbung bei Amazon Prime Video abgewiesen. Die Verbraucherzentrale Sachsen hatte Schadenersatz für die im Februar 2024 eingeführten Werbeunterbrechungen gefordert, die sie als vertragswidrig wertet. Die Verbraucherzentrale will nun vor den BGH ziehen. Die NSU-Unterstützerin Susan E. ist zu 2 Jahren Haft auf Bewährung verurteilt worden. Das hat das Oberlandesgericht Dresden entschieden. Die 45-Jährige hat unter anderem der Rechtsterroristin Beate Zschäpe geholfen, Zoe Tassovali berichtet.
2: Ein fremder Personalausweis, eine geliehene Krankenkassenkarte. Genau diese Dinge gab Susan E. der untergetauchten Zschäpe. Damit konnte die NSU-Terroristin ihre Identität lange verschleiern. Und nicht nur das. Susan E. hat auch dabei geholfen, einen Wohnwagen anzumieten. Den nutzte die Terrorzelle später bei ihrem letzten Banküberfall im Jahr 2011.
1: Die kriegerischen Handlungen zwischen Iran und den USA in Nahost lassen die Energiepreise steigen und darauf reagiert jetzt die EU-Kommission. In rund 15 Jahren sollen Industrieanlagen, Gebäude und Verkehr mit Strom be- und angetrieben werden. Gleichzeitig soll der Anteil von Strom aus erneuerbaren Energien steigen.
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5: Wir haben 2 Ampelausfälle, eine in Ettenheim, Rheinstraße, Bielestraße und die andere in Offenburg an der Kreuzung Moltkestraße, Zellerstraße. Dann hat es in Offenburg gekracht, vom Südring auf die Schutterwälder Straße. Auffahrunfall, Polizei vor Ort. Danke Markus für die Info. A5 Karlsruhe Richtung Basel. Erstmal zwischen Offenburg und Larstockender Verkehr. Ab Höhe Schutterwald geht's los und dann nochmal ab Rasthof Malberg bis Ettenheim. Stop and go und generell vorsichtig fahren, so im Bereich zwischen Achern und Offenburg. Momentan Aquaplaning durch das Gewitter. Dann A5 Karlsruhe Richtung Frankfurt zwischen Bruchsal und Kreuzwaldorf Baustelle. 7 Kilometer streckenweise Stau und stockender Verkehr, 25 Minuten plus und eine Viertelstunde mehr auf der A8 Karlsruhe Richtung Stuttgart zwischen Pforzheim West und Ost. 5 Kilometer stockender Verkehr.
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5: Neuer Blitzer steht an der B28 zwischen Bad Peterstal und Löcherberg, Höhe Viadukt und dem Steinhandel, den es da gibt. Danke Bianca für die Info. 50 dürft ihr hier fahren. B294 Denzlingen Richtung Waldkirch vor dem Hugenwaldtunnel stehen sie im 100er Bereich. Baden-Baden an der Schlossberg-Tangente talabwärts, kurz vor der Einmündung Balzenbergstraße. Haslach in der Hofstettenstraße, Iffezheim Hauptstraße, Kuppenheim am Kanaldamm und Seebach, der Blitzer zwischen Kaminstube am Wolfsbrunnen Richtung Seebach bei der Abzweigung Richtung Sportkern. Staus, Blitzer, gerne immer melden. 0800 504 3311. Gute Fahrt euch jetzt.
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5: Hallo zusammen. Kommt auch trotz Gewitter gut in Richtung Wochenende.

Lucky Day, gutes Stichwort, Milo. Heute starten ja ganz viele Festivals und Events in der Region. Das SIU am Thunisee bei Freiburg, Offenburg feiert im Zelt, geht los, die Eventreihe vor der Reithalle. Und in meiner Heimat im Nordschwarzwald in Straubenhardt beginnt heute das Happiness Festival. Auch immer viele Gäste aus der Ortenau da am Start. Und da hatten die Veranstalter jetzt eine ganz besondere Idee. Wie wäre es denn eigentlich mal, wenn ein Paar mitten auf dem Festival auf der großen Bühne heiratet? Das wurde ausgeschrieben im Vorhinein und ob es geklappt hat, das hört er gleich. Nach Musik von den Hooters, die waren letztes Jahr bei uns in der Region und zwar in Bad Krozingen beim Festival Open Air im Park, ihr größter Hit Johnny B jetzt.

0: Das waren die Headliner im letzten Jahr, The Hooters. Und diesen Sommer kommen unter anderem The Sweet, The Lords und die Rocker von The Spider Murphy Gang aus München zum Open Air im Park nach Bad Krozingen. Präsentiert von uns, von Hitradio, alle Infos dazu auf unserer Homepage. Und generell, wenn man so an Festivals denkt und Open Air Konzerte, da denkt man an so Geräusche hier, oder? Großer Jubel und viel Rockmusik. Beim Happiness Festival in Straubenhardt im Nordschwarzwald zwischen Karlsruhe und Pforzheim, da klang es heute dagegen so. Da wurde geheiratet. Und zwar auf der großen Festivalbühne. Haben sich die Veranstalter als besondere Aktion überlegt und ob es funktioniert hat? Unser Reporter Elias ist vor Ort.
1: So, wir sind hier auf dem Happiness und vor mir Aaron und Martha. Und ihr zwei habt jetzt erfahren, was wirklich Happiness, also Glück bedeutet, oder heute?
2: Jawohl. Auf jeden Fall. Wir haben geheiratet.
1: Hier auf dem Festival. Wie kommt man auf die Idee?
2: Es gab einen Aufruf vor einiger Zeit. Letztes Jahr wurde ja auch standesamtlich hier geheiratet. Und dann haben wir gesagt, ey, wir machen da einfach mit. Wir dachten, also Festival kann ja jeder, aber auf dem Festival heiraten ja nicht. Deswegen haben wir es einfach mitgemacht.
1: Ja, ihr seht auch wirklich sehr glücklich aus. Herzlichen Glückwunsch nochmal.
2: Danke. Und unsere Freunde sind auch da. Mit denen feiern wir jetzt noch.
1: Sehr schön. Das heißt, es gibt auch eine richtige Hochzeitsparty jetzt dann gleich. Wie war das jetzt für euch hier zu heiraten? Ist es ein komisches Gefühl?
3: Total. Man wusste halt auch gar nicht, was man erwartet. Sind jetzt irgendwie 5 Leute da oder keine Ahnung. Am Ende, ich kann es nicht einschätzen, wie viele es waren. Es waren, ich glaube, 100 Leute waren es bestimmt, wenn nicht sogar mehr. Und wir hatten halt auch erst Angst, irgendwie, dass keiner kommt, weil es ja auch vor offiziell Beginn des Festivals war jetzt. Ja, total cool.
2: Der Brautstrauß und die Blumen, das wurde mir alles besorgt. Wir haben uns nur die Gummiringe hier geholt, die Gummibärchenringe. Ansonsten nichts, ehrlich gesagt.
0: Sehr cool. Ja gut, und so als Line-up auf der Hochzeit, dass da SDP auftreten oder DJ Ötzi, das kann auch nicht jeder sagen. Dann eine tolle Hochzeitsfeier auf dem Festival und dir, Elias, viel Spaß weiter beim Feiern.

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1: Ja gut, das war eigentlich nicht geplant. Jetzt gucken wir mal, was kommt, wenn ich hier nochmal...
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1: Nee, jetzt.
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1: Also dieses Gewitter, was da durchgezogen ist, das hat einiges auch an Wind und Sturm gebracht. Stimmt's, Udo?
2: Vorsicht, in Unshorst sind mehrere Mülleimer auf der Straße. Vorsicht, in Unshorst, da beginnt gerade der Weltuntergang, mehrere Mülleimer auf der Straße.
1: Oh je, Mene. Danke dir für die Info. Wir haben Gewitter auch in Hofweier gemeldet von Levin bei 25 Grad. Regen und Gewitter bei Sarah in Zell-Weierbach bei 24. Und es ist momentan bedeckt, aber trocken bei Markus in Appenweier bei 27 Grad. Ja, heute immer wieder Gewitter möglich, dazu viele Wolken, ganz vereinzelt mal Sonne und recht schwül das Ganze. Obwohl es nicht so warm ist wie die letzten Tage, fühlt es sich trotzdem deutlich wärmer und unangenehmer an. Das Wochenende wird dann auch recht wechselhaft.
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1: Um 15.32 Uhr mit Linda L.
3: Kreuze, Statuen und anderer Grabschmuck wurden gestohlen. Seit Anfang des Jahres gab es immer wieder Diebstähle auf Friedhöfen in der Region.
4: Alleine auf den Friedhöfen in Seebachwald, Ulm und Kappelrode gab es 55 Anzeigen. Jetzt haben Staatsanwaltschaft und Polizei die mutmaßlichen Täter. Drei Männer aus Nordrhein-Westfalen sind diese Woche in Köln auf frischer Tat ertappt worden. Zwei davon, beide Deutsche, sind jetzt hinter Gittern. Sie sollen unter anderem im Murg, Kinzig und Renchtal Bronzefiguren und Grabkreuze herausgebrochen haben. Der Schaden geht in den fünfstelligen Bereich. Daniel Bierich, Nachrichtenredaktion.
3: Das schwere Unwetter gestern Abend über Karlsruhe hat in mehreren Freibädern teils erhebliche Schäden verursacht. Am stärksten betroffen ist das Rheinstrandbad Rappenwörth. Das muss laut den Karlsruher Bädern bis einschließlich Sonntag geschlossen bleiben. Aus Sicherheitsgründen, da jederzeit Äste runterfallen können. Auch im Sonnenbad und im Freibad Röpur mussten Bereiche der Liegewiesen gesperrt werden. Lediglich im Turmbergbad wurden vergleichsweise wenig Schäden festgestellt. Der neue Schulcampus Niedereich in Kehl könnte bis zu 54 Millionen Euro kosten. Das hat eine Macht

0: Machbarkeitsstudie ergeben, die jetzt im Gemeinderat vorgestellt wurde. Geplant sind ein Neubau für die Grundschule Sundheim, zusätzliche Räume für die Albert-Schweitzer-Schule und später möglicherweise noch eine neue Kita. Außerdem sollen eine neue Halle entstehen. Um die gibt es momentan noch Diskussionen, wegen der Nutzung und Größe und damit verbundenen Mehrkosten.
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3: Einiges los heute Nachmittag. Hier die Übersicht für euch um 15.34 Uhr. Ettenheim in der Rheinstraße, Ecke Bielestraße, ist die Ampel ausgefallen. Und noch eine defekte Ampel in Offenburg an der Kreuzung Moltkestraße, Zellerstraße. Dann haben wir die A5 Karlsruhe Richtung Basel zwischen Offenburg und Lahr Stop and Go ab Höhe Schutterwald. Und dann nochmal ab Rasthof-Mahlberg durch die Baustelle bis Ettenheim. A5 Richtung Frankfurt zwischen Bruchsal und Kreuzwaldorf Baustelle. 7 Kilometer streckenweise Stau und stockender Verkehr. Und A8 Richtung Stuttgart zwischen Pforzheim West und Ost. 5 Kilometer Stop and Go.
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3: Es wird geblitzt an der B28 zwischen Bad Peterstal und Löcherberg. Höhe Viadukt 50 erlaubt. B294 Denzlingen Richtung Waldkirch vor dem Hugenwaldtunnel. Baden-Baden an der Schlossberg-Tangente talabwärts. Haslach in der Hofstettenstraße. Iffezheim in der Hauptstraße. Kuppenheim am Kanaldamm. Und in Seebach von der Ruhesteinstraße aus gesehen zwischen Ortsausgang und dem Restaurant Kaminstub am Wolfsbrunnen. Euch, wo es geht, eine gute Fahrt.
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3: Tag zusammen, schönen Freitagnachmittag euch.

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3: Und ich habe ja mal was vorgeschlagen, weil ich dachte mir, das Morakel-Kostüm anziehen, das ist eigentlich schon Strafe genug. Aber wir haben da nochmal eins oben drauf gesetzt. Und die Bestrafung für den schlechtesten Tipper aus dem Team ist jetzt, die Person muss das Morakel-Kostüm anziehen. Das ist ja so eine Torwand mit so Löchern drin.
1: Ja.
3: Und dann dürfen wir alle aus dem Team auf die Torwand schießen.
2: The Human Torwand. Das ist, so wird das aktuelle Sportstudio laufen, wenn es von Jackass wäre.
1: Ja, stimmt. Und das schön mitten in der Offenburger Innenstadt.

0: statt, genau, damit es jeder sieht.
1: Und das Gute ist ja, ich bin ziemlich sicher, dass ich nicht der Letzte aus dem Team bin, deshalb kann ich das gut vorschlagen. Ja, ja.
0: Und am Montag wissen wir dann, wer die menschliche Torwand hier macht.
2: Und sich vielleicht schon mal sicherheitshalber ein Suspensorium besorgen sollte.
0: Ich muss mal kurz dann googeln. Suspensorium. Ah ja, okay.
2: Ein Eierbecher.
0: Danke.

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0: Um gleich 16 Uhr mit Linda L.
1: Nach einem mutmaßlichen Messerangriff in Rust wird jetzt wegen gefährlicher Körperverletzung ermittelt. Ein Mann war laut Polizei in der Alemannenstraße mit dem neuen Partner seiner Ex in Streit geraten. Er soll dabei mit einem Messer verletzt worden sein und musste ins Krankenhaus. Zwei Männer sitzen nach einem Einbruch in Hoberg jetzt in U-Haft. Der Eigentümer der Wohnung in der Talstraße hatte am Mittwoch über eine Überwachungskamera mehrere Personen inklusive Fluchtfahrzeug beobachtet. Die Polizei konnte die mutmaßlichen Täter in Diersburg festnehmen. Die B28 über die Kinzig bei Kehl wird am kommenden Montag tagsüber teilweise gesperrt. Wegen einer Bauwerksprüfung sind jeweils die inneren Fahrstreifen in beide Richtungen dicht. 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Jetzt Deutschland und die Welt mit Fabian Schaffer.
2: Unionsfraktionschef Spahn und sein Ehemann sind Eltern geworden mit Hilfe einer Leihmutter aus den USA. In Deutschland ist Leihmutterschaft verboten, auch die CDU ist dagegen. Deshalb fordert jetzt ein ranghoher CDU-Politiker Spahns Rücktritt. Thomas Thonfeld berichtet.
3: Das geht gar nicht, meint Daniel Peters, CDU-Landeschef in Mecklenburg-Vorpommern. Jens Spahn habe sich mit der Leihmutterschaft in den USA in voller Absicht über deutsches Recht hinweggesetzt. Deshalb, so Peters im Bild-Interview, sei Spahn als Vorsitzender der Unionsfraktion nicht mehr tragbar.
2: Die Deutsche Bahn muss auf ihren Gleisen mehr Platz für Mitbewerber machen. Das hat die Bundesnetzagentur entschieden und reagiert damit auf eine Beschwerde des Bahnunternehmens Italo. Die Italiener sind unzufrieden mit den bisherigen Rahmenbedingungen für Wettbewerber auf der Schiene. Die Bahn hält sich rechtliche Schritte offen. Befürworter sagen, Konkurrenz habe schon im Regionalverkehr zu mehr Qualität und sinkenden Preisen geführt. Rechtsstaatlichkeit, da gibt es Mängel in Deutschland, kritisiert die EU-Kommission. Bemängelt werden fehlende Informationsrechte für Journalisten gegenüber Bundesbehörden, zu wenig Transparenz bei Lobbyismus und steuerliche Nachteile für gemeinnützige Organisationen. Insgesamt bekommt Deutschland in dem EU-Bericht aber ein überwiegend positives Zeugnis. Dänemark ist zum 15. Mal EU-Meister darin, Arbeitslosen schnell einen neuen Job zu vermitteln. Gut 40% finden binnen eines Quartals eine neue Anstellung, teilte das Statistikamt Eurostat mit. In Deutschland sind es 28%. Die Dänen setzen auf weniger Kündigungsschutz, hohes Arbeitslosengeld, Umschulung, Weiterbildung und aktive Vermittlung. Frauen schließen ihr Studium in Deutschland im Schnitt schneller ab als Männer. Das zeigen neue Zahlen des Statistischen Bundesamts. Beim Bachelor hatten nach 8 Semestern 34% der Frauen ihren Abschluss. Bei den Männern waren es nur 25%. Auch bei Master- und Staatsexamen sind Frauen schneller fertig.
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0: Auf der A5 hat's gekracht. Basel Richtung Karlsruhe zwischen Appenweier und Aachen. Auf der mittleren Spur 5 Kilometer Stau, dauert bis zu 30 Minuten länger hier. Und zwischen Rastatt Süd und Karlsruhe momentan Gefahr durch Aquaplaning. Also diese Gewitterwolken, die erst zwischen Offenburg und Appenweier unterwegs waren, sind dann weitergezogen in der letzten halben Stunde Richtung Baden-Baden. Jetzt sind sie wohl zwischen Rastatt und Karlsruhe und da ist gerade Cornelius unterwegs.
6: Wir fahren kein Auto, wir fahren ein bisschen Wildwasserbahn. Lissdänne, vorsichtig fahren, es ist Wochenende, Nerven behalten, cool bleiben. Wir haben jetzt ja nur noch 20 Grad.
0: Das ist ein gutes Motto. Danke dir dafür und weiter gute Fahrt auf der Wildwasserbahn. Dann haben wir in Ettenheim, Rheinstraße, Bienlestraße. Die Ampel ist ausgefallen und die Funst auch nicht in Offenburg an der Kreuzung Moltkestraße, Zellerstraße. Wir gehen auf die A8 Karlsruhe Richtung Stuttgart zwischen Pforzheim West und Pforzheim Ost. 5 Kilometer stockender Verkehr. Wo es geht euch eine gute Fahrt.
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0: Aber nicht zu schnell fahren. Um 16.03 Uhr, B28 wird geblitzt zwischen Bad Peterstal und Löcherberg, Höhe Viadukt, 50 erlaubt. B294 Denzlingen Richtung Waldkirch vor dem Hugenwaldtunnel. Baden-Baden an der Schlossberg-Tangente, talabwärts. Haslach in der Hofstettenstraße dürfte 30 fahren, das gilt auch in Iffelsheim in der Hauptstraße. Kuppenheim am Kanaldamm wird geblitzt und in Seebach Ruhesteinstraße zwischen Ortsausgang und dem Restaurant Kaminstuben am Wolfsbrunnen. Eure Meldungen gerne reinschicken, 0173 104 33 11. Gute Fahrt.
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0: Offenburg feiert im Zelt und wir von Hitradio feiern mit. Ab heute geht's los, die neue

0: Eventreihe hier direkt vor der Reithalle in der Stadt. Und am Montag zu Gast Alexander Wurz und die Egerländer Musikanten. Und der neue Chef der Egerländer ist jetzt schon hier bei mir im Studio. Grüß dich, Alex.
1: Ja, grüß dich. Danke, dass ich hier bin.
0: Wieso dieser Start für dich war als neuer musikalischer Leiter der Egerländer und wie dich auch dein Heimatort Hügelsheim da begleitet hat, darüber und vieles mehr sprechen wir in dieser Stunde hier bei Hitradio.

0: ist der neue musikalische Leiter des erfolgreichsten Blasorchesters der Welt, den Egerländer Musikanten. Und er kommt hier aus der Region, aus Hügelsheim. Alexander Wurz, heute hier bei Hitradio. Grüß dich.
1: Ja, grüß dich.
0: Als Blasmusiker muss man ja kurz erklären für alle anderen, diese Kapelle, die Ernst Mosch in den 50er Jahren gegründet hat, ist quasi so das Nullplusultra der Blasmusikszene. Also ich glaube, jeder Musikverein hier in der Region spielt Stücke aus eurem Repertoire. Und am Montagabend spielst du mit den Egerländern hier in Offenburg beim neuen Event Offenburg feiert im Zelt, präsentiert von uns. Also quasi ein Heimspiel für dich. Ist das auch ein besonderer Auftritt dann?
1: Ja, das ist natürlich besonders für mich. Und ich glaube, jeder, der schon mal in einer gewissen Art ein Heimspiel hatte, weiß, was das heißt. Also es sitzt nicht nur die Familie, sondern ganz viele Bekannte und Freunde drin. Und das ist natürlich immer was Tolles und ich freue mich tatsächlich richtig drauf.
0: Ich habe von Videos gesehen, als ihr in Freiburg gespielt habt, gab es eine Premiere. Die Egerländer spielen nicht nur Egerland Heimatland, sondern auch das Partnerlied. Wie kam es dazu?
1: Das war wirklich die Premiere und du wirst es nicht glauben. Wir zwei hatten schon mal ein Interview geführt vor einiger Zeit. Mhm. Und da hast du mich gefragt, spielen die Egerländer denn zukünftig auch das Partnerlied?
0: Ja.
1: Und das hat mich tatsächlich inspiriert, darüber nachzudenken. Hab gedacht, komm, das machen wir jetzt und mal schauen, ob wir das nächsten Montag im Zelt in Offenburg auch wieder machen.
0: Das ist ja quasi ein Markenversprechen. Also die Zuschauer erwarten, wenn sie zu euch zu einem Konzert gehen, die Klassiker von Ernst Mosch. Aber ihr habt natürlich auch tolle neue Stücke, diesen Spagat hinzubekommen.
1: Ja, also das ist eigentlich genau meine Arbeit jetzt auch zukünftig. Und ich sage ja immer, wenn eine Tradition so lange geht, in diesem Fall jetzt 70 Jahre, dann steht immer genauso groß das zweite Wort Innovation nebendran. Mhm. Denn das ist einfach ganz wichtig, dass man schaut im Hier und Jetzt, was da passiert, was in der Szene passiert, vielleicht in der Gesellschaft und dass man Dinge auch anpasst. Aber natürlich dürfen die ganzen alten Hits nicht fehlen. Und ich gebe es immer auch gern als Beispiel. Wenn der Frank Sinatra ein Konzert spielte und hat kein My Way gespielt, dann waren die Menschen enttäuscht.
0: Ja.
1: Wenn der Glenn Miller kein In the Mood gespielt hat, waren die Menschen vielleicht auch enttäuscht. Und so haben auch wir bei den Egerländern Titeln wie Auf der Vogelwiese, Astronautenmarsch, Rauschende Birken und so weiter. Du kennst die alle, du bist ja Blasmusiker. Wenn wir das nicht spielen, dann sind die Menschen enttäuscht. Und das versuchen wir natürlich immer wieder woanders, aber in jedem Programm dementsprechend einzubauen.
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1: Wetter. So, eben für euch mal das Wetterradar gecheckt. Diese krasse Gewitterfront, die ist jetzt abgezogen aus der Region raus. Nördlich von Karlsruhe, also so Richtung Bruchsal und Mannheim momentan unterwegs. Aber es kommt neues Regengebiet in die Ortenau. Und zwar von Straßburg, vom Elsass rüber, müsst ihr in den nächsten Minuten in Offenburg und Lahr antreffen, so in diesem Gebiet. Sind aber, glaube ich, nicht so viele Gewitter dabei, so wie das momentan aussieht. Aber es kann immer wieder donnern und blitzen heute. Es kann immer wieder Regen geben. Ansonsten auch mal kurz 5 Minuten Wolken und 10 Minuten Sonne. Es ist alles möglich und auch das Wochenende wird recht wechselhaft.
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1: Um 16.31 Uhr mit Linda L.
3: Nach einem mutmaßlichen Messerangriff in Rust ermittelt die Polizei jetzt wegen gefährlicher Körperverletzung. Nach jetzigem Stand hatte sich ein 29-Jähriger am Dienstag in der Alemannenstraße vor einem Restaurant aufgehalten. Dort traf er auf seine Ex mit ihrem neuen Partner. Ein anfänglicher Streit endete in einer Schlägerei. Der Partner der Frau soll schließlich ein Messer aus seinem Auto geholt und dem 29-Jährigen mit einem Stich verletzt haben. Der musste ins Krankenhaus. Nach einem Einbruch in der Talstraße in Hoberg sitzen mehrere Tatverdächtige jetzt in U-Haft. Der Eigentümer der Wohnung hatte am Mittwoch mehrere Personen über eine Überwachungskamera beobachtet, wie sie die Eingangstür aufgehebelt hatten.
4: Die Diebe hatten Elektrogeräte, Bargeld und Schmuck geklaut, im Wert von insgesamt 800 Euro. Als die Polizei ankam, waren die Täter schon weg. Die Überwachungskamera hatte aber das Auto mit französischem Kennzeichen erfasst. Das wurde gestern im Ortsteil Diersburg gefunden. Die Polizei nahm daraufhin 2 Männer und 2 Frauen fest. Die beiden Männer, beide Deutsche, und die mutmaßlichen Einbrecher kamen in U-Haft. Außerdem bestand gegen eine der Frauen ohnehin ein offener Haftbefehl. Auch sie kam ins Gefängnis. Daniel Bierich, Nachrichtenredaktion.
3: Das schwere Unwetter gestern Abend über Karlsruhe hat in mehreren Freibädern teils erhebliche Schäden verursacht. Am stärksten betroffen ist das Rheinstrandbad Rappenwörth. Das muss laut den Karlsruher Bädern bis einschließlich Sonntag geschlossen bleiben. Aus Sicherheitsgründen, da jederzeit Äste runterfallen können. Auch im Sonnenbad und im Freibad Rüppur mussten Bereiche der Liegewiesen gesperrt werden. Lediglich im Turmbergbad wurden vergleichsweise wenig Schäden festgestellt.
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6: In Deutschland werden wieder mehr neue Wohnungen genehmigt. Im Mai gab es 21.000 neu genehmigte Einheiten. Das sind fast 25% mehr als im Mai des letzten Jahres. Ob diese Wohnungen tatsächlich fertiggestellt werden, steht aber auf einem anderen Blatt. Hohe Baukosten und steigende Zinsen bremsen die Pläne oft aus. Verschiedene Verbände

0: Der Bau- und Immobilienwirtschaft sprechen sich für einfachere Vorschriften und höhere Förderungen aus. Sie schätzen, dass in Deutschland etwa 1 Million Wohnungen fehlen, vor allem in Ballungsräumen. Die Aktienkurse großer Wohnungskonzerne stehen heute überwiegend im Plus. Der DAX gibt dagegen kräftig nach und fällt auf 24.784 Punkte, ein Verlust von gut 0,5%. Einfach näher dran am Börsengeschehen, Raphael Gensert für Hitradio Ohr.
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4: So, wir haben in Ettenheim einen Ampelausfall, Rheinstraße, Bienlestraße, und in Offenburg an der Kreuzung Boltke-Straße, Zellerstraße funzt die Ampel weiterhin auch nicht, hat mir eben André nochmal bestätigt. Dann gehen wir auf die A5 Basel Richtung Karlsruhe, zwischen Appenweier und Aachen gab es einen Unfall auf der mittleren Spur, 7 Kilometer Stau, 30 Minuten plus und Vorsicht, in Höhe der Raststätte Renchtal Ost liegen Reifenteile, und jetzt hat mir eben dort Thomas noch geschrieben, in der Ausfahrt Appenweier steht jetzt auch noch ein Pannenbus. Also fahrt da bitte vorsichtig in diesem Bereich. Gegen Richtung Karlsruhe, Richtung Basel, zwischen Appenweier und La, 4 Kilometer Stau.
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4: B28 zwischen Bad Peterstadt und Löcherberg, Höhe Viadukt, 50 erlaubt. B294 Denzlingen Richtung Waldkirch, vor dem Hugenwaldtunnel dürfte 100 fahren. Haslach in der Hofstädter Straße 30, das gilt auch in Iffezheim in der Hauptstraße. Und ein Blitzer noch in Seebach in der Ruhesteinstraße, zwischen Ortsausgang und dem Restaurant Kaminstub am Wolfsbrunnen. Euch wo es geht, eine gute Fahrt, und wenn er in das Restaurant reingeht, guten Appetit.
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4: Den Song hier kennt jeder, der schon mal ein Festzelt von innen gesehen hat.
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4: Dieser Depp, die Vogelwiese. Wahrscheinlich das bekannteste Stück der Egerländer Musikanten. Und deren neuer musikalischer Leiter kommt hier aus der Region, aus Hügelsheim. Alexander Wurz heißt er. Und bevor er Chef der Egerländer wurde, hat er einige Vereine hier in der Region dirigiert. Und was da schon alles für schöne Pannen passiert sind, darüber sprechen wir gleich nach 2 Hits mit ihm.

0: Er feiert am Montag das Heimspiel hier in Offenburg. Der neue Chef der Egerländer Musikanten aus Hügelsheim. Heute hier bei uns im Studio bei Hitradio Ohr. Alexander Wurz, grüß dich nochmal.
1: Ja, grüß dich.
0: Ich glaube, die ganze Blasmusikszene hier bei uns in Baden ist schon

0: stolz, dass du jetzt da der neue Chef der Egerländer bist. Hast du dir bei so großen Auftritten mit tausenden Menschen auch schon manchmal gedacht, ey, krass, was ich hier gerade durchlebe?
1: Ja, natürlich. Also dieses Gefühl, kann ich dir sagen, habe ich jedes Mal, wenn ich hinterm Vorhang stehe, kurz bevor ich raus muss.
0: Und du bist weiterhin eng mit der Region hier verbunden, bist immer mal wieder bei den Galakonzerten der Stadtkapelle in Offenburg als Solist am Start. Und was ich sausympathisch finde, wenn es dir irgendwie zeitlich reicht, spielst du in deinem Heimatverein in Hügelsheim mit.
1: Ja, genau.
0: Warum ist dir das so wichtig?
1: Ja, das sind meine Freunde aus den früheren Zeiten oder auch heute noch. Und wenn ich da bin, dann fühle ich mich einfach wie damals, als der, übrigens damals der kleine Schlagzeuger, der da begonnen hat. Also ich kenne alle und es macht mir einfach Spaß. Und wenn ich da bin und Zeit habe, wieso nicht?
0: Bei so vielen Live-Auftritten, da geht ja auch mal was schief. Was war für dich so die lustigste Panne, die passiert ist?
1: Oh Gott, das fällt mir jetzt ehrlich gesagt so schnell gar nichts ein.
0: Das macht gar nichts, weil ich habe da mal was vorbereitet. Wir haben uns nämlich mal bei den Musikvereinen hier in der Region umgehört, bei denen du schon aktiv warst, unter anderem als Dirigent.
1: Jetzt weiß ich, was kommt.
0: Mhm. Zum Beispiel beim Blasorchester Berghaupten. Das hast du dirigiert und da hat uns der Vorstand Helmut Zapf diese kleine Anekdote hier erzählt.
2: Alexander Wurz, er war ein toller Motivator. Vor lauter Motivation ist er vom Podest hochgesprungen und dann das Podest beim Aufkommen natürlich ging zu Brüche.
1: Ja. Also, ihr müsstet mal das Podest erstmal sehen oder hättet es mal sehen sollen.
0: Schlechte Qualität.
1: Nee, aber das sagt man mir natürlich nach. Ich bin ein sehr impulsiver Dirigent und da wird es manchmal euphorisch.
0: Aber nichts passiert. Alles bei dir heil geblieben,
1: oder? Bei mir war alles heil. Ja. Nur unter mir nicht.
0: Ich soll dir auch liebe Grüße ausrichten von Martin Siegel, dem Vorstand deines Heimatvereins, dem Musikverein Hügelsheim. Der hat mir erzählt, dass deine Mama ihn zu Schulzeiten mal ganz besorgt angerufen hat.
3: Also sie weiß nicht, was aus ihrem Bub wird, denn wenn er nach Hause kommt von der Schule, dann pfeffert er den Schulranzen in die Ecke und nimmt zwei Tenorhorn und übt den ganzen Tag. Also wobei natürlich, also diese Begeisterung, die war damals schon da, aber dass es dann in solch einer Karriere endet, das war natürlich damals noch nicht absehbar.
1: Es war so, und ich erinnere mich auch dran, dass meine Freunde, Kumpels wollten auf den Fußballplatz. Und ich habe gesagt, nee, ich habe gar keine Zeit, weil ich muss erst mal noch ein bisschen üben. Mhm. Aber es hat mich einfach interessiert. Und wenn mein Vater, der konnte mir die größte Freude machen, wenn wir im Urlaub waren und es war irgendwo ein Musikgeschäft, dass wir da rein sind und die Musikinstrumente angeschaut, ausprobiert haben, also solche Dinge. Das war für mich immer die größte Faszination. Ja, und hat bis heute angehalten.
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1: Rund um Offenburg und Oberkirch kann in den nächsten Minuten ordentlich was an Regen runterkommen. Wir haben zum Beispiel momentan Gewitter bei Dani in Vessenbach bei 26 Grad. Leicht bewölkt ist es dagegen in Zell am Hammersbach bei Robin bei 25 Grad. Und wir schauen noch das Wetter in Rännchen-Ulm an. Hier ist es bedeckt bei 23, meldet Christine. Ja, Gewitter kann es auch immer mal wieder geben an diesem Freitagabend, der uns erwartet. Dazu bekommen wir maximal 24, 25 Grad, aber es ist gefühlt viel wärmer in der Region. Das Wochenende dann auch recht wechselhaft.
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1: Um 17 Uhr mit Linda L.
3: Nach einem mutmaßlichen Messerangriff in Rust wird jetzt wegen gefährlicher Körperverletzung ermittelt. Ein Mann war laut Polizei in der Alemannenstraße mit dem neuen Partner seiner Ex in Streit geraten. Er soll dabei mit einem Messer verletzt worden sein und musste ins Krankenhaus. Zwei Männer sitzen nach einem Einbruch in Hoberg jetzt in U-Haft. Der Eigentümer der Wohnung in der Talstraße hatte am Mittwoch über eine Überwachungskamera mehrere Personen inklusive Fluchtfahrzeug beobachtet. Die Polizei konnte die mutmaßlichen Täter in Diersburg festnehmen. Die B28 über die Kinzig bei Kehl wird am kommenden Montag tagsüber teilweise gesperrt. Wegen einer Bauwerksprüfung sind jeweils die inneren Fahrstreifen in beide Richtungen dicht. Einfach näher dran an der Region. Jetzt Deutschland und die Welt mit Fabian Schaffer.
4: Immer mehr Menschen wollen eine Klimaanlage zu Hause. Jeder Fünfte denkt inzwischen darüber nach, sich eine anzuschaffen. Der Bundesgerichtshof hat nun die Rechte von Wohnungseigentümern diesbezüglich klargestellt. Claudia Wächter berichtet.
5: Eine Hausgemeinschaft kann nämlich nicht pauschal sagen, eine Klimaanlage kommt überhaupt nicht in Frage. Auch nicht, wenn die Geräusche macht oder warme Abluft abgibt. Solche Beeinträchtigungen sind hinnehmbar, sagen die Richter. Konkret geht's um sogenannte Split-Anlagen, also solche, die eine Einheit drinnen und eine andere draußen auf dem Balkon haben. Der Verkauf solcher Anlagen ist in den vergangenen Jahren rasant gestiegen.
4: Die Einführung von Werbeunterbrechungen im Amazon-Streaming-Dienst Prime Video war zulässig. Das hat das bayerische oberste Landesgericht in einem Urteil festgestellt. Das Gericht wies damit eine Klage der Verbraucherzentrale Sachsen ab. Jetzt soll der Bundesgerichtshof final entscheiden. Es könnte bald ein neues Bahnunternehmen in Deutschland geben, Italo. Die Bundesnetzagentur hat dazu den Weg freigemacht. Allerdings könnte die Deutsche Bahn noch dagegen klagen. Sollte der Beschluss Bestand haben, könnte die Konkurrenz im Fernverkehr zu sinkenden Preisen führen. So ein Argument der Befürworter. Kritiker fürchten insgesamt weniger Fernverkehrsangebote. Die EU-Kommission sieht in Deutschland einige Mängel, die dem Rechtsstaat schaden. So gibt es unter anderem zu wenig Informationsrechte für Journalisten gegenüber Bundesbehörden. In dem Bericht wird auch darauf aufmerksam gemacht, dass es oft nicht klar ersichtlich ist, welchen Einfluss Lobbyisten bei der Gesetzgebung hatten. Insgesamt erhält Deutschland aber ein positives Zeugnis. Die DFB-Elf ist bei der Fußball-WM zwar schon früh ausgeschieden, Deutschland wird im Finale aber trotzdem vertreten sein. Der deutsche Schiedsrichter Bastian Dankert ist als Videoassistent für das Spiel zwischen Spanien und Argentinien nominiert worden. Spielbeginn ist am Sonntag um 21 Uhr.
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2: A8 Karlsruhe Richtung Stuttgart zwischen Karlsbad und Pforzheim West. Gefahr durch Aquaplaning. Dann sind die Ampeln ausgefallen in Ettenheim heißt der Ort, an der Kreuzung Rheinstraße, Bienlestraße und in Offenburg an der Kreuzung Moltkestraße, Zellerstraße. Dann haben wir die A5 als Zeugenkind heute Nachmittag. Basel Richtung Karlsruhe zwischen Offenburg und Aachen gab es einen Unfall auf der mittleren Spur. 8 Kilometer Stau jetzt, dauert bis zu eine Stunde länger hier. Und Gegenrichtung zwischen Appenweier und Laar. 4 Kilometer Stau und Stau jetzt auch auf der B33 zwischen Griesheim und Offenburg. Danke Thomas für die Info. Wollen alle umfahren in dem Bereich.
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2: Es wird geblitzt an der B28 zwischen Bad Peterstal und Löcherberg. Höhe Viadukt 50 erlaubt. B462 neuer Blitzer Rastatt Richtung Gernsbach zwischen Gaggenau West und Mitte. Beidseitig das Ganze. Danke an Christian fürs Melden. 70 dürfte hier fahren. In Haslach stehen sie in der Hofstettenstraße, Iffezheim Hauptstraße jeweils Tempo 30 und Seebach Ruhesteinstraße zwischen Ortsausgang und dem Restaurant Kaminstub am Wolfsbrunnen. Euch wusste eine gute Fahrt.
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2: Tag zusammen. Schönen Freitagfeierabend. Und es bedeutet ja auch schönes Wochenende.

0: Es war das erste deutsche Orchester, das in der legendären Carnegie Hall in New York gespielt hat. Die Egerländer Musikanten. Damals noch mit Ernst Mosch. Der neue musikalische Leiter ist Alexander Wurz aus Hügelsheim. Heute Nachmittag hier bei mir bei Hitradio Ohr. Alex, hast du auch so eine Location nach dem Motto, das wäre mal mein Traum? Also, da würde ich gern mal mit meiner Kapelle spielen.
1: Ja, hab ich. Ich würde gern mal mit den Egerländer Musikanten in Sydney spielen. In der Opera Hall.
0: Oh, ja, direkt am Meer da.
1: Direkt am Meer. Und das ist so ein Traum, schon rein optisch, wenn man diese Halle sieht. Tatsächlich haben wir schon sogar angefangen, mal so ein bisschen da Kontakte aufzunehmen, was da unten so los ist. Also da gibt es auch ganz viel Brassbands tatsächlich. Also das wäre ein großer Traum von mir. Und wir arbeiten tatsächlich schon ein bisschen in die Richtung.
0: Sehr cool. Es gibt ja auch einen bekannten Namensvetter von dir, den Rennfahrer Alexander Wurz aus Österreich.
1: Genau.
0: Was hast du da schon an Verwechslungsmomente erlebt?
1: Ganz viel. Denn es ist so, dass bei Google, wenn man mein Homepage-Kontaktformular, da kommt erst meins, also da heißt dann Kontakt mit Alexander Wurz. Mhm. Da ich jetzt im Moment, sagen wir mal, mit Musik ein bisschen aktiver bin, er fährt ja nicht mehr aktiv, komme ich da zuerst und ich bekomme ständig irgendwelche E-Mails, die ihn betreffen. Das Witzige war mal, vor 2 Jahren hatte ich eine E-Mail bekommen von einer Produktionsfirma RTL Plus und sie wollten mich einladen zu einer Sendung The Mask Singers, ne? Als Überraschungsgast. Und ich habe

0: dann zurückgeschrieben, ja, ich komme liebend gern, aber ich glaube, ich bin nicht der Alexander Wurz, den ihr meint, sondern ich bin nämlich der Musiker, nicht der Rennfahrer.
1: Aber singen könntest du ja. Ja. Das Konzert am Montag in Offenburg ist ausverkauft, schon seit einigen Wochen, aber ihr kommt im Herbst wieder hier in die Region.
0: Wir sind ja jetzt noch auf der 70 Jahre Jubiläumstournee und im Herbst gehen wir zusammen mit Sascho Außenick und den Oberkreinern auf große Gipfeltreffentour, nennen wir das. Und da sind wir am 6.11. tatsächlich in der Schwarzwaldhalle in Karlsruhe. Und da machen wir eine richtig schöne Sause zusammen.
1: Und der hat es ja nicht nur die Blasmusik angetan. Du bist großer Queen-Fan, habe ich mir sagen lassen.
0: Auch, ja.
1: Ein Queen-Poster hing früher im Kinderzimmer.
0: Ja, also ich hatte auch die ganzen CDs. Hab da alles gehabt, ja.
1: Hast du einen Lieblingssong von Queen, den ich dir jetzt spielen kann?
0: Love of My Life.
1: Oh, warum der?
0: Ja, der ist einfach so, geht ins Herz. Und ich bin sowieso ein Typ, der mag große Melodien. Und deswegen passt er gut zu mir.
1: Und läuft nicht so auf dem Radio. Das ändern wir jetzt hier bei Hitradio Ohr für Alexander Wurz. Und zwar in der wunderbaren Live-Version. Live at Wembley 1986.
0: Super, danke.

Musik für meinen Gast heute Nachmittag, Alexander Wurz, neuer Dirigent der Egerländer Musikanten Queen. Love of My Life in der Live-Version und übrigens mehr Live-Hits den ganzen August über wieder bei uns stündlich im Summer of Life hier bei Hitradio Ohr. Und wir hatten es eben über deine Kindheit, dass deine Mutter sich mal beschwert hat, dass du zu viel Musik übst und dann zu wenig Zeit hast für die Schule. Wie ist das denn bei deinen Kids? Hast du die schon angestellt?

0: dem Blasmusikfieber?
1: Ja, ich glaube schon. Also wenn ich natürlich mich zurückziehe in mein Überzimmer, dann geht es nicht lang. Dann bekomme ich Besuch von den zwei Buben, die mich dann begleiten und die dann mitspielen oder irgendwas mitklopfen. Und man merkt natürlich auch, wenn wir im Auto sitzen, dann geht es erstmal, Papa, mach die Vogelwiese rein. Und was ich ja ganz interessant finde, wenn man dann schon merkt, wie rhythmisch mitgesungen wird, teilweise auch schon Verzögerungen, so Papa, Auftakt. Mhm. Das können die schon mitsingen und das finde ich da eigentlich ganz witzig.
2: Wie erklärst du dir das, dass die Musik speziell seit einigen Jahren auch bei den Jüngeren wieder beliebt ist?
1: Meine Theorie ist einfach, dass es mit dem zu tun hat, dass wenn man ein Blasinstrument spielt, das kommt aus einem Inn heraus und jeder Blasmusiker klingt deswegen auch individuell ganz anders. Man braucht eigentlich keine Steckdose dazu.
2: Mhm.
1: Also es hat diese Faszination, dass es kein Playback ist oder irgendwas, sondern es ist einfach echt bodenständig und vor allem ehrlich. Und das ist in der heutigen Generation auch bei den Jugendlichen einfach auch wieder cool.
2: Du hast ja durch deinen Job einen internationalen Blick, weil du viel rumkommst. Wie sind denn so die Musikvereine bei uns in der Region im Vergleich qualitativ aufgestellt?
1: Also natürlich sehr gut. Das merkt man natürlich schon, dass wir in Baden-Württemberg, übrigens auch in Bayern, da schon sehr gut aufgestellt sind, mhm. auch was das angeht, diese ganze Tradition, die es von früher gibt. Es war sogar einmal in der Gegend von Kiel, hat einen Tenoren-Bariton-Workshop. Und da merkt man das natürlich schon, dass man da oben mehr beschäftigt ist mit der Literatur, dass man das erstmal spielen kann. Ne? Mhm. Also, weil die einfach diese Tradition, wie es wir in Süddeutschland haben, nichts so haben.
2: Ja? Okay.
1: Und diesen Unterschied merkt man schon.
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1: Ja, wir haben von allem was heute Nachmittag. In Lauf regnet es momentan bei Sarah Beatrice. Wir haben dagegen Sonne in Lahr bei Christina bei 25 Grad und so ein Mittelding leicht bewölkt bei 24 Grad ist es in Zell am Hammersbach momentan bei Jasmin. Heute ja so Maximaltemperaturen wie eben genannt, also diese um die 25 Grad, die sich durch die Schwüle aber deutlich wärmer anfühlen. Und das Wochenende, das bleibt recht wechselhaft bei uns in der Region.
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1: Um 17.31 Uhr mit Linda L.
3: Nach einem mutmaßlichen Messerangriff in Rust ermittelt die Polizei jetzt wegen gefährlicher Körperverletzung. Nach jetzigem Stand hatte sich ein 29-Jähriger am Dienstag in der Alemannenstraße vor einem Restaurant aufgehalten. Dort traf er auf seine Ex mit ihrem neuen Partner. Ein anfänglicher Streit endete in einer Schlägerei. Der Partner der Frau soll schließlich ein Messer aus seinem Auto geholt und den 29-Jährigen mit einem Stich verletzt haben. Der musste ins Krankenhaus. Nach einem Einbruch in der Talstraße in Hoberg sitzen mehrere Tatverdächtige jetzt in U-Haft. Der Eigentümer der Wohnung hatte am Mittwoch mehrere Personen über eine Überwachungskamera beobachtet, wie sie die Eingangstür aufgehebelt hatten.
4: Die Diebe hatten Elektrogeräte, Bargeld und Schmuck geklaut, im Wert von insgesamt 800 Euro. Als die Polizei ankam, waren die Täter schon weg. Die Überwachungskamera hatte aber das Auto mit französischem Kennzeichen erfasst. Das wurde gestern im Ortsteil Diersburg gefunden. Die Polizei nahm daraufhin zwei Männer und zwei Frauen fest. Die beiden Männer, beide Deutsche, und die mutmaßlichen Einbrecher kamen in U-Haft. Außerdem bestand gegen eine der Frauen ohnehin ein offener Haftbefehl. Auch sie kam ins Gefängnis. Daniel Bierich, Nachrichtenredaktion.
3: Das schwere Unwetter gestern Abend über Karlsruhe hat in mehreren Freibädern teils erhebliche Schäden verursacht. Am stärksten betroffen ist das Rheinstrandbad Rappenwörth. Das muss laut den Karlsruher Bädern bis einschließlich Sonntag geschlossen bleiben, aus Sicherheitsgründen, da jederzeit Äste runterfallen können. Auch im Sonnenbad und im Freibad Rüppur mussten Bereiche der Liegewiesen gesperrt werden.
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1: Achtung weiterhin auf der A8 Karlsruhe Richtung Stuttgart zwischen Karlsbad und Pforzheim West. Gefahr durch Aquaplaning. Dann sind Ampeln ausgefallen. Einmal in Ettenheim an der Kreuzung Rheinstraße, Bienlestraße und dann in Offenburg an der Kreuzung Moltkestraße, Zellerstraße. Wir haben die A5 Basel Richtung Karlsruhe zwischen Offenburg und Achern. Nach dem Unfall ist die rechte Spur noch gesperrt. Hier laufen die Reinigungsarbeiten. 8 Kilometer Stau, dauert bis zu einer Stunde länger hier. Und gegen Richtung Karlsruhe, Richtung Basel, zwischen Appenweier und Lahr, streckenweise immer wieder stockender Verkehr, dauert bis zu 30 Minuten länger momentan. Stau allerdings auch auf den Umleitungsstrecken der B33 zwischen Griesheim und Offenburg. Dazu steht auf der Bundesstraße in Bühldorf beim stationären Blitzer auch noch ein Pannenauto. Und zwischen Offenburg und Lahr jetzt auch stockender Verkehr. Danke, Wolfgang und Christian, für die Info. Und euch, wo es geht, eine gute Fahrt.
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0: 18.34 Uhr stehen an der B28 zwischen Bad Peterstal und Löcherberg, Höhe Viadukt. B462 im Murgtal, Rastatt Richtung Gernsbach zwischen Gaggenau West und Mitte, das Ganze beidseitig. Haslach in der Hofstettenstraße, Iffezheim Hauptstraße und Seebach Ruhesteinstraße zwischen Ortsausgang und dem Restaurant Kaminstub am Wolfsbrunnen. Euch, wo es geht, eine gute Fahrt.
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2: Ich glaube wirklich, jeder hat in den letzten Wochen geächtzt und gestöhnt. Mir ist so heiß. Bei der Hitzewelle und Temperaturen von bis zu 40 Grad, ganz klar. Aber wie muss es den Menschen gehen, die uns im Ernstfall retten müssen? Feuerwehrleute und Rettungskräfte können nicht mal schnell die Klimaanlage im Büro anmachen. Als kleines Dankeschön für Ihre wichtige Arbeit gibt es jetzt eine Aktion. Linda aus den Nachrichten.
3: Ja, als Zeichen der Anerkennung dürfen Einsatz- und Rettungskräfte kostenlos in insgesamt 4 Badewelten. Dazu gehören das Badeparadies Schwarzwald und die Badewelt Sinsheim, aber auch die Therme Erding und Euskirchen. Bis zum 31. Juli können sowohl Haupt- als auch ehrenamtliche Einsatzkräfte einfach ihren Dienstausweis an der Kasse vorzeigen und kommen frei in die Bäder. Die Aktion soll den Menschen ein bisschen was für ihre Arbeit zurückgeben und ihnen die Möglichkeit geben, sich zu regenerieren.
2: Coole Sache. Als Dank für die Arbeit während der Hitzewelle bekommen Einsatz- und Rettungskräfte freien Eintritt, zum Beispiel ins Badeparadies Schwarzwald und die Badewelt Sinsheim.
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0: Linda?
1: Ja.
0: Ich weiß, man soll ja während der Arbeit nicht so viel aufs private Handy gucken, aber in dem Fall ist es wirklich gerechtfertigt, finde ich. Weil meine Schwester hat mir eben geschrieben per WhatsApp, sie hört gerade mit meinem kleinen Neffen Luca, 1,5 Jahre alt, daheim unsere Sendung an übers Radio und schreibt, Luca hört dich im Radio und jedes Mal, wenn du nicht mehr sprichst, sagt er, nochmal Onkel, nochmal Onkel.
1: Je.
0: Sie hat es mir sogar als Sprachnachricht geschickt.
2: Papa, Onkel, Onkel.
1: Ach Gott, wie süß.
0: Deshalb,
1: Onkel.
0: Lieber Luca, wenn du das jetzt hörst daheim, Entschuldigung, ich muss zwischendrin auch mal Musik spielen und wir müssen auch mal Werbung machen, um Geld zu verdienen.

0: Aber ich verspreche dir, in spätestens 10 Minuten kommt nochmal der Onkel.
1: Definitiv, ich sorge dafür.
0: Ja.
1: Lieber Luca.
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1: Es kam noch mal eine Antwort von meinem 1,5-jährigen Neffen Luca, ja, nachdem er das eben gehört hat im Radio.
2: Onkel.
1: Nochmal Onkel. Ja, Onkel, jetzt ist Onkel. Er da. Jetzt sagt er das Wetter, lieber Luca. Und zwar sieht es wie folgt aus. In Kappelrode kann man 24 Grad, es ist bewölkt. Bei Andreas Appenweier auch wolkig 24 Grad. Bei Stefan und die Sonne scheint über Willstedt momentan, meldet Simona. Aber nicht täuschen lassen, es kann immer wieder Gewitter geben. So gegen 19.30 Uhr, 20 Uhr kommt da wahrscheinlich die nächste Gewitterfront von Westen, vom Elsass zu uns rüber. Morgen und am Sonntagvormittag noch ab und zu Regen und Gewitter möglich. Dann wird es wieder sonniger, bei um die 24 Grad recht angenehm.
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1: Um 18 Uhr mit Linda L.
3: Nach einem mutmaßlichen Messerangriff in Rust wird jetzt wegen gefährlicher Körperverletzung ermittelt. Ein Mann war laut Polizei in der Alemannenstraße mit dem neuen Partner seiner Ex in Streit geraten. Er soll dabei mit einem Messer verletzt worden sein und musste ins Krankenhaus. Zwei Männer sitzen nach einem Einbruch in Hoberg jetzt in U-Haft. Der Eigentümer der Wohnung in der Talstraße hatte am Mittwoch über eine Überwachungskamera mehrere Personen inklusive Fluchtfahrzeug beobachtet. Die Polizei konnte die mutmaßlichen Täter in Diersburg festnehmen. Die Freiburger Schauinslandbahn fährt heute bis Mitternacht. Die Nachtfahrt auf dem Hausberg findet einmal im Jahr statt. 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Jetzt Deutschland und die Welt mit Fabian Schaffer.
4: Unionsfraktionschef Spahn will seine politische Zukunft von der CDU-CSU-Fraktion entscheiden lassen. Er werde die Frage im September mit den Abgeordneten besprechen, sagte er der Bild. Hintergrund ist Kritik an Spahn, weil er und sein Mann über eine Leihmutter in den USA Eltern geworden sind, obwohl das in Deutschland verboten ist und die CDU sich klar dagegen ausspricht. Wer mit dem Zug unterwegs ist, könnte künftig von besseren Ticketpreisen im Fernverkehr profitieren. Denn das italienische Zugunternehmen Italo darf 2028 jetzt endgültig in Deutschland an den Start gehen. So hat die Bundesnetzagentur entschieden. Die Behörde verspricht sich davon mehr Wettbewerb und bessere Angebote für die Fahrgäste. Rechtliche Schritte gegen den Beschluss sind noch möglich. Bachelor, Master, Staatsexamen. Nur knapp ein Drittel der Studierenden an deutschen Hochschulen macht den Abschluss in der Regelzeit. Es gibt allerdings Unterschiede zwischen Männern und Frauen, sagt das Statistische Bundesamt. Claudia Wächter berichtet.
5: Frauen sind eindeutig schneller. Die haben, egal welchen Abschluss sie anstreben, die Nase vorn. Männer bräuchten etwas länger, sagen die Statistiker. Die Gründe dafür können ganz unterschiedlich sein. Praktika, Nebenjobs, Auslandssemester. Regelstudienzeit ist also für viele eher ein Richtwert.
4: Das bayerische oberste Landesgericht hat die Sammelklage gegen Werbung bei Amazon Prime Video abgewiesen. Die Verbraucherzentrale Sachsen hatte Schadenersatz für die im Februar 2024 eingeführten Werbeunterbrechungen gefordert, die sie als vertragswidrig wertet. Die Verbraucherzentrale will nun vor den BGH ziehen. Das Landgericht Frankfurt hat der FIFA bestimmte Praktiken beim Ticketverkauf in Deutschland verboten. Mit einer einstweiligen Verfügung verpflichtete das Gericht den Fußballweltverband, beispielsweise keinen Zeitdruck mehr beim Kauf der Karten aufzubauen. Die FIFA steht seit Monaten wegen hoher Preise und fragwürdiger Verkaufspraktiken für die WM in der Kritik.
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1: Zu den teuren Preisen bei der FIFA? Ja gut, man kauft doch nichts bei Kriminellen. Das weiß man doch, das kriegt man schon als Kind gesagt. 18.04 Uhr, die Nachrichten von den Straßen habe ich für euch. A8 Karlsruhe Richtung Stuttgart zwischen Karlsbad und Pforzheim West, Gefahr durch Aquaplaning. Dann zwei defekte Ampeln, eine in Ettenheim an der Kreuzung Rheinstraße, Bienestraße und in Offenburg an der Kreuzung Moltkestraße, Zellerstraße. A5 Karlsruhe Richtung Basel zwischen Appenweier und Lahr, streckenweise stockender Verkehr, dauert bis zu 30 Minuten länger.

0: für euch. Stau auch auf der Umgehungsstraße, auf der B33 zwischen Griesheim und Offenburg und auf der B3 zwischen Offenburg und Lahr. Dann haben wir die A5 Karlsruhe Richtung Frankfurt zwischen Kronau und Kreuzwaldorf. 5 Kilometer Stau, hier 20 Minuten plus und eine Viertelstunde mehr auf der A8 Karlsruhe Richtung Stuttgart zwischen Pforzheim West und Ost. 5 Kilometer stockender Verkehr.
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0: B28 zwischen Bad Peterstal und Löcherberg wird am Viadukt geblitzt, 50 erlaubt. B462 zwischen Gaggenau West und Gaggenau Mitte, das Ganze beidseitig, 70 erlaubt. Und in Seebach stehen sie, Ruhesteinstraße zwischen Ortsausgang und dem Restaurant Kaminstuben am Wolfsbrunn. Ich glaube, das Restaurant hat extra diesen Blitzer aufgestellt, damit sie kostenlose Werbung hier kriegen, weil ich jetzt jede halbe Stunde den Namen vorlese. Guten Appetit und liebe Grüße.
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0: Vielleicht kriege ich ja mal einen kostenlosen Wurstsalat, wenn ich vorbeikomme.

0: The Blackhearts mit I Love Rock'n'Roll. Wir feiern die Klassiker hier bei Hitradio Ohr. So, Fans des gepflegten Treppensteigens dürfen sich freuen, denn der Weißtannenturm in Kehl hat wieder geöffnet und die 210 Stufen hochsteigen lohnt sich echt. Man hat von da oben eine tolle Aussicht. Aber warum war der nochmal geschlossen?
1: Der Weißtannenturm ist in seiner Standfestigkeit gefährdet.
2: Rund ein halbes Jahr war der Weißtannenturm gesperrt. Jetzt ist er wieder für Besucher geöffnet. Warum der Turm nicht mehr standsicher war, hat Michael Heinzmann im Dezember im Kehler Podcast erklärt. Er ist für die städtischen Gebäude verantwortlich.
1: 22 Jahre sind für einen Holzturm ein ordentliches Alter. Im Oktober hat die sogenannte Hauptuntersuchung stattgefunden. Dabei wurde festgestellt, dass der Weißtannenturm im Bereich der Fundamente, wo die drei Holzstämme verankert sind, ein hohes Sicherheitsproblem hat. Im Bereich dieser Fußpunktverbindungen sind Risse vorhanden.
2: Die erste Sanierungsphase ist jetzt abgeschlossen und damit darf der Turm jetzt auch wieder betreten werden. Fertig ist die Sanierung damit aber noch nicht, wie Sascha Nossol im Kehler Podcast erklärt hat.
3: In der kommenden Woche muss der Turm noch einmal für 2 Tage gesperrt werden, um einige Arbeiten abzuschließen. In den Wintermonaten folgt dann die Erneuerung der Stufen, Podeste und Plattformen.
2: Die erste Sanierungsstufe hat die Stadt ungefähr 75.000 Euro gekostet. Bis der Turm wieder komplett instand gesetzt ist, sollen es rund 255.000 Euro werden.
3: Dazu soll das Kernstadtbudget herangezogen werden. Allerdings reicht dies noch nicht, um die voraussichtlichen Sanierungskosten zu decken. Die Stadt sucht daher nach Spenderinnen und Spendern.
2: Auf der Webseite der Stadt kann man sich mit Spenden beteiligen. Man kann zum Beispiel eine der 210 Stufen finanzieren, für 500 Euro, ein Podest für 5.000 Euro oder einen offenen Betrag für die Plattform spenden. Rund 33.000 Euro sind so schon zusammengekommen.
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0: 20 Grad bei Armin in Lahr. Hier ist es bewölkt. Dann leicht bewölkt in Ohlsbach bei 26 Grad, meldet Mareike. Und in Schuttertal 23 Grad bei Andreas. Auch hier einige Wolken am Start. Und Stand jetzt soll es gegen 20 Uhr wieder losgehen. Da soll eine neue Gewitterfront zu uns kommen in die Region. Bis ca. 23 Uhr kann es ordentlich nass werden. Also passt auf, wenn ihr heute Abend draußen unterwegs seid. Morgen und am Sonntagvormittag noch ab und zu Regen und Gewitter möglich. Dann wird es wieder sonniger. Ab Sonntagmittag bei um die 24 Grad am Wochenende.
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0: Um 18.31 Uhr mit Linda L.
2: Nach einem mutmaßlichen Messerangriff in Rust ermittelt die Polizei jetzt wegen gefährlicher Körperverletzung. Nach jetzigem Stand hatte sich ein 29-Jähriger am Dienstag in der Alemannenstraße vor einem Restaurant aufgehalten. Dort traf er auf seine Ex mit ihrem neuen Partner. Ein anfänglicher Streit endete in einer Schlägerei. Der Partner der Frau soll schließlich ein Messer aus seinem Auto geholt und den 29-Jährigen mit einem Stich verletzt haben. Der musste ins Krankenhaus. Nach einem Einbruch in der Talstraße in Hoberg sitzen mehrere Tatverdächtige jetzt in U-Haft. Der Eigentümer der Wohnung hatte am Mittwoch mehrere Personen über eine Überwachungskamera beobachtet, wie sie die Eingangstür aufgehebelt hatten.
3: Die Diebe hatten Elektrogeräte, Bargeld und Schmuck geklaut, im Wert von insgesamt 800 Euro. Als die Polizei ankam, waren die Täter schon weg. Die Überwachungskamera hatte aber das Auto mit französischem Kennzeichen erfasst. Das wurde gestern im Ortsteil Diersburg gefunden. Die Polizei nahm daraufhin zwei Männer und zwei Frauen fest. Die beiden Männer, beide Deutsche, und die mutmaßlichen Einbrecher kamen in U-Haft. Außerdem bestand gegen eine der Frauen ohnehin ein offener Haftbefehl. Auch sie kam ins Gefängnis. Daniel Bierich, Nachrichtenredaktion.
2: Die B28 über die Kinzig bei Kehl wird am kommenden Montag zeitweise gesperrt. Wegen einer Bauwerksprüfung sind jeweils die inneren Fahrstreifen in beide Richtungen dicht. Autofahrer müssen sich auf Verkehrsbehinderungen einstellen. Die Sperrungen sind zwischen 9 und 17 Uhr. Die Freiburger Schauinslandbahn fährt heute bis Mitternacht. Die Nachtfahrt auf dem Hausberg findet einmal im Jahr statt. Neben einer Sonnenuntergangswanderung gibt's außerdem Führungen durch das Observatorium und Techniktouren.
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0: A5 Basel Richtung Karlsruhe. Kurz vor der Ausfahrt Appenweier steht ein Pannenauto. Achtung, hier Menschen auf der Fahrbahn. Danke Yvonne fürs Melden. A8 Karlsruhe Richtung Stuttgart. Zwischen Karlsbad und Pforzheim West weiter Gefahr durch Aquaplaning. Und die Ampeln funzen weiterhin nicht. In Ettenheim an der Kreuzung Rheinstraße Bienlestraße und in Offenburg an der Kreuzung Moltkestraße, Zellerstraße. Dann Stau auf der A5 Karlsruhe Richtung Basel zwischen Appenweier und Lahr, 5 Kilometer Stop and Go. Karlsruhe Richtung Frankfurt zwischen Gronau und Kreuzwaldorf, 5 Kilometer Stau, 15 Minuten plus hier. Und A8 Richtung Stuttgart zwischen Pforzheim West und Ost, 5 Kilometer stockender Verkehr. Hier dauert es bis zu 15 Minuten länger für euch.
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0: Drei Blitzer habe ich noch. B28 zwischen Bad Peterstal und Löcherberg, 50 erlaubt. Geblitzt wird weiterhin Höhe Viadukt. Dann haben wir die B294 im Murgtal zwischen Gaggenau West und Mitte, beidseitig geblitzt, 70 erlaubt. Und Seebach in der Ruhesteinstraße zwischen dem Ortsausgang und dem, wie heißt das Restaurant, wisst ihr es noch? Genau, Kaminstuben am Wolfsbrunnen. Gute Fahrt euch.
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0: Wer das Halbfinale gesehen hat, England gegen Argentinien, hat die meiste Zeit eigentlich kein Fußball gesehen, sondern hauptsächlich Mick Jagger im Stadion. Und da konnte man gut beobachten, wie der sich bewegt. Zum Beispiel mindestens beim Fußball gucken. Moves like Jagger jetzt bei Hitradio.

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1: Wenn ihr bei einem Sportfest dabei sein wollt, dann ist dieses Wochenende ideal. Ihr könnt zur Sportwoche nach Oberwolfach, zum Sportwochenende nach Tannenbronn, nach Seelbach zum Sportfest oder nach Altdorf. Oder ihr geht nach Niederschopfheim. Die feiern 100 Jahre SVN mit einer legendären Mallorca-Party am Samstag. Unter anderem mit Francie. Und Lorenz Büffel.
2: Hier kommt der Büffelmann. Direkt vom Ballermann.
1: Ihr könnt heute aber auch nach Bodersweier zum Schlager- und Pop-Open-Air oder zum Feierabendhock nach Friesenheim. In Lauf auf der Burg Neuwindeck gibt's heute und morgen das große Open-Air-Burg-Festival mit Joanna Choi und Niklas Oettermann. Die haben wahnsinnig tolle Stimmen. Oder ihr geht morgen nach Rammersweier zur Big Bottle Party mitten in den Reben. Die genauen Koordinaten, die findet ihr bei den Rammersweier Winzern auf der Insta-Seite. Dann ist morgen und am Sonntag auch noch das Hornberger Stadtfest und Biwak in Zell am Hamersbach. Morgen bis Sonntag ist noch Dorffest in Biberach. Und am Sonntag geht's mit euren Kids nach Haslach zum Kids Day. Alles das hier zum Nachlesen und noch ein paar Events mehr gibt's wie immer auf Insta. Da habe ich euch alles wieder zusammengefasst. Und egal, was ihr macht, ich wünsche euch ganz viel Spaß dabei und ein schönes Wochenende.
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0: 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Wetter.
1: Ja, weiterhin alles entspannt bei uns in der Region. Könnte sich so in einer Stunde grob ändern. Dann soll die neue Gewitterfront von Frankreich rüberkommen zu uns in die Region. Bleibt dann so circa 23 Uhr, also 3 Stunden bis 23 Uhr, wollte ich sagen. Da kann es ordentlich nass werden, also bitte aufpassen. Morgen und am Sonntagvormittag noch ab und zu Regen und Gewitter möglich. Dann wird es wieder sonniger bei um die 24 Grad. Momentan haben wir 26 bei Domino Offenburg. Hier ist es wechselnd bewölkt. Viele Wolken auch über Schwanau-Ottenheim bei 25 Grad, meldet Max. Und Carola schickt aus Sasbach 23 Grad. Hier ist es wolkig.
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1: Um genau 19 Uhr mit Linda L.
2: Ein LKW-Fahrer war gegen eine Ampel geprallt und flüchtete. Nach einem Unfall auf der B500 bei Baden-Baden sucht die Polizei Zeugen, die am Montag etwas mitbekommen haben. Der Schaden wird auf 1.000 Euro geschätzt. Das Rheinstrandbad Rappenwörth in Karlsruhe muss wegen Sturmschäden bis einschließlich Sonntag gesperrt bleiben. Aus Sicherheitsgründen, da jederzeit Äste runterfallen.

0: können. Auch im Sonnenbad und im Freibad Rüppur mussten Bereiche der Liegewiesen gesperrt werden. Die Freiburger Schauinslandbahn fährt heute bis Mitternacht. Die Nachtfahrt auf dem Hausberg findet einmal im Jahr statt. Einfach näher dran an der Region. Jetzt Deutschland und die Welt mit Stefan Schütz.
1: Auch aus der eigenen Partei gibt es erste Rücktrittsforderungen gegen Unionsfraktionschef Spahn. Grund ist, dass er mit seinem Ehemann die Hilfe einer Leihmutter in den USA in Anspruch genommen hat. In Deutschland ist die Praxis verboten und die Union unterstützt das. Thomas Thonfeld, wie brisant ist die Situation für Spahn?
2: Also sie ist absolut nicht zu unterschätzen, denn die Rücktrittsforderung kommt immerhin von einem Mitglied eines wichtigen Parteigremiums des Bundesvorstandes der CDU und sie ist sehr deutlich formuliert. Spahn sei nicht mehr tragbar, er habe sich bewusst über deutsches Recht hinweggesetzt, also die Opposition könnte das kaum schärfer formulieren.
1: Die EU-Kommission sieht in Deutschland einige Mängel, die dem Rechtsstaat schaden. So gibt es zu wenig Informationsrechte für Journalisten gegenüber Bundesbehörden und gemeinnützige Organisationen könnten steuerlich entlastet werden. In dem Bericht wird auch darauf aufmerksam gemacht, dass es oft nicht klar ersichtlich ist, welchen Einfluss Lobbyisten bei der Gesetzgebung hatten. Insgesamt erhält Deutschland aber ein positives Zeugnis. Die kriegerischen Handlungen zwischen Iran und den USA in Nahost lässt die Energiepreise steigen und darauf reagiert jetzt die EU-Kommission. In rund 15 Jahren sollen Industrieanlagen, Gebäude und Verkehr mit Strom be- und angetrieben werden. Gleichzeitig soll der Anteil von Strom aus erneuerbaren Energien steigen. Der Iran-Krieg hat den Angaben nach bisher zusätzliche Kosten für Öl und Gas von bis zu 50 Milliarden Euro verursacht. Dänemark ist zum 15. Mal EU-Meister darin, Arbeitslosen schnell einen neuen Job zu vermitteln. Gut 40% finden binnen eines Quartals eine neue Anstellung, teilte das EU-Statistikamt Eurostat mit. In Deutschland sind es 28%. Die Dänen setzen auf weniger Kündigungsschutz, hohes Arbeitslosengeld, Umschulung, Weiterbildung und aktive Vermittlung. So hätten Unternehmen einen hohen Anreiz zur Neueinstellung, heißt es.
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5: Tommy hat mir eben geschrieben, auf der A5 Basel Richtung Karlsruhe, Höhe Schutterwald, gab es einen Verkehrsunfall, Feuerwehr vor Ort. Hier dauert es entsprechend ein bisschen länger. Dann haben wir die A5 Basel Richtung Karlsruhe kurz vor der Ausfahrt Appenweier. Da steht ein Pannenauto. Achtung, Menschen auf der Fahrbahn. Und die Gegenrichtung zwischen Offenburg und Laar, 7 Kilometer Stau und stockender Verkehr. Dann Richtung Frankfurt weiter zwischen Krona und Kreuzwalder, 5 Kilometer Stau, 15 Minuten plus. Das gilt auch für die A8 Karlsruhe Richtung Stuttgart zwischen Pforzheim West und Ost, 5 Kilometer stockender Verkehr.
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5: Es wird geblitzt in Iffezheim in der Hauptstraße. Nicht schneller als 30 fahren. Danke Adrian für die Info. B28 zwischen Bad Peterstal und Löcherberg, Höhe Viadukt. B462 zwischen Gaggenau West und Mitte beidseitig und den Seebach an der Ruhesteinstraße. Euch, wo es geht, eine gute Fahrt ins Wochenende.

0: viel Spaß, wenn ihr feiern geht in der Region bei den vielen Festen und Festivals. Open-Air-Konzerte ist ja also so viel los. Hier Sio zum Beispiel am Thunisee bei Freiburg läuft seit heute. Wenn ihr da nicht hingehen könnt und ein bisschen traurig seid, elektronische Musik ist doch so mein Ding, aber ich kann dies ja nicht hin. Gar kein Problem, die kommt gleich hier aus dem Radio. Black Forest Experience Club Radio Show startet in wenigen Sekunden.
1: Geht am Samstag.

0: Ich bin Tobi Siegwart, bleib gesund und breite Nudle und jetzt viel Spaß mit Luke und Olli.
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0: Ja, ist denn schon wieder Freitag? Hier ist die Black Forest Experience Club Radio Show. Das Wetter passt, die Stimmung passt. Olli ist da, Luke ist da.
1: Alle sind da. Wunderbar. Ihr seid auch da. Herzlich willkommen. Schön, dass ihr wieder eingeschaltet habt hier bei unserer kleinen Wochenend-Startersause an einem riesen Festival-Wochenende mit angenehmen Temperaturen und durchwachsenem Wetter. Aber das ist ja... Im Prinzip ist es ja so, es gibt ja kein falsches Wetter, es gibt ja nur falsche Kleidung. Ist ja ein alter Satz, wieder 5 Euro ins Phrasenschwein. So kann man feiern gehen am Wochenende.
0: Wir stressen euch nicht mit schwierigen Gedanken, wir machen es euch einfach hier bei uns.
1: Genau.
0: Mit einfacher Sprache, wie ihr es von uns gewohnt seid.
1: Ja? So.
0: So?
1: So ist es. Genau, so. Und immer dran denken, bevor wir hier jetzt mit dem kunterbunten Sammelsurium von guter, gelaunter Clubmusik hier reinstarten, ihr seid alle gut genug.
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0: Das Wochenende startet nicht, bevor wir hier waren. Hier sind Luke und Olli in der Black Forest Experience Lab Radio Show am Freitagabend. Und Olli, du hast mal wieder in deiner staubigen alten Plattenkiste gewühlt.
1: Genau, wir haben ja Classic Time. Ich habe heute einen Classic dabei, den ich früher sehr gerne gehört habe, der irgendwie jetzt vor kurzem wieder so ein bisschen in meinen Kopf gespült wurde. Ich glaube auch durch ein Remake. Hat ein ganz prägnantes Vocal. Ich musste gerade schmunzeln, als ich mir das Vocal ins Deutsche übersetzt habe. Es ist offensichtlich Spanisch oder Portugiesisch. Es geht darum, ich vermute mal, das deute ich jetzt aus der Übersetzung heraus, um eine junge Dame, die einen hübschen Mund hat. Und darüber geht das Vocal. Dieser hübsche Mund, dein hübscher Mund, dieser hübsche Mund, dein hübscher Mund. So geht's die ganze Zeit, aber halt auch Spanisch.
0: Ist aber nicht Labouche, ne?
1: Nee, nicht Labouche, aber Boca. Boca.
0: Okay.
1: Der Künstler ist Laurent Wolf, ist ein französischer DJ und Hausproduzent, der 2004 diese Nummer hier gedroppt hat. Ist eine meiner All-Time-Favorite-Nummern tatsächlich, weil sie für mich irgendwie so sommerlich ist. Die kam auf Spinning Records raus. Damals ja auch konnte man jede Platte kaufen von Spinning Records. Das waren die mit dem großen S vorne auf dem Cover immer.
0: Das war so der Gegenspieler zu Kontor, ne?
1: Genau, das war. Aber Kontor war ja, glaube ich, eher so technoid ein bisschen oder elektronischer. Und Spinning ja sehr, sehr housey. Und die haben einige, ja, würde ich sagen, so Ibiza-Hymnen und so haben die released. Und die gehört meiner Meinung nach dazu. Und um euch jetzt mit meiner Übersetzung nicht weiter auf die Folter zu spannen, ist der Text bedeutet Kalinda, Kakalinda, Esa Bocalinda, Tu Bocalinda. Ja, so.
0: Wolltest du es noch weiter versuchen mit Spanisch, oder?
1: Nee, das reicht dann auch. Aber Kalinda heißt die Nummer und ist von Laurent Wolf. Und das ist mein Classic der Woche und damit wünsche ich euch jetzt ganz, ganz viel Spaß.
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0: Wenn euch der Freitag sonst noch nicht genug gegeben hat, wir geben euch den Rest. Hier sind Luke und Olli in der BFX Club Radio Show am Freitagabend. Euer Start ins Wochenende.
1: Richtig, so sagt man.
0: Ja, und Olli, du erinnerst dich, ich habe in einer der letzten Ausgaben hatten wir das Thema Klimaanlagen, dass die alle ausverkauft sind von einem speziellen Hersteller.
1: Ja.
0: Dann habe ich doch noch den Scherz gemacht und habe gesagt, da müssten, um die wieder jetzt an den Markt zu bringen, müssten jetzt die Chinesen mehrere Container losschicken. Die sind dann in 3 Monaten hier, wenn der Sommer vorbei ist, ne?
1: Okay.
0: Habe ich doch erzählt.
1: Hast du erzählt,
0: ja. Jetzt haben die das wohl wirklich gemacht.
1: Jetzt sind die wieder
0: jetzt
1: alle grün, die Punkte.
0: Jetzt gibt es hier eine Nachricht. Angeblich 200.000 Porter-Spit-Geräte auf dem Weg nach Europa. Die Chinesen produzieren täglich, waren das hier, 6.000 Geräte und haben bereits 50 Container in Richtung Europa verschifft, angeblich.
1: Nee.
0: 50 Container und produzieren 6.000 Geräte am Tag. Was ein Wahnsinn. Das heißt,
1: verrückt.
0: Die Chinesen verdienen jetzt quasi am heißen Klima in Europa.
1: Hm? Okay.
0: Schön.
1: Ja, ist doch schön. Also Glückwunsch für die Augen auf bei der Berufswahl, würde ich sagen. Nee?
0: Ja.
1: Also haben wir nichts davon, weil wahrscheinlich, wenn die jetzt auf dem Weg sind, die brauchen ja trotzdem per Schiff 6 Wochen, bis die da sind. Und dann ist es eh schon wieder zu kühl. Aber für nächstes Jahr vielleicht. Hast du schon welche bestellt?
0: Denke ich. Nein. Nein. Alles gut, Olli. Ich bin versorgt.
1: Ja? Sehr gut.
0: In dieser Hinsicht trotzdem die Warnung vor Geschäftemachern, weil es wird momentan viel Schrott verkauft, auch im Netz. Ne? Also du wirst zugeknallt mit irgendwelchen angeblichen Klimaanlagen, die in Wirklichkeit irgendwelche billigen Ventilatoren sind. Ne?
1: Ja, genau, das habe ich auch schon gesehen. Hier, ich habe vor kurzem ein Video gesehen, da muss ich immer sehr lachen. Das ist so dieser alte Teleshopping-Trick von 2 Ingenieuren der NASA entwickelt.
0: NASA. Genau, das ist wie früher in den 80ern Teflonpfannen aus der Raumfahrt.
1: Aus der Raumfahrt, genau, richtig. Und ich habe mal gehört, dass Teflon selber in der Raumfahrt gar nicht benutzt wird, sondern ich glaube nur der Klebestoff oder der Trägerstoff, der das Teflon auf der Oberfläche hält, irgendwie was. Also es ist nur die Halbwahrheit, habe ich mal gelesen irgendwie.
0: Hätten sie doch mal Teflon verwendet, da hätten sie jetzt nicht Luftlöcher in der ISS.
1: Ah ja, das wäre natürlich nicht schlecht. Dann wären die wahrscheinlich abgeperlt, die Gegenstände, die dagegen geflogen sind. Aber ja, das finde ich immer toll. Also auch wir, die Black Forest Experience Club Radio Show, sind eigentlich auch 2 Ingenieure, die von der NASA entwickelt wurden.
0: 2 verkappte Ingenieure hier.
1: Ja, genau, so ist es. Black Forest Experience Club Radio.

0: Ihr hört die Black Forest Experience Club Radio Show, kurz BFX, mit Luke und Olli hier am Freitagabend. Und Luke, ich habe eine Studie gefunden, von der ich dir kurz erzählen wollte. Die ist brandaktuell.
1: Aha.
0: Und zwar dieser, kennt man ja diesen, eine Plattform für Musik, ne? Wie Spotify oder Apple Music oder sowas. Die haben einen Studienauftrag gegeben und zwar ging es da wieder um unser Lieblingsthema KI.
1: Ja, genau.
0: Viele behaupten ja, dass die KI immer noch von echten Inhalten, oder was heißt echt, unecht, also von menschengenerierten Inhalten unterscheiden könnten. Und da ging es jetzt explizit um die Tatsache, dass mittlerweile die Streaming-Plattformen ja mit KI-generierter Musik geflutet werden und dass es immer schwieriger wird herauszufinden, was ist menschengemacht und was ist künstlich hergestellt.
1: Ja.
0: Und so haben sie 9000 Probanden aus 8 Ländern gefragt, oder die Aufgabe gegeben, sie sollen sich 3 Songs anhören. Von denen waren 2 Menschen gemacht und einer komplett KI generiert. Also nicht nur als Werkzeug, sondern wirklich komplett von A bis Z KI generiert. Und sie sollten doch bitte herausfinden, welcher der KI generierte Song ist. Was meinst du, wie deutlich ist die Studie ausgefallen?
1: Wahrscheinlich schlecht zugunsten der Probanden.
0: Genau, also 97% der Befragten

0: gaben die falsche Antwort. Also das ist wirklich fast, an, also ja, ist halt fast alle, haben quasi nicht herausgefunden, welches der KI-generierte Song ist. Und da waren ganz viele überrascht tatsächlich.
1: Aber hätten sie es denn herausfinden können? Hätten sie es überhaupt herausfinden können? Oder woran hätten sie es herausfinden sollen?
0: Das ist, genau, das ist jetzt die Frage. Das weiß ich auch nicht tatsächlich, aber es ist ja, man hat ja so ein Gefühl irgendwie. Ich finde immer, wenn man zu nah an Perfektionismus drankommt, dann ist KI ist ja meistens schon in den Ergebnissen sehr perfekt. Und wenn du da so eine ganz wenige Fehlertoleranz hast oder so, was ist so dieses... Diese organische Wärme vielleicht, die man da reindeuten kann, dann kann, finde ich, kann man es schon erkennen. Genau. Das ist, glaube ich, mittlerweile nur auf einer Gefühlsebene.
1: Ich glaube, mittlerweile ist ein Indikator, dass etwas KI generiert ist, weniger, dass da eine Fehlerrate drin ist. Weil man nimmt immer noch an, ja, die KI, das klingt dann irgendwie komisch oder es sind irgendwie Fehler drin. Ich glaube, mittlerweile ist die KI so ausgereift, dass genau das Gegenteil der Fall ist. Ja. Ich glaube, dass wenn die Musik zu perfekt klingt, dann ist sie KI generiert. Und wenn Fehler drin sind, ist sie menschlich. Ich glaube, das wird demnächst so sein wie damals. Vielleicht erinnerst du dich noch, als die CDs da irgendwie auf den Markt kamen. Da hat man bewusst dann irgendwie analoge Ausgangswandler oder irgendwie analogen Filter draufgelegt, damit das Ganze irgendwie analoger klingt, weil es sonst so statisch klinisch klingen würde. So, das ist ein bisschen ein audiophiles Thema.
0: Kann ich mich erinnern, ja.
1: Aber ich glaube, heute ist es genau das Gegenteil. Heute macht man dann künstliche Fehlerfilter rein, damit das wieder ein bisschen wieder menschlicher klingt wahrscheinlich. Ne? Weil ich habe auch gestern war ein anderes Thema, da ging es um das Thema Softwareentwicklung und da ist am Ende war Fazit, dass die KI eine Fehlerrate bei Softwareentwicklung von 0% schaffen kann. Ein Mensch kann maximal 30% schaffen oder menschliche Entwicklerteams. Mhm. Und das finde ich absolut hammermäßig verblüffend.
0: Ja, das stimmt tatsächlich. Ja. Und das macht mir aber auch ein bisschen Sorge, weil wenn du halt, wir selber machen ja unsere Wahrnehmung kaputt, indem wir ja, wenn wir immer perfektere, also annähernd perfektere Musik hören, wird irgendwann das, was quasi nicht KI generiert ist, ja für uns automatisch zu falsch. Weißt du, wie ich meine?
1: Ja, aber wie definierst du perfekt? Wenn du jetzt beispielsweise überlegst, du machst dir im Ableton, in der Musikproduktion, in deinem Editor einen Rhythmus rein, so einen Standardrhythmus, der klingt erstmal zu perfekt und dann machst du den ja quasi durch Quantisierung und so Geschichten, also künstliche, ich will fast sagen, künstliche Taktfehler.
0: Genau.
1: Oder machst du ihn quasi dadurch erst menschlich und groovig, ne? Weil,
0: genau.
1: Weil wenn der einfach nur vor sich her trottet in Perfektion, klingt der scheiße, ja, ne?
0: Genau, langweilig und nicht abwechslungsreich.
1: Ja.
0: Richtig. Und deswegen meine ich ja, dass dann tatsächlich vielleicht die Wahrnehmung irgendwann so ist, dass genau diese Groovigkeit dann irgendwann falsch wird.
1: Genau, das heißt mit anderen Worten?
0: Ja, weg von KI-Musik.
1: Ja, träum weiter.
0: Nein, tatsächlich ist halt, wir müssen einfach ein bisschen aufpassen. Also weiterhin Musik konsumieren und guckt euch die Künstler an und Künstlerinnen und KünstlerInnen, die ihr da auswählt.
1: Vor allem schauen, ob die wirklich eine aktive Fanbase haben, ob es die Künstler wirklich gibt. Das ist auch so ein Punkt, ich bei Spotify gerne mal reinschaue. Gibt es den Künstler wirklich? Ist das ein generiertes Foto? Ist der wirklich da? Hat er auch vor allen Dingen Live-Auftritte in nächster Zeit? Das ist auch mal so ein Indikator.
0: Genau, das ist richtig. Und vor allen Dingen, wie hoch ist der Output an neuer Musik, der kommt? Also so, wenn das täglich ist, dann ist es irgendwann auch für den Menschen irgendwann nicht mehr zu schaffen. Das sind so Sachen, da kann man mal drauf achten tatsächlich. Es soll jetzt nicht heißen, dass KI-generierte Musik schlecht ist. Wir stehen da einfach einer neuen Zeit gegenüber. Und sind wir mal ehrlich, KI als Werkzeug ist ja tatsächlich mittlerweile in vielen Medien schon gang und gäbe. Wir merken das gar nicht. Gab es ja bei der Oscar-Verleihung die Diskussion, weil ja KI-generierte Filme ja nicht antreten dürfen bei der Oscar-Verleihung. Aber Werkzeug ist es.
1: Und noch was sage ich dir, wenn die KI irgendwann am Ruder ist, dann wird es auch keine Radiobeiträge mehr geben, die 5 Minuten lang dauern.
0: Das stimmt.
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1: Was geht am Wochenende? Wir droppen euch ja die Festivalsaison hier jede Woche neu, was so an Festivals klein und groß bevorsteht. Und dieses Wochenende brauchen wir gar nicht lang weit weggucken oder hingucken. Es ist in Freiburg am Thunisee Sea U. Und zwar seit 2014 gibt es das Festival. 2014 der Nachfolger vom Sea of Love. Das erste Mal gestartet und dort damals noch mit, glaube ich, 4 Bühnen und einem überschaubaren, kleinen, aber feinen Line-Up. Bis heute zu 150 Top-Acts von Locals bis internationalen DJs und Produzenten aus aller Herren Länder. Und während wir jetzt hier gerade miteinander sprechen, läutet Adam Beyer quasi auf der Mainstage das Closing ein. Wenn da er dann um 22 Uhr von Amelie Lenz abgelöst wird, dann endet um 0 Uhr auch der erste Festivaltag. Und für alle, die morgen hingehen wollen oder noch nicht wissen, ob sie hingehen sollen, es gibt eine Resale-Seite auf der CU Homepage, das sei mal gesagt. Da gibt es immer wieder vereinzelte Tickets, auch VIP-Tickets und so. Das ist eine Plattform, wo man sicher kaufen kann, weil eBay-Kleinanzeigen so, da wird ja viel Schmuh betrieben mit Tickets. Und da könnt ihr morgen auf jeden Fall Leute sehen, wie Aka Aka, Miss Monique kommt, Anna Back to Back Kölsch spielt morgen das Closing auf der Mainstage. Wir haben für alle, die es härter mögen, Claudi, Adrian Mills. Wir haben I Hate Models morgen am Start. Wir haben Juliette Sikora, wer es Hausi mag oder gestört, aber geil, wer da drauf steht. Wir haben einen Haufen. Ghost Rider kommt morgen auf der Proggy Stage. Wir haben Part-Time Killer und Parasec im Hard-Techno-Bereich und Carla Blum und Le Filou zum Beispiel auf der neuen Sex der Water Stage. Und wenn ihr jetzt dieses Wochenende keine Zeit habt oder nicht genau wisst, dass die nächsten Wochenenden noch so ansteht. Am 25.07. haben wir im Gutsbetrieb Blankenhornsberg Vino und Bass mit Jasmin Blust, DJ Colin und DJ Paperman und mir. Wir haben dann am 8.08. in Schutterwald haben wir im Haus am See die Pusteblume. Die gibt es jetzt auch schon mittlerweile einige Jahre. Da spielt Nick Coppola, Vero, JD Fuchs, Martin Mingris, Just Carl, Back-to-Back Thorsten Häusler und ich. Und das Backyard Festival am 22.08. im Circle in Offenburg. Dort, also das ist nicht im Circle, sondern am Circle auf dem Parkplatz vorne dran. Gab es letztes Jahr auch schon, war ein voller Erfolg. Wird dieses Jahr wahrscheinlich noch größer, noch wilder, noch schneller, noch lauter. Mit Afim Psycho, Ben Tecky, L2, Das Tudach, Neon Graveyard und Naria Saika und vielen, vielen mehr. Und dann steht noch die Weißweinparty im Weingut Weber an. Und es kommt bestimmt noch das ein oder andere Festival im September dazu. Wir halten euch auf dem Laufenden, egal was ihr jetzt macht, habt auf jeden Fall ein schönes Wochenende, geht feiern. Vergesst Sonnencreme und Sonnenhut nicht, es soll zwischendurch auch mal sonnig werden, deswegen habt einfach ein tolles Wochenende.
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0: Das Hydration Break ist beendet. Hier ist die Black Forest Experience Club Radio Show. Perfekt hydriert.
1: Ja.
0: Immer schön trinken. Bei den Temperaturen auch nicht im Studio, aber davor.
1: Ja.
0: Du wolltest mit mir reden?
1: Ja, ich fand eine Schlagzeile diese Woche, die man schon mal erwähnen kann, sehr herausragend. Und zwar geht es um den neuen Shirin David Song, ne?
0: Ja, so neu ist er eigentlich gar nicht mehr, ne? Der wurde ja schon Ende Mai vorgestellt.
1: Ach, tatsächlich? Ja. Siehst du, das habe ich gar nicht geguckt.
0: Mhm. Ist ja schon mehrere Wochen an der Nummer 1 in den deutschen Singlecharts.
1: Ja, da höre ich nicht so oft rein, muss ich ehrlich gestehen. Ah. Aber ich kenne tatsächlich das Vocal aus den Social Media Kanälen, weil dieses, also wir reden von Du bist gut genug oder Gut genug heißt der Song, ja, von Kitschkrieg und Blumengarten
0: und Shirin David.
1: Genau, dieses Vocal wurde ja in den sozialen Medien, glaube ich, in allen möglichen Reels, in allen möglichen Formen und Farben verwendet.
0: Weißt du auch warum?
1: Nein.
0: Ich kann dir jetzt sagen, warum.
1: Sag mal.
0: Du weißt ja, ich bin ja so ein alter Social Media Experte, ne?
1: Ich weiß.
0: Ich gehe jedem Phänomen auf den Grund. So auch diesem. Und zwar folgendes. Wir hatten es vielleicht auch schon mal davon. Es gibt Songs, wo du irgendwie, so englische Songs, wo du irgendwie als Deutscher irgendwas raushörst. Mhm. Dafür gibt es einen Namen. Das ist irgendwie der Montgreen-Effekt.
1: Okay.
0: Wenn du aus einem englischen Songtext auch mal was Deutsches hörst.
1: Ja. Ne? Gibt es ja ganz berühmte Beispiele. Fällt mir jetzt gerade keins ein, aber.
0: Genau. Und das gibt es halt auch andersrum. Mhm. Und da war es halt so, dass ein Ami, glaube ich, das war

0: in irgendeiner Show, hat den Song gehört und dieses Du bist gut genug klang für ihn wie Du bist gut genug. Also, Doobie, also Fantasie, Doobie, ne? Also wie Doobie Brothers, Doobie und dann Scoot wie Scooter und dann Canoe wie das Kanu.
1: Ach so.
0: Doobie Scoot Canoe. Doobie Scoot Canoe. Genau. Und dann haben die Amis das quasi alle nachgemacht und haben quasi in ihren Stories und in ihren Social Media Profilen halt dieses Ding nachgesungen. Doobie Scoot Canoe.
1: Canoe.
0: Ja. Und fanden das total lustig, weil die ja in Wirklichkeit gar nicht wissen, was da überhaupt im Deutschen gesungen wird. Ne?
1: Ja, und das hat aber jetzt einen tollen Effekt gehabt, weil dadurch wahrscheinlich oder unter anderem dadurch ist Shirin David jetzt die zweite deutschsprachige Künstlerin, die in den USA gechartet ist, ne, mit einem deutschen Song.
0: Ja, nach Nena und Falco.
1: Falco war, aber der ist Österreicher gewesen.
0: Ja, gut.
1: Aber deutschsprachig. Ja, gut. Ja. Okay. Aber das ist ja krass, weil Nena 1983 und jetzt 2026 Shirin David mit eben, darf man ja nicht vergessen, sie sind ja noch mehr Blumengarten und Kitschkrieg, jetzt in den USA oder in Amerika gechartet sind. Welcher Platz aktuell, weißt du es?
0: Also mein letzter Stand war irgendwie Platz 124.
1: Okay. Ja, aber immerhin.
0: Ja, also, aber es soll jetzt eine amerikanische, eine englische Produktion gerade in der Mache sein. Also eine Variante des Songs.
1: Okay.
0: Also da will man natürlich jetzt was mitnehmen, ne? Der Mitnahmeeffekt.
1: Ja, klar, logisch. Kam ja dann mit Nena auch. Nena hat ja dann auch, glaube ich, 99 Luftballons und auch Leuchtturm, glaube ich, wurde ja, glaube ich, dann auch in Englisch dann auch noch produziert. Gibt es ja einige, die das dann versuchen, auf den Markt so zu kommen. Finde ich mal ein bisschen schade, weil es irgendwie den Charakter verliert. Also ich habe noch kein Lied gehört, was besser wurde durch den englischen Text als Deutsch.
0: Aber selbst diese Variante hier, also große US-Künstler haben den schon verwendet, also auf ihren Social-Media-Profilen hier. Wiz Khalifa hat den verwendet als Hintergrundmusik oder Steve Lacy hat eine Coverversion gemacht, in der eine Zeile nachsingt, wie er sie versteht. Und das wird dann, ist natürlich immer sehr witzig, ne? wenn du eine Sprache singst, die du eigentlich gar nicht verstehst.
1: Gibt es aber auch deutsche Memes dazu, zum Thema, zu diesem Effekt, die dann nicht Du bist gut genug genommen haben, sondern ich kenne einen jungen Mann, der hat immer Videos gepostet, da siehst du ihn vorm Laptop stehen, quasi in Arbeitsdress und mit dem Bügeleisen und bügelt und statt Du bist gut genug wird gesungen Arbeitszeitbetrug. Fand ich auch sehr witzig.

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0: Das ist die Black Forest Experience Club Radio Show am fortgeschrittenen Freitagabend. Und Olli, ich möchte mal so ein bisschen so deine musikalische Toleranz testen.
1: Oh, okay.
0: Bei uns in Eberswalde steigt nächsten Samstag, habe ich gerade gelesen, die große Mallorca-Party des SC Durbachtal.
1: Okay.
0: Wärst du für sowas offen, für so einen Sound? Oder bist du dann doch so stark elektronisch angehaucht, dass das für dich gar nicht geht?
1: Nee, da bin ich tatsächlich, glaube ich, eher dann... also wenn ich da alleine würde ich da nicht hingehen. Wenn wir aber eine lustige Truppe sind, ist mir eigentlich egal, was für Musik läuft. Weil ich muss ja auch dazu sagen, mein Freundeskreis spaltet sich ja in zwei Lager. Es gibt ja die einerseits die Freunde, die ich zum Teil seit dem Kindergarten schon habe, die haben mit elektronischer Musik gar nichts am Hut. Mhm. Das heißt also, da haben wir auch gar keine Überschneidung. Ich glaube, von den 5 Jungs sind es, die ich seit dem Kindergarten zum Teil kenne, hat nur einer, bisher, ich glaube, alle bis auf einen haben mich überhaupt mal auflegen sehen. Von den weiteren 4, die mich mal haben auflegen sehen, sind es nur zwei, die glaube ich, zweimal dabei waren.
0: Ist das jetzt und Mathematik? Machst du jetzt gerade einen Test mit mir? Ist das irgendwie eine Aufgabe, die ich lösen muss?
1: Ich wollte damit nur sagen, ja, das interessieren sich für elektronische Musik okay, ein Scheiß. Also auch für das, was ich so mache nebenher. Okay. Und das wollte ich noch sagen. Und da habe ich einen anderen Freundeskreis, die gehen regelmäßig mit auf Festivals und Partys. Und deswegen muss ich mich da eben ein bisschen entscheiden. Und deswegen, ich mit dir würde ich auf die Mallorca-Party gehen. Wenn das deine Frage war.
0: Aber das ist eigentlich schön, wenn man 2 Freundeskreise hat und sich dann immer für einen entscheiden kann. Heute habe ich Bock auf diese Richtung und dann gehe ich mit dem Freundeskreis weg. Oder?
1: Genau.
0: Das ist so eigentlich praktisch.
1: Ja. Doch, eigentlich ist es wirklich praktisch. Es ist auch sehr abwechslungsreich. Und Kulturschock manchmal.
0: Kam es da schon mal zu harten Kollisionen, was die Musik angeht oder was irgendwelche Meinungen anging? Oder ging das immer smooth?
1: Ja, es gibt ja tatsächlich dann auch in diesen 2 Freundeskreisen noch eine Überschneidungszahl. Die wechseln auch immer hin und her. Und das ist dann manchmal lustig, wenn die sich einfach dranhängen und dann nicht wissen, wo es hingeht und dann halt dort auftauchen, wo sie eigentlich gar nicht hinwollten. Mhm. Also dann quasi die Techno-Leute zur Mallorca-Party kommen oder umgekehrt. Und das ist schon witzig.
0: Ja, das also, ist das so ein bisschen so ein Culture-Clash dann auch, ne?
1: Genau, richtig. Mhm. Also ich gucke dann immer nur, stehe immer nur nebendran, lächle und gucke zu und amüsiere mich. Aber für manche ist es dann wirklich schon so ein Kulturschock tatsächlich.
0: Was unterscheidet den typischen Mallorca-Partygänger von einem Clubgänger, beispielsweise Circle?
1: Ich würde sagen 8 Promille.
0: Oh, das ist ja schon fast Diskriminierung.
1: Nein. Aber jeder Mallorca-Gänger wird dir sagen, dass ja, also man geht ja nicht nach Mallorca in Bierkönig, um dort eine Apfelschorle zu trinken. Und tatsächlich ist aber in der elektronischen Musik ja mittlerweile das Sober-Feiern immer mehr. Also sagen ja auch Veranstalter, also Clubbesitzer auch, dass die Barumsätze gehen zurück an elektronischen Partys tatsächlich.
0: Aber es ist doch die Musik, die in auf der Mallorca-Party läuft, ist doch irgendwie auch Techno, oder? Oder könnte der Laie jetzt sagen? Das sagen wir natürlich nicht, ne?
1: Ja, also im großgedachten Bereich würde ich sogar sagen, hast du vollkommen recht, weil war nicht früher der Techno deswegen Techno, weil er technologisch, also kommt das hier nicht daher, weil der halt irgendwie

0: elektronisch hergestellt wurde.
1: Das hast du gut geschlussfolgert.
0: Also das war jetzt mal einfach ins Blaue rein. Du bist ja hier der Spezialist und der Geschichtsmann bei uns. Mhm. Und im Prinzip wird ja die Mallorca-Hits von, wie sie alle heißen, werden ja auch vier Vierteltakt, auch mit einer Drum Machine und auch mit den gleichen Komponenten
1: produziert. Insgeheim munkelt man, dass es sogar die gleichen Produzententeams sind. Die einfach eine Nebeneinkunft haben. Weil man wahrscheinlich mit Mallorca-Musik mehr Geld machen kann als mit Club-Techno, oder?
0: Glaubst du? Ich würde sagen, mittlerweile hat sich's gedreht. Ich glaube tatsächlich, also meine Meinung jetzt auch wieder so, das ist jetzt die Ollis Schwurbeltheorie Nummer 1. Ich glaube, dass früher Techno-Produzenten nebenher Mallorca-Musik gemacht haben, weil Techno ja ein Underground-Produkt war, um damit Geld zu verdienen. Mittlerweile ist es aber so, dass mittlerweile Mallorca-Produzenten Techno-Musik produzieren, weil mit Techno richtig Geld zu verdienen ist.
1: Okay, also jetzt verstehe ich auch. Jetzt verstehe ich das ganze Konzept.
0: Ja. Ja. Das ist der Grund, warum wir uns, als wir uns damals für Schlager entschieden haben, wobei da ist auch Geld zu holen, gell? Aber nee, da müssten wir eigentlich zu Rock. Rock ist ja, glaube ich, das, was momentan.
1: Ja, ich wollte, ich wollte ja während Corona umsatteln auf 528 Hertz Musik, auf Lebensschwingungen und so weiter, weil das war da sehr angesagt.
0: Das stimmt, ja. Gab es auch wieder Leute, die damit richtig sich eine goldene Nase verdient haben. Ja. Aber wie ihr merkt, da wir noch am Arbeiten sind, wir zwei nicht.

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0: hat die Black Forest Experience Club Radio Show hier mit Luke und Olli am Freitagabend bei Hitradio Ohr. Und wir können ja mal wieder ein bisschen teasern. Wir haben ja eine Rubrik, die heißt BFX in the Mix. Und damit wollen wir ja quasi ein bisschen hier die Local DJs bei uns aus der Region pushen und denen eine Plattform geben. Deswegen spielen wir immer jeden Freitagabend ab 21 Uhr 3 Sets.
1: Und das ist übrigens keine eingeschworene Gemeinschaft, sondern das ist frei für euch alle. Das heißt, wenn ihr uns was rüberschicken wollt oder einen Mix oder eine Produktion von euch, dann nur her damit.
0: Genau, wir kriegen ja jede Woche Sets geschickt und freuen uns aber auch immer über neue Leute, weil mittlerweile hat sich es auch eingebürgert, was jetzt nicht schlecht ist. Also um Gottes Willen, dass wir auch mittlerweile quasi Residents haben, die uns monatlich oder wöchentlich Sets schicken, freuen wir uns immer sehr. Aber auch neue Gesichter sind mal spannend. Deswegen an radioshow@blackforest-experience.live gerne einen Soundcloud oder Mixcloud-Set schicken mit einem Download-Link. Dazu eine Stunde lang muss es sein oder ein bisschen länger, ein Schnuff länger wäre sogar besser. Und dann hören wir uns das an. Die ganze Redaktion hört drüber.
1: Wir beide, ja.
0: Ja, genau, wir beide. Es klingt immer so wichtig, ja, wenn man das sagt. Und dann kriegt ihr von uns eine Nachricht. Dann werdet ihr natürlich auch ein bisschen anmoderiert, ein bisschen Werbung für euch gemacht. Und dann wird euer Set im Radio gespielt. In einem der drei Slots, 21, 22 oder 23 Uhr, immer eine Stunde. Und heute haben wir da mit dabei Roselle. Die findet ihr morgen auf der CEO Stage 3 zum Beispiel. Dann haben wir Brauner Bär. Der ist einer von denen, die uns monatlich etwas schicken. Und Minimal Anders, das ist der, der uns wöchentlich was schickt. Und der spielt immer unser Closing tatsächlich. Außer er kann mal nicht, aber ich glaube, das kam bisher nur einmal vor. Und zusätzlich dazu gibt es unsere Spotify-Playlist noch, wo wir immer die Tracks, die wir heute alle gespielt haben und noch spielen werden, immer reinziehen. Und ich glaube, die verlinken wir euch in der Story. Und ansonsten sucht man nach BFX Radio Show auf Spotify, da findet ihr die auf jeden Fall.

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1: Es ist 21 Uhr, wir starten rein in BFX in the Mix, unserem Format für die Locals hier aus der Region. Und den Anfang macht eine Dame, die Grand Dame des Afrohaus hier bei uns aus Freiburg. Discjockey Roselle ist hier für uns am Start mit einem wunderschönen sommerlichen Afrohaus-Set. So wie man es von ihr gewohnt ist. Ihr findet sie morgen auf der CU auf Stage 3 und bis dorthin hier zum Eingrooven für euch

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1: 22 Uhr bei BFX in the Mix. Wir gehen ins zweite DJ-Set heute Abend und unser zweiter Act heute Abend ist ein Resident von uns, Brauner Bär hier aus der Ortenau, der uns wie immer mit einem groovigen Melodic und Tech House Set hier versorgt und euch begleitet in den Abend und deswegen jetzt viel Spaß mit Brauner Bär.

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1: 23 Uhr ist es, Black Forest Experience Club Radio Show hier, BFX in the Mix mit unserem Resident, dem jungen Mann aus Freiburg, minimal anders. Heute wieder verträumt, melodisch, wie wir es von ihm kennen. Und so begleitet er euch jetzt in das Wochenende. Und wenn ihr am Wochenende rausgeht, zum Beispiel auf die CU oder auf andere Open-Air-Festivals, dann habt eine Menge Spaß, habt ein tolles Wochenende. Genießt jetzt noch die letzte Stunde mit Minimal Anders, so wie wir auch. Und genau, dann hören wir uns nächste Woche wieder.

0: Das war die Black Forest Experience Club Radio Show. Danke fürs Einschalten und nicht vergessen, wir haben ein Date am kommenden Freitag wieder ab 19 Uhr bei Hitradio Ohr. 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
1: Ich bin Moritz Einzel. Unionsfraktionschef Spahn und sein Ehemann sind Eltern geworden. Soweit so schön, doch weil das Kind von einer Leihmutter in den USA ausgetragen wurde, nimmt jetzt eine gesellschaftspolitische Debatte Fahrt auf. Spahn hat sich im Podcast Ronsheimer verteidigt. Er bereue es lediglich, sich nicht früher positioniert zu haben. Wie es weitergeht, soll die Fraktion entscheiden.
2: Ich weiß, dass viele in der Partei, viele Kolleginnen und Kollegen, auch einfach durch die Debatte der letzten Tage, sich natürlich vor Ort erklären müssen, ihren Fraktionsvorsitzenden erklären müssen. Und deswegen werde ich die Frage, wie es weitergeht, mit der Fraktion natürlich erörtern.
1: Der CDU-Chef von Mecklenburg-Vorpommern, Peters, forderte Spahn zum Rücktritt auf. Leihmutterschaft ist in Deutschland verboten. Andy Burnham ist neuer Chef der britischen Regierungspartei Labour. Auf einem Sonderparteitag wurde der bisherige Bürgermeister von Manchester offiziell als Nachfolger von Keir Starmer bestätigt. Starmer hatte unter anderem wegen schlechter Umfragewerte den Rückhalt in seiner Fraktion verloren. Am kommenden Montag soll Burnham das Amt des Premierministers übernehmen. Die NSU-Unterstützerin Susanne E. ist vom Oberlandesgericht Dresden zu 2 Jahren Haft auf Bewährung verurteilt worden. Die 45-Jährige hatte der Rechtsterroristin Beate Zschäpe unter anderem ihren Personalausweis und ihre Krankenkassenkarte überlassen. Der NSU verübte jahrelang unerkannt 10 Morde in ganz Deutschland. Der Radprofi Mauro Schmidt hat die 13. und mit gut 200 Kilometern längste Etappe der Tour de France gewonnen. Es ging dabei von Dole nach Belfort. Für Schmidt, den Ausreißer aus der Schweiz, war es der erste Tagessieg bei der Tour. Das gelbe Trikot des Gesamtführenden trägt weiter der Slowene Tadej Pogacar.
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1: Ich bin Moritz Einzel. Dass Unionsfraktionschef Spahn dank einer Leihmutter in den USA Vater geworden ist, bringt ihm weiter viel Kritik ein. Jetzt auch von den Kirchen. Der katholische Passauer Bischof Oster sprach von einem echten Skandal. Spahn habe bewusst gegen die Gesetze des Landes und die Grundlinien der eigenen Partei verstoßen, um seine eigenen Wünsche zu erfüllen. Spahn selbst erklärte seine Entscheidung im Podcast Ronsheimer so:
2: Ich habe lange mit mir gerungen, auch was das Thema Leihmutterschaft angeht. Bin da lange zerrissen gewesen. Aber eben über dieses Ringen und sich mit dem Thema beschäftigen, haben wir uns für diesen Weg entschieden.
1: Das Thema soll unter anderem in der nächsten CDU-Präsidiumssitzung am Montag zur Sprache kommen. Wie es weitergeht, will Spahn mit seiner Fraktion klären. Deutschland und Frankreich wollen bei der nuklearen Abschreckung künftig enger zusammenarbeiten. Bundeskanzler Merz kündigte nach einem Treffen mit dem französischen Präsidenten Macron an, dass die Bundeswehr in diesem Jahr erstmals an einer Nuklearübung der französischen Armee teilnehmen wird. Die Welt von heute erfordere neue Antworten, so Merz. In Sachsen-Anhalt startet die AfD heute mit Bundesparteichefin Weidel offiziell in den Landtagswahlkampf. Die Veranstaltung findet in einer Halle auf dem Magdeburger Messegelände statt. AfD-Gegner haben ab dem Mittag Proteste angekündigt. Die AfD lag zuletzt in Umfragen in Sachsen-Anhalt bei mehr als 40%. Sie hofft auf eine absolute Mehrheit. Gewählt wird am 6. September. Mehr als 3 Wochen nach dem Doppelerdbeben in Venezuela ist die Zahl der Todesopfer auf mehr als 5.000 gestiegen. Mehr als 16.700 Menschen seien zudem verletzt worden, hieß es von den Behörden. Nach den Beben vom 24. Juni hatte die Europäische Union 20 Millionen Euro für humanitäre Hilfe zur Verfügung gestellt. Dänemark ist zum 15. Mal EU-Meister darin, Arbeitslosen schnell einen neuen Job zu vermitteln. Gut 40% finden binnen eines Quartals eine neue Anstellung, teilte das EU-Statistikamt Eurostat mit. In Deutschland sind es 28%. Die Dänen setzen auf weniger Kündigungsschutz, hohes Arbeitslosengeld, Umschulung, Weiterbildung und aktive Vermittlung.
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1: Ich bin Moritz Einzel. Die Debatte darüber, dass Unionsfraktionschef Spahn mithilfe einer Leihmutter in den USA Vater geworden ist, die hat längst große gesellschaftspolitische Dimensionen angenommen. Jetzt hat sich Spahn dazu im Podcast Ronsheimer geäußert. Er habe sehr mit sich gerungen und sich dann für diesen Weg entschieden.
2: Ich stelle mich der Debatte. Ich muss nur die Balance schaffen. Ich hoffe, das trifft auf Verständnis.